0: Ein bei dem Thema Stärkung der finanziellen Bildung. Und sie ist drittens ein Meilenstein bei dem Thema, wie stärken wir die Kapitalanlage in Deutschland.
1: Eltern oder Großeltern sollen das Depot durch freiwillige Zahlungen aufstocken können. Unter den Abgeordneten von CDU und CSU im Bundestag wächst der Widerstand gegen den früheren Fraktionschef Spahn. Nach seinem Rücktritt hatte der einen Posten im Haushaltsausschuss erhalten. Bei seinen ersten Sitzungsterminen fehlte er angeblich wegen Krankheit seines Kindes. Gleichzeitig wurde aber ein Familienfoto Spahns auf Sardinien öffentlich. Nach ARD-Informationen wurde Spahns Rausschmiss aus dem Ausschuss gefordert. Jetzt habe man sich aber darauf verständigt, dass er erstmal bleiben dürfe. Nicht nur unsere deutsche Fußballnationalmannschaft mit Jürgen Klopp, auch Frankreich hat einen klangvollen Namen als neuen Nationaltrainer. Das Debüt von Zinedine Zidane ist siegreich gewesen. Frankreich gewann in der Nations League 1:0 in der Türkei.
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3: Mit Svenja Wacker. Shoppen, bummeln und erleben. Nürnberg lädt am Sonntag zum Flaniersonntag. Von 13 bis 18 Uhr öffnen die Geschäfte in der Innenstadt ihre Türen. Anlass sind Altstadtfest und Herbstmarkt. Zu spannenden Angeboten im Einzelhandel, bunten Marktständen und kreativen Pop-up-Shops mischen sich Altstadtfeststimmung und Herbstatmosphäre. Übrigens, zum Flaniersonntag legt die VAG einen Gang zu. Busse und Bahnen fahren auf einigen Linien häufiger.
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0: Lasst die Kirche im Dorf.
1: Ulrich Schindler geht als Pfarrer in den Ruhestand nach 14 Jahren in Heilsbronn und quasi als letzte Aktion hat er das Kunstprojekt Totentanz im Mortuarium im Heilsbronner Münster organisiert. Neben einer Ausstellung sind das auch mehrere Musik- und Tanzveranstaltungen. Herr Schindler, wie kommt man denn auf so eine Idee?
2: Das ist mir, als ich dort angekommen bin, schon klar geworden. Das Mortuarium ist der schönste Raum in der Kirche. Ein gotisches Gewölbe, das wie ein Himmel über den Gräbern schwebt. Und bei mir kam die Idee, da müsste man tanzen.
1: Der Totentanz ist doch für Normalsterbliche, sag ich mal, eher skurril. Also da denkt man doch eher an Voodoo.
2: Also für mich gar nicht Voodoo, sondern die frühneuzeitlichen Totentänze, wo das Gerippe, der Tod, allen im Nacken sitzt. Dem Kaiser, dem König, dem Bettler, dem Armen, der schwangeren Frau. Das ist das eine. Und im Tod sind alle gleich. Das ist ein Kontrast zu den Adelsgräbern, die es in Münster gibt.
1: Mortuarium, zu Deutsch Raum der Toten, ist ja ein späterer Anbau an das Münster, als die Hohenzollern zu Markgrafen wurden, um einfach mehr Adelsgräber unterzubringen. Insofern ist es für uns Normalsterbliche ja tröstlich, dass trotz schickem Grabplatz auf Erden im Tod alle gleich sind.
2: Und das andere ist auch die christliche Verachtung des Todes. Ich kann den Tod auch leicht nehmen. Es ist natürlich oft nicht möglich und natürlich gehört Trauer immer dazu. Und da gibt's ja auch Lieder und Musik. Wolfgang Ambros, Es lebe der Zentralfriedhof. Es gibt Gospels, es gibt New Orleans Bläsermusik, die da mit Jazz bei den Begräbnissen vorausziehen. So in dieser Richtung wird's gehen. Und es wird einen Abend geben mit klassischem Balletttanz. Da bin ich am meisten gespannt drauf, wie die Tänzerinnen das gestalten werden.
1: Am 26. und 30. September sowie am 3. Oktober gibt es diese Tanz- und Liederabende. Und bis zum 13. Oktober läuft ja auch noch die Ausstellung mit den modernen Totentanzskulpturen. Was gibt's denn da genau zu sehen?
2: Da ist ein Motorradfahrer dabei, eine schwangere Frau, alte Menschen, junge Menschen von der Münchner Künstlerin Angela Eberhardt. Und als historischer Hintergrund von Anfang der Neuzeit aus dem Dresdner Kupferstichkabinett einige von diesen traditionellen Stichen, die den Tod eben in allen Milieus verorten.
1: Dann wünsche ich jetzt abschließend viel Erfolg mit diesem Kunstprojekt.
2: Mein Lieblingsgedicht von Bert Brecht endet mit dem Satz: Wir tanzten nie mit mehr Grazie als über Gräber noch. Gott pfeift die schönste Melodie stets auf dem letzten Loch.
1: Aus Heilsbronn, Matthias Neigenfind, evangelische Redaktion.

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1: Ich bin Moritz Einzel. Papst Leo XIV. Ist zu Besuch in Frankreich. Zum Auftakt ist er gestern von Präsident Macron empfangen worden. Dabei würdigte Leo Frankreich als Land der Menschenrechte, fand aber auch kritische Worte zu einem neuen Sterbehilfegesetz und zum Recht auf Abtreibung. Am Abend feierte der Papst einen Vespergottesdienst im Stade de France. Heute werden hunderttausende Menschen zu einem Gottesdienst auf der Place de la Concorde in Paris erwartet. Bundesweit hat es gestern Demonstrationen gegen eine mögliche Wehrpflicht gegeben. Wie die Initiative Schulstreik gegen Wehrpflicht mitteilte, waren über 45.000 Schülerinnen und Schüler in rund 100 Städten auf der Straße. Seit Januar ist ein Gesetz über den neuen Wehrdienst in Kraft. Kern ist die verpflichtende Musterung für junge Männer. Der Bundestag hat erstmals über die sogenannte Frühstartrente beraten. Vorgesehen ist, dass der Staat künftig für Kinder und Jugendliche zwischen 6 und 18 Jahren 10 Euro pro Monat in ein Depot einzahlt. Unionsfraktionsvize Mittelberg lobte die Frühstartrente.
2: Sie ist ein Meilenstein bei der Stärkung der privaten kapitalgedeckten Altersvorsorge und damit bei der Alterssicherung insgesamt. Sie ist aber auch ein Meilenstein bei dem Thema Stärkung der finanziellen Bildung. Und sie ist drittens ein Meilenstein bei dem Thema, wie stärken wir die Kapitalanlage in Deutschland.
1: Eltern oder Großeltern sollen das Depot durch freiwillige Zahlungen aufstocken können. Unter den Abgeordneten von CDU und CSU im Bundestag wächst der Widerstand gegen den früheren Fraktionschef Spahn. Nach seinem Rücktritt hatte der einen Posten im Haushaltsausschuss erhalten. Bei seinen ersten Sitzungsterminen fehlte er angeblich wegen Krankheit seines Kindes. Gleichzeitig wurde aber ein Familienfoto Spahns auf Sardinien öffentlich. Nach ARD-Informationen wurde Spahns Rausschmiss aus dem Ausschuss gefordert. Jetzt habe man sich aber darauf verständigt, dass er erstmal bleiben dürfe. Nicht nur unsere deutsche Fußballnationalmannschaft mit Jürgen Klopp, auch Frankreich hat einen klangvollen Namen als neuen Nationaltrainer. Das Debüt von Zinedine Zidane ist siegreich gewesen. Frankreich gewann in der Nations League 1:0 in der Türkei.
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3: Mit Svenja Wacker. Die Pilzsaison fällt bei uns in diesem Jahr wohl enttäuschend aus. Denn in den Wäldern und auf den Wiesen in Mittelfranken finden sich ungewöhnlich wenige Pilze. Das bestätigt die Nürnberger Pilzberaterin Ursula Hirschmann.
4: Ich bin gerade bei einer Pilzlewanderung gewesen. Wir haben einige Pilze gehabt, die man erklären konnte, aber die Körbe sind nicht allzu sehr gefüllt gewesen. Es ist von Ort zu Ort unterschiedlich. Manches Mal hat man etwas mehr Glück, manchmal weniger. Aber insgesamt gesehen mit anderen Jahren verglichen ist es im Augenblick noch deutlich weniger durch die lange Trockenheit.
3: Wer Glück hat und am richtigen Standort ist, kann trotzdem jetzt die ersten Steinpilze und Maronen finden.
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1: Eine richtig bunte Mischung bieten drei der neuen Filme in unseren fränkischen Kinos. Vorhang auf für Bibi Blocksberg 2, Spa Weekend und Primetime. Eine Fernsehsendung hat es sich in Primetime zur Aufgabe gemacht, Pädophile vor laufender Kamera zu entlarven.
2: Heute Abend was vor?
3: Wer sind Sie?
2: Nehmen Sie doch Platz. Ich bin Chris Hansen von Dateline NBC. Und wir machen eine Story über Erwachsene, die online Kontakt zu Teenagern suchen. Ihnen ist klar, wonach das aussieht, oder?
1: Moderator Chris Hansen wird überragend von Robert Pattinson gespielt. Er zeigt in Primetime, wie schon zuletzt in Die Odyssee, dass er seine Twilight-Teenie-Zeit schon lange hinter sich gelassen hat. Drei Schulfreundinnen sind in Spa-Weekend längst von Kindern und Beruf gestresste Frauen geworden. Da hat eine von ihnen die Lösung.
4: Deswegen brauchen wir ein Spa-Wochenende. Massagen, Champagner,
5: ja, Bademäntel.
6: Meine letzte Massage hatte ich im Grunde bei meiner letzten Mammographie.
7: Manchmal mache ich mir Sorgen um dich. Ich habe ein Zimmer gebucht.
8: Was? Wir gönnen uns ein Spa-Wochenende, Michel! Ja.
1: Das Wochenende wird unvergesslich, denn Spa-Weekend ist von den Machern von Bad Moms und Hangover und entsprechend klamaukig. Zu Beginn von Bibi Blocksberg 2, die total verhexte Zeitreise, haben Bibis Hexenfreundinnen coole Praktika ergattert. Nur sie landet in einem Museum.
9: Ich kann jetzt hier echt keine Praktikantin gebrauchen, noch dazu eine Hexe.
10: Ja, und jetzt?
9: Deine Uniform fürs Praktikum.
10: Und was soll ich jetzt machen?
9: Nichts.
10: Nichts? Ist es nicht ein bisschen wenig?
1: Schon, aber wie der Titel verrät, geht es für Bibi in Bibi Blocksberg 2, die total verhexte Zeitreise, schon bald in ein Abenteuer in der Vergangenheit. Stefan Grundler, Radio F, Kinoredaktion.

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2: Ich bin Moritz Einzel. Die SPD droht offenbar der Union damit, die Pflegereform scheitern zu lassen. Das Bundeskabinett sollte die Pläne von Gesundheitsminister Linnemann eigentlich in der kommenden Woche absegnen. Nach ARD-Informationen sind die Sozialdemokraten aber unzufrieden mit den vorgesehenen Kürzungen für Pflegebedürftige und deren Angehörige. Die SPD will wohl auch eine Art Pflegedeckel einführen, mit dem die Eigenanteile begrenzt werden. In Berlin will die Linke Sondierungsgespräche mit Grünen und SPD zur Regierungsbildung in der Hauptstadt führen. Das haben die Delegierten eines Parteitags mit breiter Mehrheit beschlossen. Ein Knackpunkt dürfte dabei die Forderung der Linken sein, Wohnungskonzerne zu enteignen. Spitzenkandidatin Eralp.
3: Wir können doch nicht ernsthaft zulassen, dass mit unseren Wohnungen an der Börse gehandelt wird, dass Vonovia, bei der wir ohne Ende illegale Mieterhöhungen aufgedeckt haben, dieses Jahr 1 Milliarde Euro an seine Aktionäre ausgezahlt hat, während die Mieter sich am Ende des Monats den Wocheneinkauf nicht mehr leisten können.
2: Unionsfraktionschef Frei warnte Grüne und SPD vor einer Zusammenarbeit mit der Linken in Berlin. Die Partei pflege einen verstörend engen Kontakt zu Judenhassern und Leuten aus dem Dunstkreis der organisierten Kriminalität, sagte Frei dem Kölner Stadtanzeiger. Zum 1. Oktober kehrt der Tankrabatt zurück. Bundestag und Bundesrat haben gestern zugestimmt. Damit wird die Energiesteuer auf Diesel und Benzin bis Jahresende gesenkt. Dadurch ergibt sich eine Entlastung um 17 Cent pro Liter. Es gibt ein Schraubenproblem bei Volkswagen. Eine Schraube in der Lenkung diverser Autos von VW, Audi und Seat könnte korrodieren und die Lenkung beeinträchtigen. Deswegen gibt's jetzt eine große Rückrufaktion. In Deutschland müssen fast 1 Million Autos in die Werkstatt. Der Flughafen von Mailand ist jetzt nach Silvio Berlusconi benannt. Der auch als Malpensa bekannte Airport erhielt in einer Zeremonie den Namen des langjährigen italienischen Ministerpräsidenten. Der 2023 verstorbene Berlusconi war zu Lebzeiten sehr umstritten. Es gab mehrere Gerichtsverfahren gegen ihn. Mailands Bürgermeister blieb der Feierstunde aus Protest fern.
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4: Mit Svenja Wacker. Freie Fahrt auf der S2. Die Deutsche Bahn hat die Strecke zwischen Nürnberg-Sandreuth und Roth wie geplant freigegeben. 7 Wochen war die Strecke gesperrt, jetzt ist der Schienenersatzverkehr mit Bussen vorbei. Insgesamt wurden 10 Stationen barrierefrei umgebaut. An 7 wurden dafür die Gleise angehoben, an 3 die Bahnsteige komplett neu gebaut. Unter anderem in Aibach, Reichelsdorf, Katzwang, Schwabach und Roth. Der Freistaat Bayern hat die aktuelle Maßnahme mit mehr als 25 Millionen Euro finanziert. Und es geht weiter. Im kommenden Sommer sollen die Stationen zwischen Nürnberg-Dürrenhof und Fischbach folgen.
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1: Widder 2 Sterne, etwas Geduld ist jetzt erforderlich.
2: Stier 3 Sterne, Gemütlichkeit steht jetzt ganz oben bei Ihnen.
1: Zwillinge 4 Sterne, spannende Begegnungen sorgen für anregenden Gesprächsstoff.
2: Krebs 3 Sterne, ein kreatives Projekt können Sie jetzt angehen.
1: Löwe 3 Sterne, Großzügigkeit kommt bei Ihren Mitmenschen hervorragend an.
2: Jungfrau 4 Sterne, ein cleverer Einfall löst jetzt Probleme.
1: Waage 3 Sterne, kleine Kompromisse erleichtern das Miteinander.
2: Skorpion 4 Sterne, tiefe Gespräche tun Ihnen jetzt gut.
1: Schütze 3 Sterne, Aktivität an der frischen Luft tut gut.
2: Steinbock 3 Sterne, Ihre Verlässlichkeit wird jetzt besonders geschätzt.
1: Wassermann 3 Sterne, haben Sie den Mut, neue Wege zu beschreiten.
2: Fische 4 Sterne, Fantasie und Kreativität blühen jetzt regelrecht auf.
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1: Ich sag's hier ja öfter, es gibt Zutaten, wenn die dabei sind, bei einem Gericht oder bei einem Kuchen oder ähnlichem, dann weiß ich, dass es mir schmeckt. Geht's Ihnen da vielleicht ähnlich? Kokos gehört da auch bei mir dazu und ich habe jetzt eine Rezeptidee für einen sehr saftigen Kokoskuchen.
2: Das schmeckt einfach.
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1: Aus meinem Vorratsschrank mussten Kokosraspeln weg, die ich noch hatte und da habe ich dann dieses Rezept gefunden. Gekauft habe ich dann dafür noch ein Glas Apfelmus. Dann hatte ich schon alle wichtigen Zutaten. Im Teig sind viele Kokosraspeln, einen Teil davon heben wir noch für den Belag des Kuchens auf. Teig anrühren mit Kokos und dem Apfelmus. Wir nehmen Öl statt Butter und so wird es dann wirklich saftig. Kuchen backen, auskühlen lassen, in der Springform lassen. Und auf den Kuchen kommt dann eine Kokoskruste. Die besteht aus geschmolzener Butter, Zucker und den restlichen Kokosraspeln. Probieren Sie es gerne aus. Bei uns fand den Kuchen wirklich jeder sehr, sehr lecker. Das Rezept ist jetzt auf radiof.de.
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1: Ich bin Moritz Einzel. Die SPD droht offenbar der Union damit, die Pflegereform scheitern zu lassen. Das Bundeskabinett sollte die Pläne von Gesundheitsminister Linnemann eigentlich in der kommenden Woche absegnen. Nach ARD-Informationen sind die Sozialdemokraten aber unzufrieden mit den vorgesehenen Kürzungen für Pflegebedürftige und deren Angehörige. Die SPD will wohl auch eine Art Pflegedeckel einführen, mit dem die Eigenanteile begrenzt werden. In Berlin will die Linke Sondierungsgespräche mit Grünen und SPD zur Regierungsbildung in der Hauptstadt führen. Das haben die Delegierten eines Parteitags mit breiter Mehrheit beschlossen. Ein Knackpunkt dürfte dabei die Forderung der Linken sein, Wohnungskonzerne zu enteignen. Spitzenkandidatin Eralp.
2: Wir können doch nicht ernsthaft zulassen, dass mit unseren Wohnungen an der Börse gehandelt wird, dass Vonovia, bei der wir ohne Ende illegale Mieterhöhungen aufgedeckt haben, dieses Jahr 1 Milliarde Euro an seine Aktionäre ausgezahlt hat, während die Mieter sich am Ende des Monats den Wocheneinkauf nicht mehr leisten können.
1: Unionsfraktionschef Frei warnte Grüne und SPD vor einer Zusammenarbeit mit der Linken in Berlin. Die Partei pflege einen verstörend engen Kontakt zu Judenhassern und Leuten aus dem Dunstkreis der organisierten Kriminalität, sagte Frei dem Kölner Stadtanzeiger. Zum 1. Oktober kehrt der Tankrabatt zurück. Bundestag und Bundesrat haben gestern zugestimmt. Damit wird die Energiesteuer auf Diesel und Benzin bis Jahresende gesenkt. Dadurch ergibt sich eine Entlastung um 17 Cent pro Liter. Es gibt ein Schraubenproblem bei Volkswagen. Eine Schraube in der Lenkung diverser Autos von VW, Audi und Seat könnte korrodieren und die Lenkung beeinträchtigen. Deswegen gibt's jetzt eine große Rückrufaktion. In Deutschland müssen fast 1 Million Autos in die Werkstatt. Der Flughafen von Mailand ist jetzt nach Silvio Berlusconi benannt. Der auch als Malpensa bekannte Airport erhielt in einer Zeremonie den Namen des langjährigen italienischen Ministerpräsidenten. Der 2023 verstorbene Berlusconi war zu Lebzeiten sehr umstritten. Es gab mehrere Gerichtsverfahren gegen ihn. Mailands Bürgermeister blieb der Feierstunde aus Protest fern.
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3: Mit Svenja Wacker. Shoppen, bummeln und erleben. Nürnberg lädt am Sonntag zum Flaniersonntag. Von 13 bis 18 Uhr öffnen die Geschäfte in der Innenstadt ihre Türen. Anlass sind Altstadtfest und Herbstmarkt. Zu spannenden Angeboten im Einzelhandel, bunten Marktständen und kreativen Pop-up-Shops mischen sich Altstadtfeststimmung und Herbstatmosphäre. Übrigens, zum Flaniersonntag legt die VAG einen Gang zu. Busse und Bahnen fahren auf einigen Linien häufiger.
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1: Ich bin kein Mann, den man erfolgreich verarschen kann.
2: Und deshalb ist der ehemalige Elitesoldat Hank in Runner als Lieferant für besondere Fälle unterwegs. Sein neuester Auftrag führt ihn zu einem gewissen Ben Bishop.
3: Ich sehe, du bist bereit.
1: Klar, kann ich das haben, Mr. Bishop?
4: Nenn mich Ben. Mr. Bishop wollte mein Vater genannt werden.
1: Gut, kann es haben?
4: Du hast es schon.
1: Ich komme nicht ganz mit.
4: Naja, du lieferst mich. Ich wiederum liefere auch was. Siehst du, das ist ein hochmodernes, temperaturgeregeltes System zur Organkonservierung. Das ist kein FedEx-Paket. Du bist heute also gewissermaßen der Lieferant vom Lieferant. Soweit klar?
1: Nicht so ganz.
2: Ist ja auch nicht wichtig, denn Hank soll ja Ben liefern und nicht den silbernen Koffer, den er bei sich trägt. Während der Fahrt bekommt Hank heraus, dass da eine Organspendeleber drin ist.
1: Ich möchte Sie was fragen. Wie viel bringt sowas auf dem Schwarzmarkt?
4: Warum stellst du mir so eine Frage?
1: Beantworten Sie sie.
4: Ja, wenn jemand verzweifelt genug wäre und das Geld dafür hätte? Für diese spezielle Leber? 1 Million vielleicht?
1: 1 Million?
4: Naja, ich meine, der Spender und der Empfänger haben die seltenste Blutgruppe auf dem Planeten. Aber Hank, ich finde dieses Gespräch beunruhigend. Worauf willst du hinaus?
2: Nun, Hank hat bemerkt, dass die beiden verfolgt werden. Denn die Mutter eines Drogendealers braucht genau diese Leber.
4: Wer kriegt sie?
1: Wer kriegt was?
4: Die scheiß Leber, Ben. Sie ist für ein Kind.
1: Was?
4: Ja, ein Mädchen. 7 Jahre alt. Sie heißt Ellie Baker, hat eine seltene Form von Leberkrebs. Aggressiv und streut verdammt schnell.
1: Seit wann ist sie krank?
4: Ihr halbes Leben. Wenn sie das hier heute nicht kriegt, war's das. Dann überlebt sie nicht.
2: Also setzen die zwei alles daran, das Mädchen zu retten. Neben viel Action bietet Runner auch viel Spaß. Dafür sorgen die beiden Hauptdarsteller, Reacher-Star Alan Ritchson und Spaßvogel Owen Wilson. Stefan Grundler, Radio F, Kinoredaktion.

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1: Ich bin Moritz Einzel. Heute entscheidet sich, wer deutscher Olympiabewerber wird. Die Abstimmung erfolgt auf einer außerordentlichen Mitgliederversammlung des Deutschen Olympischen Sportbundes. Bundespräsident Steinmeier wird dann am frühen Nachmittag in Baden-Baden verkünden, ob München oder die Region Köln-Rhein-Ruhr ausgewählt wird. Der erfolgreiche Kandidat soll sich dann um die Sommerspiele 2036, 40 oder 44 bewerben. Grünen-Fraktionschefin Dröge hat die Wiedereinführung des Tankrabatts scharf kritisiert. Im Bundestag verwies sie auf die Gesamtkosten von 2,5 Milliarden Euro.
2: Für 2,5 Milliarden Euro hätten Sie die Möglichkeit gehabt, alle Kürzungen für die Familien zurückzunehmen. Und Sie haben sich stattdessen für eine Neuauflage des Tankrabatts entschieden. Und das halte ich für einen krassen Fehler von Ihnen.
1: Der CDU-Abgeordnete Korbach dagegen verteidigte den Tankrabatt, der helfe sofort an der Zapfsäule und komme vor allem denjenigen zugute, die auf PKW oder LKW angewiesen sind.
3: Zugleich dämpft er die Inflation um einige Zehntel Prozentpunkte. Das hilft, weitere Preissteigerungen in anderen Bereichen zu begrenzen.
1: Von Oktober bis zum Jahresende wird die Energiesteuer auf Benzin und Diesel gesenkt. Das soll eine Ersparnis von rund 17 Cent pro Liter bringen. Der russische Präsident Putin ist wegen des Ukraine-Kriegs ziemlich isoliert. Jetzt hat ihn die US-Regierung aber zum G20-Gipfel nach Miami eingeladen. Bundesaußenminister Wadefuhl findet das grundsätzlich richtig. Da werde man dann sehen, ob Putin bereit sei, ernsthaft zu verhandeln, sagte Wadefuhl bei einem Besuch in Kanada. Der Deutsche Gewerkschaftsbund will heute bundesweit gegen Sozialkürzungen protestieren. Dafür ruft er unter dem Motto "Hart verdient, deine Arbeit, deine Gesundheit, deine Rente" zu einem Aktionstag auf. DGB-Chefin Fahimi tritt dabei im Anschluss an einen Demozug in Essen auf. Mit einer großen Messe in Paris setzt Papst Leo XIV. Heute seinen Frankreich-Besuch fort. Zu dem Gottesdienst auf der Place de la Concorde haben sich rund 600.000 Menschen angemeldet. Am Nachmittag reist Leo weiter in den Wallfahrtsort Lourdes im Südwesten Frankreichs.
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4: Mit Svenja Wacker. Die Pilzsaison fällt bei uns in diesem Jahr wohl enttäuschend aus. Denn in den Wäldern und auf den Wiesen in Mittelfranken finden sich ungewöhnlich wenige Pilze. Das bestätigt die Nürnberger Pilzberaterin Ursula Hirschmann.
5: Ich bin gerade bei einer Pilzlewanderung gewesen. Wir haben einige Pilze gehabt, die man erklären konnte, aber die Körbe sind nicht allzu sehr gefüllt gewesen. Es ist von Ort zu Ort unterschiedlich. Manches Mal hat man etwas mehr Glück, manchmal weniger. Aber insgesamt gesehen mit anderen Jahren verglichen ist es im Augenblick noch deutlich weniger durch die lange Trockenheit.
4: Wer Glück hat und am richtigen Standort ist, kann trotzdem jetzt die ersten Steinpilze und Maronen finden.
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1: Vielleicht haben Sie ein E-Bike. Die sind nicht billig. Und natürlich auch ganz viele andere haben Sporträder, die auch einen richtig großen Wert haben. Aber selbst wenn unser Rad günstig und gebraucht war, keiner will, dass es geklaut wird. Und da holen wir uns jetzt Tipps vom Experten.
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2: Achtung, hier spricht die Polizei.
1: Hendrik Ballin ist bei der Polizeiinspektion Nürnberg-Ost und dort in der Ermittlungsgruppe Fahrraddiebstahl. Guten Morgen und Dankeschön für Ihre Zeit.
3: Vielen lieben Dank. Ich wünsche Ihnen auch einen schönen guten Morgen.
1: Herr Ballin, banale Frage, aber ist es eigentlich noch ein Thema? Werden noch viele Fahrräder geklaut?
3: Doch, der Fahrraddiebstahl ist nach wie vor ein Thema, das uns sehr beschäftigt. Jede Polizeiinspektion hat den eigenen Ermittler dafür, letztendlich einen eigenen Posten, der nichts anderes macht als dediziert Fahrraddiebstähle. Also nicht begeht, sondern ermittelt.
1: Wie erfolgreich sind Sie? Weil ich habe für mich immer das Gefühl, wenn es passiert, hast du eigentlich keine Chance, dass du es wiederkriegst.
3: Nein, also da muss ich jetzt ehrlich sein. Tatsächlich ist es so, dass die Entwendungsschäden tatsächlich höher sind als die Fahrräder, die wir wieder zurückbringen können. Aber es ist durchaus so, dass wir unsere Erfolge feiern.
1: Was mache ich denn am besten, dass mein Fahrrad nicht geklaut wird?
3: Natürlich muss man dazu sagen, dass je mehr oder je unattraktiver man ein Fahrrad macht zum Diebstahl, umso geringer ist die Wahrscheinlichkeit, dass es entwendet wird. Ich kann zum Beispiel verschiedene Schlösser anbringen. Ich kann sogenannte Tracker anbringen an meinem Fahrrad, die es natürlich dann auch unattraktiver machen beziehungsweise auch leichter für die Polizei macht, dass wir die Fahrräder wieder sicherstellen können.
1: Das heißt, ich kann auch beim Kauf vermutlich schon was tun. Ich glaube, man kann auch, oder bieten Sie da auch so Aktionen an mit Fahrradregistrierung und dergleichen?
3: Ja, also es gibt immer wieder Aktionen vom Polizeipräsidium oder von den jeweiligen Polizeiinspektionen. Dort kann der Bürger dann ein Fahrrad registrieren oder sie können auch jederzeit, also der Bürger kann jederzeit zu den verschiedenen Polizeiinspektionen kommen und dort sein Fahrrad registrieren. Und zum Thema Tracker, also es gibt auch durchaus Möglichkeiten, direkt beim Hersteller das Ganze zu kaufen. Das ist mittlerweile bei Pedelecs sehr verbreitet. Natürlich ist es immer schlecht, wenn man sein Fahrrad in dunklen Ecken aufstellt und nicht versperrt. Besser ist es, wenn man natürlich sein Fahrrad dann in die eigenen vier Wände bringt, in den Keller versperrt und nicht unbeaufsichtigt stehen lässt.
1: Was machen Sie mit Ihrem Fahrrad, damit es nicht geklaut wird?
3: Gute Frage. Ich versuche natürlich, das bestmöglichste Schloss zu nehmen und habe es registriert bei der Polizei.
1: Hendrik Ballin ist im Nürnberg Osten in der Ermittlungsgruppe Fahrraddiebstahl. Dankeschön für die Infos. Alle Infos direkt aus dem Polizeipräsidium Mittelfranken können Sie nachhören auf radiof.de.
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1: Ich bin Moritz Einzel. Heute entscheidet sich, wer deutscher Olympiabewerber wird. Die Abstimmung erfolgt auf einer außerordentlichen Mitgliederversammlung des Deutschen Olympischen Sportbundes. Bundespräsident Steinmeier wird dann am frühen Nachmittag in Baden-Baden verkünden, ob München oder die Region Köln-Rhein-Ruhr ausgewählt wird. Der erfolgreiche Kandidat soll sich dann um die Sommerspiele 2036, 40 oder 44 bewerben. Grünen-Fraktionschefin Dröge hat die Wiedereinführung des Tankrabatts scharf kritisiert. Im Bundestag verwies sie auf die Gesamtkosten von 2,5 Milliarden Euro.
2: Für 2,5 Milliarden Euro hätten Sie die Möglichkeit gehabt, alle Kürzungen für die Familien zurückzunehmen. Und Sie haben sich stattdessen für eine Neuauflage des Tankrabatts entschieden. Und das halte ich für einen krassen Fehler von Ihnen.
1: Der CDU-Abgeordnete Korbach dagegen verteidigte den Tankrabatt, der helfe sofort an der Zapfsäule und komme vor allem denjenigen zugute, die auf PKW oder LKW angewiesen sind.
3: Zugleich dämpft er die Inflation um einige Zehntel Prozentpunkte. Das hilft, weitere Preissteigerungen in anderen Bereichen zu begrenzen.
1: Von Oktober bis zum Jahresende wird die Energiesteuer auf Benzin und Diesel gesenkt. Das soll eine Ersparnis von rund 17 Cent pro Liter bringen. Der russische Präsident Putin ist wegen des Ukraine-Kriegs ziemlich isoliert. Jetzt hat ihn die US-Regierung aber zum G20-Gipfel nach Miami eingeladen. Bundesaußenminister Wadephul findet das grundsätzlich richtig. Da werde man dann sehen, ob Putin bereit sei, ernsthaft zu verhandeln, sagte Wadephul bei einem Besuch in Kanada. Der Deutsche Gewerkschaftsbund will heute bundesweit gegen Sozialkürzungen protestieren. Dafür ruft er unter dem Motto »Hart verdient, deine Arbeit, deine Gesundheit, deine Rente« zu einem Aktionstag auf. DGB-Chefin Fahimi tritt dabei im Anschluss an einen Demozug in Essen auf. Mit einer großen Messe in Paris setzt Papst Leo XIV. Heute seinen Frankreich-Besuch fort. Zu dem Gottesdienst auf der Place de la Concorde haben sich rund 600.000 Menschen angemeldet. Am Nachmittag reist Leo weiter in den Wallfahrtsort Lourdes im Südwesten Frankreichs.
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4: Mit Svenja Wacker. Freie Fahrt auf der S2. Die Deutsche Bahn hat die Strecke zwischen Nürnberg-Sandreuth und Roth wie geplant freigegeben. 7 Wochen war die Strecke gesperrt, jetzt ist der Schienenersatzverkehr mit Bussen vorbei. Insgesamt wurden 10 Stationen barrierefrei umgebaut. An 7 wurden dafür die Gleise angehoben, an 3 die Bahnsteige komplett neu gebaut. Unter anderem in Aibach, Reichelsdorf, Katzwang, Schwabach und Roth. Der Freistaat Bayern hat die aktuelle Maßnahme mit mehr als 25 Millionen Euro finanziert. Und es geht weiter. Im kommenden Sommer sollen die Stationen zwischen Nürnberg-Dürrenhof und Fischbach folgen.
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1: Nicht die Größe des Hundes entscheidet den Kampf, sondern sein Wille zu kämpfen.
2: Der Elitesoldat James und sein Militärhund Udin haben zu Beginn von Eiserne Wildnis, Heart of the Beast, genug von Krieg und Gewalt. Das eingespielte Gespann quittiert den Dienst und beschließt, fortan in den Weiten Alaskas zu leben.
3: Du bist der erste Mensch, der sich so weit hier raustraut. Was machst du beruflich, James?
1: Army Special Forces im Ruhestand.
3: Hey, habe ich das Silber im Maul deines Hundes gesehen?
1: Odin war ein Aufklärungshund. Der Feind hat ihm einen Ziegelstein ins Maul geschlagen.
3: Hat dasselbe Arschloch ihm das Bein gebrochen?
1: Ja.
3: Hoffe, du hast dem Kerl ordentlich die Meinung gegeigt.
1: Hab ihm in den Kopf geschossen.
3: Verdammt.
2: Obwohl ihnen der Einheimische davon abrät, machten sich James und Udin auf den Weg in eine unzugängliche Region. Und prompt bekommen sie Probleme. Vor allem Udin, der schlecht schläft und verletzt wird.
1: Die Pfote, Kumpel. Bist ein Guter. Ist okay. Komm, Kumpel. Es war nur ein Albtraum. Wir sind nicht mehr dort. Ich bring dich nach Hause. Wir müssen es wohl auf die harte Tour machen. Ich werde dich hier nicht sterben lassen.
2: Also machen sich Mensch und Hund auf den Weg. Das schweißt die beiden zusammen. Als Hauptdarsteller Brad Pitt das Drehbuch las, war er begeistert. Die Verbindung von Hund und Mensch bewegte ihn sehr.
4: When I first picked up the script, I read it. That bond between human and dog, dog and human, something quite incredible. And it just really, really moved me.
2: Brad Pitt spielt seine Rolle in Eiserne Wildnis, Heart of the Beast richtig stark. Und Hund Odin wird von Uber so toll gespielt, dass er nicht nur die Herzen von Hundefreunden berührt. Stefan Grundler, Radio F, Kinoredaktion.

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1: Ich bin Moritz Einzel. Guten Morgen. In Berlin könnte es eine Landesregierung aus Linken, Grünen und SPD geben. Aus der Union hagelt es deswegen seit Tagen Warnungen. Jetzt hat Unionsfraktionschef Frei nachgelegt. Dem Kölner Stadtanzeiger sagte er, die Berliner Linkspartei pflege einen verstörend engen Kontakt zu Judenhassern. Die linke Spitzenkandidatin Ehralp versprach gestern bei einem Parteitag:
2: Jüdische Menschen müssen sich in unserer Stadt sicher fühlen. Ich werde das vielfältige jüdische Leben stärken und Antisemitismus bekämpfen. Auch palästinensische und muslimische Menschen müssen sich gesehen und sicher fühlen. Auch die Teilhabe und Stärkung von muslimischem Leben und dem Kampf gegen Rassismus werde ich voranbringen.
1: Die Berliner Linke stimmte mit breiter Mehrheit für Sondierungen mit Grünen und SPD. Bundestag und Bundesrat haben gestern die Wiederkehr des Tankrabatts abgesegnet. Der CDU-Abgeordnete Korbach findet das gut.
3: Er wirkt sofort an der Zapfsäule, er kommt ohne komplizierte Anträge und Prüfverfahren aus und er entlastet vor allem diejenigen, die auf den Pkw oder Lkw angewiesen sind.
1: Grünen-Fraktionschefin Dröge kritisierte den Tankrabatt dagegen als Schwachsinnslösung. Die SPD droht offenbar der Union damit, die Pflegereform scheitern zu lassen. Das Bundeskabinett sollte die Pläne von Gesundheitsminister Linnemann eigentlich in der kommenden Woche absegnen. Nach ARD-Informationen sind die Sozialdemokraten aber unzufrieden mit den vorgesehenen Kürzungen für Pflegebedürftige und deren Angehörige. Der designierte Minister für Jugend und Demokratie in Bayern, Knoll, hat sich zum Demokratieverdruss junger Menschen geäußert. Es dürfe nicht der Eindruck entstehen, dass Jüngere nur die größeren Lasten zu tragen haben, sagte Knoll der Nachrichtenagentur dpa. Als Beispiel für mangelnde Wertschätzung nannte er die Rentendebatte. Nicht nur unsere Fußballnationalmannschaft mit Jürgen Klopp, auch Frankreich hat einen klangvollen Namen als neuen Nationaltrainer. Das Debüt von Zinedine Zidane ist siegreich gewesen. Frankreich gewann in der Nations League 1:0 in der Türkei. Einen Fehlstart legte Italien hin. Gegen Belgien gab's eine 0:2 Niederlage.
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4: Mit Svenja Wacker. Shoppen, bummeln und erleben. Nürnberg lädt am Sonntag zum Flaniersonntag. Von 13 bis 18 Uhr öffnen die Geschäfte in der Innenstadt ihre Türen. Anlass sind Altstadtfest und Herbstmarkt. Zu spannenden Angeboten im Einzelhandel, bunten Marktständen und kreativen Pop-up-Shops mischen sich Altstadtfeststimmung und Herbstatmosphäre. Übrigens, zum Flaniersonntag legt die VAG einen Gang zu. Busse und Bahnen fahren auf einigen Linien häufiger.
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1: Widder 2 Sterne, etwas Geduld ist jetzt erforderlich.
2: Stier 3 Sterne, Gemütlichkeit steht jetzt ganz oben bei Ihnen.
1: Zwillinge 4 Sterne, spannende Begegnungen sorgen für anregenden Gesprächsstoff.
2: Krebs 3 Sterne, ein kreatives Projekt können Sie jetzt angehen.
1: Löwe 3 Sterne, Großzügigkeit kommt bei Ihren Mitmenschen hervorragend an.
2: Jungfrau 4 Sterne, ein cleverer Einfall löst jetzt Probleme.
1: Waage 3 Sterne, kleine Kompromisse erleichtern das Miteinander.
2: Skorpion 4 Sterne, tiefe Gespräche tun Ihnen jetzt gut.
1: Schütze 3 Sterne, Aktivität an der frischen Luft tut gut.
2: Steinbock 3 Sterne, Ihre Verlässlichkeit wird jetzt besonders geschätzt.
1: Wassermann 3 Sterne, haben Sie den Mut, neue Wege zu beschreiten.
2: Fische 4 Sterne, Fantasie und Kreativität blühen jetzt regelrecht auf.
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1: Ich sag's hier ja öfter, es gibt Zutaten, wenn die dabei sind, bei einem Gericht oder bei einem Kuchen oder ähnlichem, dann weiß ich, dass es mir schmeckt. Gibt's ihn da vielleicht ähnlich? Kokos gehört da auch bei mir dazu und ich habe jetzt eine Rezeptidee für einen sehr saftigen Kokoskuchen.
2: Das schmeckt einfach. Mmh.
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1: Aus meinem Vorratsschrank mussten Kokosraspeln weg, die ich noch hatte und da habe ich dann dieses Rezept gefunden. Gekauft habe ich dann dafür noch ein Glas Apfelmus. Dann hatte ich schon alle wichtigen Zutaten. Im Teig sind viele Kokosraspeln, einen Teil davon heben wir noch für den Belag des Kuchens auf. Teig anrühren mit Kokos und dem Apfelmus. Wir nehmen Öl statt Butter und so wird es dann wirklich saftig. Kuchen backen, auskühlen lassen, in der Springform lassen. Und auf den Kuchen kommt dann eine Kokoskruste. Die besteht aus geschmolzener Butter, Zucker und den restlichen Kokosraspeln. Probieren Sie es gerne aus. Bei uns fand den Kuchen wirklich jeder sehr, sehr lecker. Das Rezept ist jetzt auf radiof.de.
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1: Ich bin Moritz Einzel. Guten Morgen. In Berlin könnte es eine Landesregierung aus Linken, Grünen und SPD geben. Aus der Union hagelt es deswegen seit Tagen Warnungen. Jetzt hat Unionsfraktionschef Frei nachgelegt. Dem Kölner Stadtanzeiger sagte er, die Berliner Linkspartei pflege einen verstörend engen Kontakt zu Judenhassern. Die linke Spitzenkandidatin Ehralp versprach gestern bei einem Parteitag:
2: Jüdische Menschen müssen sich in unserer Stadt sicher fühlen. Ich werde das vielfältige jüdische Leben stärken und Antisemitismus bekämpfen. Auch palästinensische und muslimische Menschen müssen sich gesehen und sicher fühlen. Auch die Teilhabe und Stärkung von muslimischem Leben und dem Kampf gegen Rassismus werde ich voranbringen.
1: Die Berliner Linke stimmte mit breiter Mehrheit für Sondierungen mit Grünen und SPD. Bundestag und Bundesrat haben gestern die Wiederkehr des Tankrabatts abgesegnet. Der CDU-Abgeordnete Korbach findet das gut.
3: Er wirkt sofort an der Zapfsäule. Er kommt ohne komplizierte Anträge und Prüfverfahren aus. Und er entlastet vor allem diejenigen, die auf den Pkw oder Lkw angewiesen sind.
1: Grünen-Fraktionschefin Dröge kritisierte den Tankrabatt dagegen als Schwachsinnslösung. Die SPD droht offenbar der Union damit, die Pflegereform scheitern zu lassen. Das Bundeskabinett sollte die Pläne von Gesundheitsminister Linnemann eigentlich in der kommenden Woche absegnen. Nach ARD-Informationen sind die Sozialdemokraten aber unzufrieden mit den vorgesehenen Kürzungen für Pflegebedürftige und deren Angehörige. Der designierte Minister für Jugend und Demokratie in Bayern, Knoll, hat sich zum Demokratieverdruss junger Menschen geäußert. Es dürfe nicht der Eindruck entstehen, dass Jüngere nur die größeren Lasten zu tragen haben, sagte Knoll der Nachrichtenagentur dpa. Als Beispiel für mangelnde Wertschätzung nannte er die Rentendebatte. Nicht nur unsere Fußballnationalmannschaft mit Jürgen Klopp, auch Frankreich hat einen klangvollen Namen als neuen Nationaltrainer. Das Debüt von Zinedine Zidane ist siegreich gewesen. Frankreich gewann in der Nations League 1:0 in der Türkei. Einen Fehlstart legte Italien hin. Gegen Belgien gab es eine 0:2 Niederlage.
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4: Mit Svenja Wacker. Die Pilzsaison fällt bei uns in diesem Jahr wohl enttäuschend aus. Denn in den Wäldern und auf den Wiesen in Mittelfranken finden sich ungewöhnlich wenige Pilze. Das bestätigt die Nürnberger Pilzberaterin Ursula Hirschmann.
5: Ich bin gerade bei einer Pilzlewanderung gewesen. Wir haben einige Pilze gehabt, die man erklären konnte, aber die Körbe sind nicht allzu sehr gefüllt gewesen. Es ist von Ort zu Ort unterschiedlich. Manches Mal hat man etwas mehr Glück, manchmal weniger. Aber insgesamt gesehen mit anderen Jahren verglichen ist es im Augenblick noch deutlich weniger durch die lange Trockenheit.
4: Wer Glück hat und am richtigen Standort ist, kann trotzdem jetzt die ersten Steinpilze und Maronen finden.
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1: Eine richtig bunte Mischung bieten drei der neuen Filme in unseren fränkischen Kinos. Vorhang auf für Bibi Blocksberg 2, Spa Weekend und Primetime. Eine Fernsehsendung hat es sich in Primetime zur Aufgabe gemacht, Pädophile vor laufender Kamera zu entlarven.
2: Heute Abend was vor?
3: Wer sind Sie?
2: Nehmen Sie doch Platz. Ich bin Chris Hansen von Dateline NBC. Und wir machen eine Story über Erwachsene, die Online-Kontakt zu Teenagern suchen. Ihnen ist klar, wonach das aussieht, oder?
1: Moderator Chris Hansen wird überragend von Robert Pattinson gespielt. Er zeigt in Primetime, wie schon zuletzt in Die Odyssee, dass er seine Twilight-Teenie-Zeit schon lange hinter sich gelassen hat. Drei Schulfreundinnen sind in Spa-Weekend längst von Kindern und Beruf gestresste Frauen geworden. Da hat eine von ihnen die Lösung.
4: Deswegen brauchen wir ein Spa-Wochenende. Massagen, Champagner,
5: ja, Bademäntel.
6: Meine letzte Massage hatte ich im Grunde bei meiner letzten Mammographie.
7: Manchmal mache ich mir Sorgen um dich. Ich habe ein Zimmer gebucht.
8: Was? Wir gönnen uns ein Spa-Wochenende, bitte!
1: Das Wochenende wird unvergesslich, denn Spa-Weekend ist von den Machern von Bad Moms und Hangover und entsprechend klamaukig. Zu Beginn von Bibi Blocksberg 2, die total verhexte Zeitreise, haben Bibis Hexenfreundinnen coole Praktika ergattert. Nur sie landet in einem Museum.
9: Ich kann jetzt hier echt keine Praktikantin gebrauchen, noch dazu eine Hexe.
10: Ja, und jetzt?
9: Deine Uniform fürs Praktikum.
10: Und was soll ich jetzt machen?
9: Nichts.
10: Nichts? Ist es nicht ein bisschen wenig?
1: Schon, aber wie der Titel verrät, geht es für Bibi in Bibi Blocksberg 2, die total verhexte Zeitreise, schon bald in ein Abenteuer in der Vergangenheit. Stefan Grundler, Radio F, Kinoredaktion.

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4: Ich bin Helen Martin. Guten Morgen. Die SPD droht wohl damit, die geplante Pflegereform im Bundeskabinett zu blockieren. Eigentlich sollten die Pläne von Gesundheitsminister Linnemann in der kommenden Woche abgesegnet werden. Moritz Einzel berichtet.
5: Bei der Pflege passiere gerade richtig viel, sagt SPD-Generalsekretär Klüssendorf in einem Instagram-Video.
6: Dabei drohen vor allen Dingen für Pflegende, für Pflegebedürftige, aber auch für ihre Angehörigen massive Kürzungen. Doch das lassen wir nicht zu.
5: Nach ARD-Infos behalten sich die Sozialdemokraten vor, die Reform vorerst scheitern zu lassen. Die SPD fordert unter anderem einen Pflegedeckel, mit dem die Eigenanteile begrenzt werden.
4: Es gibt ein Schraubenproblem bei Volkswagen. Eine Schraube in der Lenkung diverser Autos von VW, Audi und Seat könnte korrodieren und die Lenkung beeinträchtigen. Deswegen gibt es jetzt eine große Rückrufaktion. In Deutschland müssen fast 1 Million Autos in die Werkstatt. Nach dem Wahlsieg der Linken in Berlin will die Partei Sondierungsgespräche mit Grünen und SPD. Das haben die Delegierten bei einem Parteitag mit breiter Mehrheit beschlossen. Knackpunkt der Gespräche dürfte sein, ob Wohnungsgesellschaften verstaatlicht werden sollen. Die Linke will das unbedingt. Mit einer großen Messe in Paris setzt Papst Leo heute seinen Frankreich-Besuch fort. Zu dem Gottesdienst auf der Place de la Concorde haben sich rund 600.000 Menschen angemeldet. Gestern Abend feierte der Papst bereits einen Vesper-Gottesdienst mit 80.000 Menschen im Stade de France. Am Nachmittag reist Leo weiter in den Wallfahrtsort Lourdes im Südwesten Frankreichs. Heute entscheidet sich, wer deutscher Olympiabewerber wird. Die Abstimmung erfolgt auf einer außerordentlichen Mitgliederversammlung des Deutschen Olympischen Sportbundes. Bundespräsident Steinmeier wird am frühen Nachmittag in Baden-Baden verkünden, ob München oder die Region Köln-Rhein-Ruhr ausgewählt wird. Der erfolgreiche Kandidat soll sich dann um die Sommerspiele 2036, 40 oder 44 bewerben. Berlin hatte seine Kandidatur kurzfristig zurückgezogen.
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7: Mit Svenja Wacker. Freie Fahrt auf der S2. Die Deutsche Bahn hat die Strecke zwischen Nürnberg-Sandreuth und Roth wie geplant freigegeben. 7 Wochen war die Strecke gesperrt, jetzt ist der Schienenersatzverkehr mit Bussen vorbei. Insgesamt wurden 10 Stationen barrierefrei umgebaut. An 7 wurden dafür die Gleise angehoben, an 3 die Bahnsteige komplett neu gebaut. Unter anderem in Aibach, Reichelsdorf, Katzwang, Schwabach und Roth. Der Freistaat Bayern hat die aktuelle Maßnahme mit mehr als 25 Millionen Euro finanziert. Und es geht weiter. Im kommenden Sommer sollen die Stationen zwischen Nürnberg-Dürrenhof und Fischbach folgen.
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1: Frankie und Freddy von Sven Regener. Herr Lehmann ist zurück. Ja, allein das wird den Fans schon reichen, die sich auf den neuesten Roman vom Frontmann der Band Element of Crime gefreut haben. Wir sind im West-Berlin im Jahre 1980. Es ist kurz vor Heiligabend. Der 30-jährige Frankie und sein Bruder Freddy schlagen sich so durch diese verwirrende Stadt. Freddy leidet an Panikattacken. Er hasst Menschenmengen. Und ausgerechnet er will nach New York. Frankie dagegen versucht, in Berlin Fuß zu fassen. Die beiden Brüder geraten wegen Kleinigkeiten aneinander, diskutieren über die Welt, witzig, melancholisch und anrührend. Und sie sind auf der Suche nach einer wichtigen Tasche, die hat Freddy verloren. Berlin, Anfang der 80er, also wer diese Stadt damals besucht hat, der weiß, da ist alles möglich. Wem Herr Lehmann ans Herz gewachsen ist, durch frühere Geschichten, der wird auch dieses Buch lieben. Sven Regener schreibt halt auf eine ganz eigene, verrückte und liebenswerte Weise. Frankie und Freddy von Sven Regener ist erschienen im Galliani Verlag. 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
9: Ich bin Helen Martin. Guten Morgen. Die SPD droht wohl damit, die geplante Pflegereform im Bundeskabinett zu blockieren. Eigentlich sollten die Pläne von Gesundheitsminister Linnemann in der kommenden Woche abgesegnet werden. Moritz Einzel berichtet.
10: Bei der Pflege passiere gerade richtig viel, sagt SPD-Generalsekretär Klüssendorf in einem Instagram-Video.
11: Dabei drohen vor allen Dingen für Pflegende, für Pflegebedürftige, aber auch für ihre Angehörigen massive Kürzungen. Doch das lassen wir nicht zu.
10: Nach ARD-Infos behalten sich die Sozialdemokraten vor, die Reform vorerst scheitern zu lassen. Die SPD fordert unter anderem einen Pflegedeckel, mit dem die Eigenanteile begrenzt werden.
9: Es gibt ein Schraubenproblem bei Volkswagen. Eine Schraube in der Lenkung diverser Autos von VW, Audi und Seat könnte korrodieren und die Lenkung beeinträchtigen. Deswegen gibt es jetzt eine große Rückrufaktion. In Deutschland müssen fast 1 Million Autos in die Werkstatt. Nach dem Wahlsieg der Linken in Berlin will die Partei Sondierungsgespräche mit Grünen und SPD. Das haben die Delegierten bei einem Parteitag mit breiter Mehrheit beschlossen. Knackpunkt der Gespräche dürfte sein, ob Wohnungsgesellschaften verstaatlicht werden sollen. Die Linke will das unbedingt. Mit einer großen Messe in Paris setzt Papst Leo heute seinen Frankreich-Besuch fort. Zu dem Gottesdienst auf der Place de la Concorde haben sich rund 600.000 Menschen angemeldet. Gestern Abend feierte der Papst bereits einen Vespergottesdienst mit 80.000 Menschen im Stade de France. Am Nachmittag reist Leo weiter in den Wallfahrtsort Lourdes im Südwesten Frankreichs. Heute entscheidet sich, wer deutscher Olympiabewerber wird. Die Abstimmung erfolgt auf einer außerordentlichen Mitgliederversammlung des Deutschen Olympischen Sportbundes. Bundespräsident Steinmeier wird am frühen Nachmittag in Baden-Baden verkünden, ob München oder die Region Köln-Rhein-Ruhr ausgewählt wird. Der erfolgreiche Kandidat soll sich dann um die Sommerspiele 2036, 40 oder 44 bewerben. Berlin hatte seine Kandidatur kurzfristig zurückgezogen.
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12: Mit Svenja Wacker. Shoppen, bummeln und erleben. Nürnberg lädt am Sonntag zum Flaniersonntag. Von 13 bis 18 Uhr öffnen die Geschäfte in der Innenstadt ihre Türen. Anlass sind Altstadtfest und Herbstmarkt. Zu spannenden Angeboten im Einzelhandel, bunten Marktständen und kreativen Pop-up-Shops mischen sich Altstadtfeststimmung und Herbstatmosphäre. Übrigens, zum Flaniersonntag legt die VAG einen Gang zu. Busse und Bahnen fahren auf einigen Linien häufiger.
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1: Ich bin kein Mann, den man erfolgreich verarschen kann.
2: Und deshalb ist der ehemalige Elitesoldat Hank in Runner als Lieferant für besondere Fälle unterwegs. Sein neuester Auftrag führt ihn zu einem gewissen Ben Bishop.
3: Ich sehe, du bist bereit.
1: Klar, kann ich das haben, Mr. Bishop?
3: Nenn mich Ben. Mr. Bishop wollte mein Vater genannt werden.
1: Gut, kann es haben?
3: Du hast es schon.
1: Ich komme nicht ganz mit.
3: Naja, du lieferst mich. Ich wiederum liefere auch was. Siehst du, das ist ein hochmodernes, temperaturgeregeltes System zur Organkonservierung. Das ist kein FedEx-Paket. Du bist heute also gewissermaßen der Lieferant vom Lieferant. Soweit klar?
1: Nicht so ganz.
2: Ist ja auch nicht wichtig, denn Hank soll ja Ben liefern und nicht den silbernen Koffer, den er bei sich trägt. Während der Fahrt bekommt Hank heraus, dass da eine Organspendeleber drin ist.
1: Ich möchte Sie was fragen. Wie viel bringt sowas auf dem Schwarzmarkt?
3: Warum stellst du mir so eine Frage?
1: Beantworten Sie sie.
3: Ja, wenn jemand verzweifelt genug wäre und das Geld dafür hätte? Für diese spezielle Leber? 1 Million vielleicht?
1: 1 Million?
3: Naja, ich meine, der Spender und der Empfänger haben die seltenste Blutgruppe auf dem Planeten. Aber Hank, ich finde dieses Gespräch beunruhigend. Worauf willst du hinaus?
2: Nun, Hank hat bemerkt, dass die beiden verfolgt werden. Denn die Mutter eines Drogendealers braucht genau diese Leber.
3: Wer kriegt sie?
1: Wer kriegt was?
3: Die scheiß Leber, Ben.
1: Sie ist wie ein Kind.
3: Was?
1: Ja, ein Mädchen. 7 Jahre alt. Sie heißt Ellie Baker, hat eine seltene Form von Leberkrebs. Aggressiv und streut verdammt schnell.
3: Seit wann ist sie krank?
1: Ihr halbes Leben. Wenn sie das hier heute nicht kriegt, war's das. Dann überlebt sie nicht.
2: Also setzen die zwei alles daran, das Mädchen zu retten. Neben viel Action bietet Runner auch viel Spaß. Dafür sorgen die beiden Hauptdarsteller, Reacher-Star Alan Ritchson und Spaßvogel Owen Wilson. Stefan Grundler, Radio F, Kinoredaktion.

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8: Ich bin Helen Martin, guten Morgen. Die Berliner Linke will mit Grünen und SPD Sondierungsgespräche zur Regierungsbildung in der Hauptstadt führen. Das haben die Delegierten auf einem Parteitag mit breiter Mehrheit beschlossen. Mehr dazu von Ronny Thorau.
9: SPD und Grüne hier in Berlin haben schon klargemacht, dass sie zu Sondierungen bereit wären. Allerdings betont die SPD, es gebe keinen Automatismus für eine Koalition. Und die Grünen wollen nach der Sondierung erstmal ihre Mitglieder befragen. Das können auch Verhandlungstaktiken sein. Hier in Berlin kommt aber hinzu, dass gerade bundesweit über den Umgang der Linken mit Antisemitismus und Kontakte ins Clanmilieu diskutiert wird.
8: Weil tanken so teuer geworden ist, bevorzugen immer mehr Menschen E-Autos, wenn es darum geht, einen Gebrauchtwagen zu kaufen. Laut dem Marktbeobachter DAT steht ein E-Auto im Schnitt 74 Tage beim Händler, ein Diesel dagegen 92. Die hohe Nachfrage sorgt auch dafür, dass gebrauchte Elektroautos deutlich teurer geworden sind. Gebrauchte Benziner oder Diesel sind wiederum günstiger. Auf dem Münchner Oktoberfest wird um 8 Uhr der Opfer des rechtsterroristischen Anschlags vom 26. September 1980 gedacht. Es werden Kränze niedergelegt, außerdem spricht ein Ersthelfer von damals. Das Oktoberfest-Attentat gilt als der schwerste rechtsterroristische Anschlag in der Geschichte der Bundesrepublik. 12 Menschen kamen ums Leben, als eine Bombe am Haupteingang explodierte. Hunderte weitere wurden verletzt, zum Großteil schwer. Hart verdient, deine Arbeit, deine Gesundheit, deine Rente. Unter diesem Motto gibt es heute einen bundesweiten Aktionstag für den Sozialstaat. Dazu aufgerufen hat der Deutsche Gewerkschaftsbund. Der DGB will ein deutliches Zeichen unter anderem für sichere Arbeitsplätze, gute Arbeitsbedingungen und den Schutz von Arbeitnehmerrechten setzen. In 15 Großstädten sind Demonstrationen geplant.
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10: Guten Morgen! Samstag, der 26. September, das letzte Septemberwochenende. Und wir gehen rein gleich mit Bonnie Tyler und ihrer unglaublichen Stimme. Und vorher gibt's Elton John. Und schöner kann man eigentlich gar nicht in den Morgen starten, als mit Candle in the Wind.

Ihr Samstag und ihr Radio F, schön, dass ihr mit dabei sind. Jetzt haben wir die Beatles höchstpersönlich für Sie in der Playlist. Ein Song, der tatsächlich genau das meint, was der Titel sagt. John Lennon hat den Song als echten Hilferuf geschrieben. Anfang der 60er wurde bei den Beatles ja plötzlich alles riesengroß. Ruhm, Termindruck, Tourneen, Erwartungen. Also das kann schon alles ziemlich überfordernd sein. Und Lennon hat genau das gefühlt. Sein ganz persönlicher Hilferuf gibt's jetzt. Das sind die Beatles. Hey!

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1: Widder 2 Sterne, etwas Geduld ist jetzt erforderlich.
2: Stier 3 Sterne, Gemütlichkeit steht jetzt ganz oben bei Ihnen.
1: Zwillinge 4 Sterne, spannende Begegnungen sorgen für anregenden Gesprächsstoff.
2: Krebs 3 Sterne, ein kreatives Projekt können Sie jetzt angehen.
1: Löwe 3 Sterne, Großzügigkeit kommt bei Ihren Mitmenschen hervorragend an.
2: Jungfrau 4 Sterne, ein cleverer Einfall löst jetzt Probleme.
1: Waage 3 Sterne, kleine Kompromisse erleichtern das Miteinander.
2: Skorpion 4 Sterne, tiefe Gespräche tun Ihnen jetzt gut.
1: Schütze 3 Sterne, Aktivität an der frischen Luft tut gut.
2: Steinbock 3 Sterne, Ihre Verlässlichkeit wird jetzt besonders geschätzt.
1: Wassermann 3 Sterne, haben Sie den Mut, neue Wege zu beschreiten.
2: Fische 4 Sterne, Fantasie und Kreativität blühen jetzt regelrecht auf.
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0: Herbert Grönemeyer ist das bei Radio F. Guten Morgen! Und gleich gibt's die Buggles. Superschön zum Mitsingen mit Video Killed the Radio Star. Und zum Tanzen vorher Hang on Sloopy, die 60er, gleich.
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12: Ha.

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1: Klein, aber oho. Die evangelische Gemeinde in Aufkirchen am Hesselberg hat ihre barocke Orgel wieder flott gemacht. Dank viel Herzblut, Spenden und den richtigen Fachleuten. Die Einweihungsparty der neuen alten Orgel wird am 4. Oktober gefeiert. Mit dabei der evangelische Landesbischof Christian Kopp. So klingt die restaurierte Orgel, wenn sie der Orgelsachverständige Reinhold Morath zur Abnahme spielt. Endlich, endlich nach langen mehr als 20 Jahren ist es soweit. Die barocke Orgel klingt wieder in voller Pracht. Ursprünglich war sie 1663 für ein Eichstätter Dominikanerkloster gebaut worden. Im Rahmen der Säkularisierung kam sie 1816 nach Aufkirchen. Bei ihrer letzten Renovierung 1968 wurde allerdings viel schlechtes Material verwendet, sodass vor rund 20 Jahren erneut eine größere Restaurierung anstand, erinnert sich Kirchenvorstand Rainer Schülein.
2: So haben wir dann um 2004 herum den Förderverein gegründet und sind offensiv ins Spendensammeln gegangen.
1: Pfarrer Christian Dellert erinnert sich da an viele skurrile Aktionen.
3: Einer meiner Vorgänger hat mit dem Kirchenvorstand den Orgelwein initiiert. Vor einem Jahr haben wir eine Schlachtschüssel gefeiert und bei Schweine im Pfarrgarten großgezogen und die dann verlost. Da kam nochmal was gut rein. Und viele kleine Sachen, wo Leute treu über Jahrzehnte Geburtstag oder Weihnachtsgaben gemacht haben, dass die Orgel fertig wird.
1: So kamen in den Jahren über den Förderverein rund 250.000 Euro zusammen. Die politische Gemeinde gab 48.000 hinzu und über Stiftungen kamen weitere 72.000 Euro. Den Rest finanziert die Gemeinde über ein innerkirchliches Darlehen. Bei diesem starken Engagement der kleinen Gemeinde, sie umfasst gerade einmal 320 Mitglieder, ist klar, diese Orgel ist wichtig.
3: Die ist nicht nur für die Gemeinde wichtig, sondern eher überregional, weil es einfach so ein barocker Schatz ist, den wir bewahren als Kirchengemeinde. Natürlich sammeln und fiebern seit 20 Jahren Leute mit für die Orgel. Also dass es ein Projekt ist, wo sich zeigt, dass sich das Engagement lohnt.
1: Die Aufkirchner wollen nichts dem Zufall überlassen, stellt Rainer Schülein klar. Und so entschieden sie sich für einen Orgelbauer aus Leer in Ostfriesland.
2: In Norddeutschland ist die Orgeldenkmallandschaft weit, weit größer als hier.
1: Neben den Einsätzen im Gottesdienst startet gleich im nächsten Jahr auch eine Konzertreihe auf der Orgel. Aus Aufkirchen, Matthias Neigenfind, evangelische Redaktion.
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0: Radio F am Samstag. Guten Morgen. Der Vorhang geht auf, die Menschen werden leise und Popcorn wird gegessen. Ja, wir sind im Kino und für die deutschen Kinos wird dieses Jahr wohl besonders erfolgreich. Gut 100 Millionen Tickets könnten verkauft werden. Auch in Deutschlands größtem Multiplex-Kino, dem Nürnberger Cinecittà. Hier herrscht gute Stimmung. Pressesprecherin Nicole Heim freut sich besonders über die beiden erfolgreichen Filme Spider-Man, Brand New Day und Die Odyssee.
1: Also solche Filme brauchen doch die große Leinwand. Das ist was ganz anderes, ob ich jetzt diesen tollen Filmsound habe, den wir zum Beispiel mit Dolby Atmos haben. Sowas Wichtiges, guter Sound. Und ein Riesenbild, die ganze Atmosphäre, ich bin noch viel konzentrierter. Also was wir so gern immersives Erlebnis nennen, das haben wir einfach nur im Kino zu bieten. Und das merken die Leute auch.
0: In Hollywood geht man davon aus, dass dieses Jahr das Beste seit Corona wird. Denn auch in den kommenden Wochen und Monaten liefert die Traumfabrik vielversprechende neue Filme.
1: Im November schon die Tribute von Panem, ein ganz neuer Teil. Dann Dune 3, Riesenfilm. Avengers Doomsday für die Kinder, die Katze im Hut. Dann haben wir noch Jumanji 3, kommt auch ein neuer Teil. Und die Angry Birds 3, da kommen richtige Knaller.
0: Und auch die deutschen Filmemacher haben ein Ass im Ärmel. In wenigen Wochen, am 22. Oktober, startet Der perfekte Urlaub. Und da sind Stars dabei wie Elias Mbarek, Caroline Herfurth und Florian David Fitz. Also da wünschen wir jetzt schon mal ganz viel Spaß im Kino.

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7: Ich bin Helen Martin. Guten Morgen. Schickt Deutschland München oder Köln-Rhein-Ruhr ins Rennen um die Olympischen Spiele 2036, 40 oder 44? Heute kommt der Deutsche Olympische Sportbund in Baden-Baden zusammen und entscheidet, mit welchem Standort sich Deutschland bewerben wird. Finn Wiens mit den Details.
8: München hat die Nase leicht vorn. Es konnte den Deutschen Olympischen Sportbund vor allem durch kurze Fahrzeiten im geplanten Konzept überzeugen. Für Köln-Rhein-Ruhr spricht das Ticketpotenzial und die Anzahl der möglichen Tageszuschauer durch den Ballungsraum in Nordrhein-Westfalen. Am frühen Nachmittag wird Bundespräsident Steinmeier in Baden-Baden verkünden, mit wem der DOSB in die internationale Bewerbungsphase geht.
7: Die SPD will bei Reformen der Pflegeversicherung keine Leistungskürzungen akzeptieren. Generalsekretär Klüssendorf hat gesagt, für Pflegebedürftige, Pflegende und Angehörige würden massive Kürzungen drohen. Was das für den geplanten Kabinettsbeschluss zur finanziellen Stabilisierung der Pflegeversicherung bedeutet, hat Klüssendorf offen gelassen. Wie die ARD berichtet, behält sich die SPD aber vor, die Reform zu blockieren. Sonderzug zur Wiesn. Auf dem Münchner Oktoberfest ist ja das traditionelle Italienerwochenende. Und dazu gehört auch der Espresso Monaco, ein Sonderzug, der gestern Abend in Rom losgefahren ist und am Mittag in München ankommt. An Bord viele feierwütige Italienerinnen und Italiener. Die Polizei auf der Wiesn bekommt zum Italienerwochenende sogar Unterstützung von ihren Kollegen aus Italien.
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9: Guten Morgen. Heute gibt's von mir wieder eine Bastelidee zum Nachmachen. Jede Woche machen wir da was Neues. Und heute wird's süß und auch bunt. Eine Bonbonkette zum Aufhängen. Wie das geht, gleich in 15 Minuten. Und vorher wird's rockig hier bei uns. Billy Joel und My Life.

So starten wir in den Samstag. Schön, dass Sie dabei sind. Vielleicht sitzen Sie gerade beim Frühstücken und wir begleiten Sie dabei jetzt mit einem 60er von Ray Charles. Geht um einen Streit zwischen einem Pärchen mit einer ziemlich klaren Aussage, nämlich Hau ab, Jack oder auch Hit the Road, Jack. Das sind die größten Hits aller Zeiten bei Radio F.

0: Schönen Samstag, das ist Radio F und immer am Samstag um diese Zeit habe ich für Sie einen Basteltipp. Und heute wird's süß und bunt.
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0: Wir basteln da heute eine kleine Bonbonkette zum Aufhängen als Deko. Dafür brauchen Sie Styroporkugeln, so kleine, ungefähr 2 cm im Durchmesser, Stoffreste, eine Kordel und etwas Schnur. Die Kugeln werden dann zuerst durchbohrt, vielleicht mit einem Zahnstocher und auf eine Kordel gefädelt. Danach wickeln Sie um jede Kugel einen Stoffrest und binden ihn dann links und rechts mit einem Stück Schnur zusammen, damit es eben so aussieht wie ein kleines Bonbon. Das Einzige, was ein bisschen knifflig sein kann, ist das Zubinden, da vielleicht ein bisschen Hilfe holen und dann klappt es ganz gut. Die komplette Anleitung finden Sie auf radiof.de. Ich wünsche ganz viel Spaß beim Nachmachen und jetzt gibt's bei uns die 60er, die Drifters mit Under the Boardwalk.

0: So geht's rein in den Samstag. Schönes Wochenende Ihnen. Ein traumhafter Herbsttag ist es heute. Perfekt für einen Abstecher auf dem Nürnberger Herbstmarkt. Was da so geboten ist, gleich in 15 Minuten bei Radio F.
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0: Der Samstag bei Radio F. Guten Morgen. Und es wird immer herbstlicher bei uns in Franken. Diese Woche war ja auch kalendarischer Herbstanfang. Und passend dazu ist jetzt auch Herbstmarkt in Nürnberg. Was den ausmacht, weiß unsere Wirtschafts- und Wissenschaftsreferentin Dr. Andrea Heilmeier.
1: Der Nürnberger Herbstmarkt ist unser zweiter Häferlesmarkt neben dem Ostermarkt, also ein Waren-, Haushaltswarenmarkt eigentlich. Und wir haben auch dieses Jahr wieder neue Angebote dabei. 4 neue Beschicker, die interessante Ware anbieten. Es gibt hier viel zu entdecken.
0: Jetzt dürfen Sie noch mal ein bisschen Werbung machen. Warum lohnt sich denn ein Abstecher auf dem Hauptmarkt?
1: Allein das Flair unserer Innenstadt, die Kulisse vor der Frauenkirche ist schon sehenswert. Und dann kann man sich wirklich hier überraschen lassen von den Angeboten, was es hier alles zu entdecken gibt. Wie gesagt, Sachen, die gibt es zum Teil nur hier, nur bei uns am Herbstmarkt.
0: Voll schön. Vielen Dank an Wirtschafts- und Wissenschaftsreferentin Dr. Andrea Heilmeier. Und Ihnen viel Spaß auf dem Nürnberger Herbstmarkt. Läuft noch bis zum 4. Oktober. Und morgen ist sogar verkaufsoffener Sonntag in Nürnberg. Mehr Infos finden Sie auf radiof.de.

Duisburg im Landkreis Fürth ist Herbstmarkt, also vielleicht schauen Sie auch gerne mal da vorbei. Was Sie auch treiben, wir wünschen ganz viel Spaß und dazu gibt's jetzt von uns die größten Hits aller Zeiten. Tom Jones aus dem Jahre 1970 mit She's a Lady.

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13: Ich bin Helen Martin. Guten Morgen. Erneut hat es einen Vorfall mit künstlicher Intelligenz gegeben. Zum ersten Mal sind dabei auch Daten von Nutzern betroffen. Die KI des ChatGPT-Entwicklers OpenAI hat von Nutzern hochgeladene Bilder auf Online-Plattformen platziert. Ein Großteil sei bereits wieder entfernt worden, versichert OpenAI. Tina Eck berichtet.
14: Die in Umlauf gebrachten Bilder kamen von ChatGPT-Nutzern, die die Verwendung ihrer Daten zur Verbesserung der KI-Modelle erlaubt hatten. Informationen oder Links zu konkreten Accounts sind nicht dabei, aber 53 Mal hatte ChatGPT Bilder auf externen Plattformen platziert. Weitere Enthüllungen über Hackeraktivitäten der KI könnten folgen.
13: In mehreren deutschen Städten gibt es heute Demonstrationen gegen Sozialkürzungen. Dazu aufgerufen hat der Deutsche Gewerkschaftsbund. Der will ein deutliches Zeichen für unter anderem einen starken Sozialstaat, sichere Arbeitsplätze und gute Arbeitsbedingungen setzen. In 15 Großstädten sind Veranstaltungen geplant, zum Beispiel in Nürnberg, Leipzig und Bremen. Heute Mittag verkündet Bundespräsident Steinmeier, welche deutsche Stadt bzw. Region sich um Olympia bewerben darf. München oder Köln-Rhein-Ruhr. Der Deutsche Olympische Sportbund entscheidet das auf einer Sondersitzung in Baden-Baden. Dabei geht es um die Olympischen Spiele 2036, 40 oder 44.
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16: Schönen Samstag. Wie immer am Samstag geht's bei uns jetzt dann wieder um die Gesundheit. Infos von den fränkischen Ärzten. Gesund und munter, die Radio F Sprechstunde. Und es ist ja jetzt ganz offiziell Herbst. Da haben viele Angst, sich gleich wieder eine Erkältung zu holen. Woran liegt's, dass wir in der kälteren Jahreszeit mehr krank werden? Und wie bleiben wir gesund? Die Antworten gibt's gleich in 15 Minuten. Und vorher ganz entspannter 70er-Sound von Nilsson. Hier ist Without You.

Schön, dass Sie mit uns in den Tag starten. Schönen Samstag Ihnen. Jetzt haben wir für Sie einen gefühlvollen Song über Einsamkeit, geschrieben von Roy Orbison. Und eigentlich war der Song sogar für Elvis Presley oder für die Everly Brothers gedacht. Die haben Orbison aber davon überzeugt, ihn selbst zu singen. Und das war wohl die richtige Entscheidung. Mit seiner ganz besonderen Stimme hat er den Song zu einem echten Klassiker gemacht. Hier ist Only the Lonely. Ja.

0: Radio F am Samstag, guten Morgen. Und immer samstags holen wir uns Tipps von fränkischen Experten in Sachen Gesundheit. Und es ist ja jetzt Herbst, es beginnt wieder die dunklere, kältere Zeit. Und viele haben Sorge, sich da gleich wieder zu erkälten.
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0: Dr. Matthias Stoll ist Allgemeinmediziner im Medikcenter im Fürther Hauptbahnhof. Guten Morgen. Herr Stoll, wenn es jetzt wieder frischer wird, macht Kälte wirklich krank?
3: Prinzipiell macht Kälte nicht direkt krank, sondern die sogenannten Erkältungsviren sind meistens für unsere grippalen Infekte verantwortlich. Möglicherweise kann aber Kälte dazu führen, dass unsere Abwehrkräfte einfach nicht mehr so gut funktionieren, die Durchblutung im Mund-Nasen-Bereich nicht mehr ganz so gut ist wie bei höheren Temperaturen. Außerdem halten wir uns häufiger im Innenraum auf und sind enger beieinander, was natürlich auch die Ansteckung untereinander fördern kann. Auch die trockene Heizungsluft scheint eine Rolle zu spielen, da sich die Erkältungsviren scheinbar bei trockener Luft länger halten und die trockene Heizungsluft auch dazu führen kann, dass die Schleimhäute austrocknen und damit weniger gut funktionieren.
0: Dann ist es wichtig, auch im Herbst und auch bei schlechtem Wetter rauszugehen.
3: Ja, prinzipiell gerade im Herbst und Winter ist es wichtig, ausreichend Zeit im Freien zu verbringen, selbst wenn der Himmel bedeckt ist. Tageslicht hilft eben nicht nur der inneren Uhr für Tag-Nacht-Rhythmus, sondern auch ist gut für die Stimmung. Man weiß, dass Leute, die regelmäßig rausgehen, seltener an Depressionen leiden. Und auch der Vitamin-D-Produktion kommt es zugute, da dafür ja Sonnenlicht gebraucht wird.
0: Sollte ich in Sachen Vitamin D mit Nahrungsergänzungsmitteln vielleicht nachhelfen?
3: Laut der Deutschen Gesellschaft für Ernährung soll bei einem Vitamin-D-Mangel zunächst versucht werden, den Bedarf über die körpereigene Produktion zu sichern, indem man Sonnenlicht nutzt, rausgeht. Sollte das dann immer noch nicht ausreichen, wäre auch eine ergänzende Vitamin-D-Substitution über Nahrungsergänzungsmittel möglich. Höhere Dosen sollten aber ärztlich rückgesprochen werden.
0: Alles klar, vielen Dank für die Infos, damit wir gut und gesund durch den Herbst kommen. Das war der Allgemeinmediziner Dr. Matthias Stoll.
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0: Radio F am Wochenende. Hallo zusammen. Und immer am Wochenende hat Steffi Pankotsch aus Guten Morgen Franken eine Rezeptidee für Sie. Und heute ist es mit Kokos. Ihr Rezept gleich in einer Viertelstunde.
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0: Schönes Wochenende Ihnen. Das ist Radio F und perfekt zum Wochenende hat Steffi Pankotsch aus Guten Morgen Franken wieder eine Rezeptidee für Sie. Und heute ist es nochmal richtig schön, sommerlich, saftig und mit Kokos.
1: Das schmeckt einfach.
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3: Aus meinem Vorratsschrank mussten Kokosraspeln weg, die ich noch hatte. Und da habe ich dann dieses Rezept gefunden. Gekauft habe ich dann dafür noch ein Glas Apfelmus. Dann hatte ich schon alle wichtigen Zutaten. Im Teig sind viele Kokosraspeln. Einen Teil davon heben wir noch für den Belag des Kuchens auf. Teig anrühren mit Kokos und dem Apfelmus. Wir nehmen Öl statt Butter und so wird's dann wirklich saftig. Kuchen backen, auskühlen lassen, in der Springform lassen. Und auf den Kuchen kommt dann eine Kokoskruste. Die besteht aus geschmolzener Butter, Zucker und den restlichen Kokosraspeln. Probieren Sie es gerne aus. Bei uns fand den Kuchen wirklich jeder sehr, sehr lecker. Das Rezept ist jetzt auf radiof.de.

sind die 60er, die Righteous Brothers mit Unchained Melody hier bei Radio F. Schönes Wochenende Ihnen. Jetzt haben wir die Eagles mit dabei. Der Song erzählt davon, dass sich die Dinge verändern. Also eben, dass nichts für immer bleibt. Weder in der Liebe noch im Musikgeschäft. Die Eagles wussten selbst, heute sind wir vielleicht angesagt, irgendwann kommt jemand Neues. Hier sind sie mit New Kid in Town. Guten

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18: Ich bin Helen Martin. Leistungskürzungen bei Reformen der Pflegeversicherung. Die will die SPD nicht akzeptieren. Pflegenden, Pflegebedürftigen und ihren Angehörigen würden massive Kürzungen drohen, so Generalsekretär Klüssendorf. Mehr dazu von Tine Klimach.
19: Die SPD will Pflegebedürftige künftig spürbar entlasten. Es gibt einen Vorschlag für einen Pflegedeckel von der saarländischen SPD-Ministerpräsidentin Anke Rehlinger. Ihre Idee, den Eigenanteil für das Pflegeheim zu begrenzen auf 1.500 Euro. Kommende Woche will Gesundheitsminister Lindemann seine Sparpläne im Kabinett vorstellen. Er will 8 Milliarden Euro im nächsten Jahr einsparen.
18: Digitalminister Wildberger will, dass künstliche Intelligenz stärker kontrolliert wird, und zwar durch internationale Zusammenarbeit. Der Funke Mediengruppe hat der CDU-Politiker gesagt, KI-Firmen sollten für Straftaten wie Hackerangriffe haftbar gemacht werden. Gleichzeitig sorgt ein neuer KI-Vorfall für Aufsehen. Die künstliche Intelligenz von OpenAI hat in mehr als 50 Fällen von Nutzern hochgeladene Bilder auf Online-Plattformen platziert. Es ist das zweite Oktoberfestwochenende in München. Heißt, es ist wieder das berühmte Italienerwochenende auf der Wiesn. Dazu ist gestern Abend der Espresso Monaco in Rom losgefahren. Ein Sonderzug, der über Nacht nach München fährt und da gegen Mittag ankommen soll. Außerdem sind extra Polizisten aus Italien auf dem Oktoberfest im Einsatz, um ihre deutschen Kollegen zu unterstützen.
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20: Die Temperaturen in Nürnberg aktuell bei 13 Grad, Cadolzburg meldet 10 und Lauf an der Pegnitz 12 Grad. Bis zu 23 Grad sollen es heute werden, das Ganze bei Sonnenschein den ganzen Tag. Auch in der kommenden Nacht keine Wolken, die Nacht wird klar bei Werten um die 10 Grad und auch der Sonntag wieder sehr, sehr sonnig mit wenigen Wolken und Höchstwerten um die 25 Grad.
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20: Um kurz nach 10 mit der A73 Bamberg Richtung Nürnberg zwischen Forchheim Nord und Forchheim Süd Gefahr durch Gegenstände auf der Fahrbahn. Hier liegen Fahrzeugteile. Der rechte Fahrstreifen ist aktuell blockiert. Und dann haben wir noch eine Meldung von der A73, Feuchtrichtung Nürnberg, zwischen Kreuz Nürnberg Süd und Nürnberg-Münchner Straße haben wir immer noch Behinderungen nach einem Fahrzeugbrand, aber das sollte relativ schnell beendet werden. Ja, ansonsten, wenn Sie auch eine Meldung für uns haben, einfach kurz durchrufen oder WhatsApp schicken an die 08000 94 5 94 5.
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20: Ja, auf geht's in das erste Herbstwochenende. Aber die Sonne scheint. Was wollen wir mehr? Genau, Regen wäre mal gut. Der soll aber auch wieder irgendwann kommen. Was sicher kommt, ist richtig schöne Musik aus den 80ern von Diana Ross. Dann haben wir die Beatles am Start. Betreten die 60er und los geht's mit John Denver aus dem Jahr 1970. Take Me Home, Country Roads.

Radio F am Samstagvormittag und wir kommen zu einem echten One-Hit-Wonder. Ein schöner Song, aber leider war es nur einer von Gazebo. Hier kommt I Like Chopin.

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18: Die Temperaturen in Herzogenaurach aktuell bei 13 Grad, Burg Tann und Nürnberg messen schon 14 Grad. Ja, und bis zu 23 sollen es heute werden. Das Ganze bei sehr, sehr sonnigem Wetter. In der kommenden Nacht ebenfalls keine Wolken am Himmel. Es wird klar bei Werten um die 10 Grad. Und auch morgen wird es ein sehr sonniger Tag mit wenigen Wolken und Höchstwerten um die 25 Grad.
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18: Um kurz nach 11:30 am Samstagvormittag. Und wir haben aktuell noch eine Meldung. Und zwar von der A73 zwischen Kreuz Nürnberg Süd und Auffahrt Nürnberg-Münchner Straße ist der rechte Fahrstreifen immer noch gesperrt. Hier haben wir immer noch Bergungsarbeiten. Ansonsten, wenn Sie eine Meldung für uns haben, bitte einfach anrufen oder eine WhatsApp schicken an die 08000 94 5 94 5. Gute Fahrt.
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0: Die Beach Boys, Barbara Ann. So, Radio F am Samstagvormittag und Jahr für Jahr pilgern Ende September tausende Besucher aus nah und fern zu einer ganz normalen Wiese am Main-Donau-Kanal bei Heuberg. Denn der Himmel über dieser Wiese verwandelt sich dann jedes Jahr in ein buntes Drachenmeer. Dieses Wochenende ist es wieder soweit. Es steigt das beliebte und traditionelle Drachenfest. Mareibke Ibinger, Sachgebietsleiterin Kultur und Tourismus in Hilpoltstein, mit einem Überblick.
1: Es sind ganz normale Drachen dabei, aber es sind eben auch so ganz große Drachen dabei. Wir haben ein Team, das deutschlandweit unterwegs ist, die Kiteflyers, die kommen immer mit dazu und haben eben auch diese Großdrachen dabei, die natürlich schon sehr imposant im Bild sind, die man dann auch von Weitem sieht.
0: Richtig stimmungsvoll wird's dann heute Abend nach Einbruch der Dunkelheit.
1: Wir haben, wenn die Dunkelheit beginnt, genau, das hängt immer so ein bisschen davon ab, wann es genau dunkel ist, haben wir eine Feuershow dabei. Das ist wirklich eine ganz, ganz tolle Show mit Feuerwerk am Ende. Also das lohnt sich wirklich, das anzusehen.
0: Ja, also heute das Drachenfest am Main-Donau-Kanal bei Heuberg. Wir wünschen viel Spaß und wenn Sie sich nochmal informieren wollen, schauen Sie mal auf unsere Website radiof.de.
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19: Ich bin Helen Martin. Gibt es bald Olympische und Paralympische Spiele in München? Heute entscheidet der Deutsche Olympische Sportbund, wer sich als Austragungsort für Deutschland bewirbt. Pierre Wegner, mit welchem Konzept will München denn überzeugen?
20: München setzt auf Nachhaltigkeit und kurze Wege. Gut die Hälfte der Sportarten soll im Olympiapark stattfinden. 90% aller Wettkampfstätten liegen im Umkreis von 30 Kilometern. Die durchschnittliche Reisezeit für Sportlerinnen und Sportler würde damit nur 15 Minuten betragen. Außerdem könnten 98% von ihnen im bestehenden olympischen Dorf untergebracht werden. Der einzige Konkurrent ist die Region Köln-Rhein-Ruhr.
19: Die KI-Agenten von OpenAI haben über 50 Fotos von ChatGPT-Nutzern auf fremden Webseiten hochgeladen. Laut dem US-Unternehmen wurde ein Großteil der Bilder bereits wieder entfernt. Vorfälle mit KI gab es ja schon öfter, aber das ist der erste, bei dem auch Daten von Nutzern betroffen sind. Und das war es noch nicht. Zusätzlich haben sich die KI-Agenten auch auf Seiten von US-Behörden und Universitäten eingehackt. Wegen des Fachkräftemangels fordert die Deutsche Krankenhausgesellschaft, dass ausländische Berufsabschlüsse schneller anerkannt werden. Die stellvertretende Vorstandsvorsitzende Neumeier hat der Augsburger Allgemeinen gesagt, die Verfahren seien zu kompliziert und sie würden zu lange dauern. Außerdem hat Neumeier lange Wartezeiten bei Visaverfahren kritisiert. Viele Fachkräfte müssten teils Jahre auf Termine in deutschen Botschaften warten.
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21: Die Temperaturen klettern. Langsam, aber sie klettern. In Nürnberg haben wir 16 Grad, ebenso in Puschendorf. Leimburg meldet schon 17 Grad. Auf den Weg zu den Höchstwerten von 23 Grad am heutigen Samstag. Die Sonne bleibt uns erhalten. In der Nacht wird's klar bei Werten um die 10 Grad. Und morgen dann wieder viel Sonne wenig Wolken und Höchstwerte um die 25 Grad. Ja, und der nächste Regen, der soll dann am Donnerstag fallen.
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21: Um kurz nach 11 mit der Autobahn A6 Nürnberg Richtung Amberg zwischen Kreuz Nürnberg Süd und Nürnberg Langwasser. Gefahr durch Gegenstände auf der Fahrbahn. Hier liegt ein Plastikteil. Und die A9 Nürnberg Richtung Berlin zwischen Weidensees und Pegnitz. Gefahr durch einen Gegenstand auf der Fahrbahn. Hier ist es eine Unterbodenverkleidung. Ansonsten, wenn Sie eine Meldung für uns haben, ein Stau oder ein Blitzer, rufen Sie uns bitte an oder schicken uns eine WhatsApp an die 08000 94 5 94 5.
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21: Und ich bin natürlich nicht alleine. Mit am Start für Sie in den nächsten Minuten Cock Robin, The Mamas and the Papas. Und los geht's mit einem Hit aus dem Jahr 1976. Hier sind Smokey, Living Next Door to Alice.

Gute Laune Musik bei Radio F am Samstagvormittag. Harpo Horoscope. So, und wir kommen zu Filmmusik und die macht auch richtig gute Laune. Aus dem Film Dirty Dancing. Hier kommen die Four Seasons, Big Girls Don't Cry.

0: Status Quo bei Radio F. So, gleich gehen wir ins Kino mit Stefan Grundler in 10 Minuten.
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0: Viel Sonne, aber kein Regen. So kann man das Wochenende zusammenfassen. Und wir schauen mal nach Erlangen. Da haben wir aktuell 16 Grad. 16 Grad auch in Rednitz-Hembach und auch hier in Nürnberg. Bis zu 23 sollen es heute werden. Das Ganze bei strahlendem Sonnenschein. In der kommenden Nacht wird's klar und kühl. 10 Grad die Tiefstwerte. Morgen steigen die Werte dann bis auf 25 Grad mit viel Sonne und wenig Wolken.
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0: Um 11:30 am Samstagvormittag und wir werfen einen Blick auf die A3 Würzburg Richtung Nürnberg. Zwischen Nürnberg-Nord und Nürnberg-Beringersdorf aktuell 1 Kilometer Stau, dauert aber nur 6 Minuten länger. Ja, ansonsten, wenn Sie eine Meldung für uns haben, können Sie uns jederzeit anrufen oder eine WhatsApp schicken an die 08000 94 5 94 5.
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0: Benny King bei Radio F und wir kommen zum Kino. Ja, es läuft ein Film, den hat sich Stefan Gründler bereits für Sie angeschaut. Und er ist einfach der Wahnsinn, was man da so liest. Er heißt Eiserne Wildnis, Heart of the Beast. Stefan Gründler stellt ihn vor.
1: Nicht die Größe des Hundes entscheidet den Kampf, sondern sein Wille zu kämpfen.
2: Der Elitesoldat James und sein Militärhund Odin haben zu Beginn von Eiserne Wildnis, Heart of the Beast, genug von Krieg und Gewalt. Das eingespielte Gespann quittiert den Dienst und beschließt fortan, in den Weiten Alaskas zu leben.
3: Du bist der erste Mensch, der sich so weit hier raustraut. Was machst du beruflich, James?
1: Army Special Forces im Ruhestand.
3: Hey, habe ich das Silber im Maul deines Hundes gesehen?
1: Odin war ein Aufklärungshund. Der Feind hat ihm einen Ziegelstein ins Maul geschlagen.
3: Hat dasselbe Arschloch ihm das Bein gebrochen?
1: Ja.
3: Hoffe, du hast dem Kerl ordentlich die Meinung gegeben.
1: Hab ihm in den Kopf geschossen.
2: Obwohl ihnen der Einheimische davon abrät, machen sich James und Odin auf den Weg in eine unzugängliche Region. Und prompt bekommen die beiden Probleme. Vor allem Odin, der schlecht schläft und verletzt wird.
1: Ist okay. Komm, Kumpel. Es war nur ein Albtraum. Wir sind nicht mehr dort. Ich bring dich nach Hause. Wir müssen es wohl auf die harte Tour machen. Ich werde dich hier nicht sterben lassen.
2: Also machen sich Mensch und Hund auf den Weg. Brad Pitt spielt seine Rolle als James in Eiserne Wildnis, Heart of the Beast richtig stark. Und Hund Odin wird von Uber so toll gespielt, dass er nicht nur die Herzen von Hundefreunden berührt. Stefan Gründler, Radio F, Kinoredaktion.

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18: Ich bin Helen Martin. Die hohen Spritpreise machen gebrauchte Elektroautos attraktiver und teurer. Laut dem Marktbeobachter DAT sind die Restwerte für dreijährige Stromer von Mai bis August um 1,4 Prozentpunkte gestiegen. Die Restwerte für Benziner und Diesel sind dagegen gesunken. Thomas Thonfeld mit den Einzelheiten.
19: Dass gebrauchte E-Autos teurer werden, ist ungewöhnlich. Normalerweise ist es im Jahresverlauf eher umgekehrt, sagen die Experten. Aber die hohen Spritpreise haben dafür gesorgt, dass E-Autos begehrter geworden sind. Und zwar sowohl neue als auch gebrauchte. Inzwischen verkaufen Autohändler sogenannte Stromer auch schneller als Benziner und Diesel.
18: In München wurde am Morgen der Opfer des rechtsterroristischen Oktoberfestattentats vor 46 Jahren gedacht. Erstmals standen dabei auch die damaligen Ersthelfer im Fokus. Einer von ihnen hat von seinen bis heute anhaltenden seelischen Wunden berichtet. Bei dem Anschlag 1980 waren 12 Menschen getötet und rund 200 verletzt worden. Der rechtsextreme Hintergrund war erst 2020 offiziell bestätigt worden. München oder Köln-Rhein-Ruhr. Wer darf sich als deutscher Vertreter für die Olympischen Spiele 2036, 40 oder 44 bewerben? Darüber entscheidet heute der Deutsche Olympische Sportbund in Baden-Baden. Am Mittag wird Bundespräsident Steinmeier dann verkünden, wer das Rennen gemacht hat. In einer Vorabbewertung des DOSB lag München knapp vorne.
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20: Hersbruck hat in diesen Minuten ganz klar die Nase vorn, zumindest was die Temperaturen anbelangt. Da messen wir nämlich schon 20 Grad. In Fürth und auch in Nürnberg sind es aktuell 18 Grad. Ja, bis zu 23 Grad sollen es heute werden. Das Ganze bei strahlendem Sonnenschein den ganzen Tag. Kein Wölkchen zu sehen. In der Nacht ganz wenige. Die Temperaturen fallen dann bis auf 10 Grad. Morgen dann viel Sonne, wenig Wolken und Höchstwerte um die 25 Grad. Und regnen soll es dann am Donnerstag wieder.
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20: Um kurz nach 12 mit der Autobahn A3 Würzburg Richtung Regensburg zwischen Nürnberg Nord und Kreuz Altdorf. 4 Kilometer Stau, dauert circa 11 Minuten länger. Und geblitzt wird auch nämlich in Nürnberg in der Tullnaustraße. Haben Sie auch eine Meldung für uns? Dann bitte einfach anrufen oder eine WhatsApp schicken an die 08000 94 5 94 5.
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20: Gleich für Sie Paul Simon mit einem Gute-Laune-80er. Dann haben wir Musik der 60er. Creedence Clearwater Revival mit Bad Moon Rising. Und los geht's mit Cat Stevens aus dem Jahr 1970. Lady Dalrymple.

Die Tremolos bei Radio F. Silence is golden. So, haben Sie heute Nachmittag schon was vor? Wenn nicht, dann können wir natürlich heute das Nürnberger Jugendfischerstechen ans Herz legen. Findet heute übrigens das allererste Mal statt im Rahmen des Altstadtfests. Und das ist direkt an der vorderen Insel Schütt. 14 Uhr geht's los. Das wird bestimmt ein Heidenspaß, wenn die Jungs sich da gegenseitig in die Pegnitz werfen. Weiter geht's bei Radio F mit den Bengals.

0: Licht im Schlafzimmer, macht das wirklich Sinn oder ist es vielleicht sogar gefährlich? Diese Frage klären wir gleich mit unserem Verbraucherexperten Ron Perdus in 10 Minuten hier bei Radio F.
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0: So, schauen wir mal, was haben wir denn an Temperaturen für Sie? In Schwarzenbruck sind 17 Grad, in Langenzenn und Nürnberg bereits 20 Grad. Ja, heute viel Sonne über Franken, meist wolkenlos der Himmel. Die Tageshöchstwerte klettern noch bis auf 23 Grad. Auch die Nacht wird klar, wolkenlos mit Werten um die 10 Grad. Morgen wieder viel Sonne, aber auch ein paar Wolken mit Höchstwerten um die 25 Grad.
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0: Um 12:30 am Samstagmittag mit der Autobahn A3 Regensburg Richtung Nürnberg zwischen Kreuz Altdorf und Rastplatz Ludergraben steht ein defekter Wohnwagen auf dem Standstreifen. Bitte Vorsicht. Dann haben wir die B2 Nürnberg Richtung Donauwörth zwischen Ellingen und Weißenburg. Dichter Verkehr dauert circa 4 Minuten länger. Und ein Blitzer haben wir auch für Sie, nämlich in Nürnberg in der Tullnaustraße. Und wenn auch Sie eine Meldung für uns haben, einfach anrufen oder WhatsApp schicken an die 08000 94 5 94 5.
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0: Der King bei Radio F, Elvis Presley, Love Me Quick. Ja, hell oder dunkel, wie mögen Sie es beim Schlafen? Dunkel scheint auf jeden Fall besser zu sein für unsere Gesundheit. Eine neue Studie zeigt nämlich, zu viel künstliches Licht in der Nacht kann unserem Herzen schaden. Was dahinter steckt, weiß natürlich unser Radio F-Verbraucherexperte Ron Perdus. Straßenlaternen, Handy, Tablet oder Fernsehbildschirme im Schlafzimmer, das kann uns krank machen, oder?
1: Ja, das belegt eine ganz neue Studie. Nächtliches Licht im Schlafzimmer, und das erstmal total egal, woher das Licht kommt, schadet unserer Gesundheit, begünstigt Herz-Kreislauf-Erkrankungen. Das ist ein Problem, denn Satellitenbilder zeigen, dass die nächtliche Beleuchtung weltweit in den letzten rund 20 Jahren um fast 50% zugenommen hat. Besonders in Großstädten wird es kaum noch richtig dunkel. Und genau das ist aber wichtig für unser Gehirn. Das reagiert nämlich sehr empfindlich auf Licht. Und wenn es nachts zu hell bleibt, dann wird automatisch weniger Melatonin ausgeschüttet, unser Schlaf ist oberflächlicher, der Blutdruck steigt und der Körper kommt einfach nicht richtig zur Ruhe. Und über Jahre kann das eben Dauerstress fürs Herz bedeuten und eben auch zu Veränderungen des Herzens führen.
0: Ja, wie sieht es dann aus mit der kleinen, winzig kleinen Nachttischlampe?
1: Ja, am besten nicht mehr als 5 Lux, das ist so dunkel wie eine Vollmondnacht. Auch bei einem Nachtlicht also auf die Lichtstärke achten. Ja, mein Tipp ist am besten so ein Lichtmessgerät besorgen oder eine App dafür nutzen und mal messen, wie hell ist das Schlafzimmer in der Nacht wirklich. Ansonsten, ja, lichtdichte Vorhänge anbringen und ganz wichtig, Handy ausschalten. Eine Schlafmaske könnte auch helfen, vor allem denen, die im Schichtdienst arbeiten.
0: Wunderbar, alles da. Vielen Dank, Ron Perdus. 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

0: Aber stehen vor der Tür und klopfen schon. Knowing Me, Knowing You, gleich bei Radio F.
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1: Ja, schön, dass du hier am Samstagmittag deinen Lieblingssender hörst. 100 Euro bekommst du jetzt direkt auf dein Konto von uns, wenn du uns sagst, was hier rauskommt.
2: Was ist schwerer? 1 Kilogramm Federn oder 1 Kilogramm Gold?
1: Ja, was ist schwerer? 1 Kilogramm Federn oder 1 Kilogramm Gold? 0137 90 30 200 0137 90 30 200 für 50 Cent aus allen deutschen Netzen jetzt anrufen und mitspielen.
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1: So, was ist schwerer? 1 Kilo Federn oder 1 Kilo Gold? Runde wäre eröffnet. 0137 90 30 200. Jetzt anrufen und mitspielen. 0137 90 30 200 für 50 Cent aus allen deutschen Netzen. Ich bin nicht allein im Studio. Bei mir ist die Chrissy. Hallo.
4: Ja, hallo.
1: Chrissy, du bist für die Echtzeitüberweisungen zuständig.
4: Ja, genau. Das Geld geht heute noch raus per Echtzeitüberweisung. Ganz sicher sogar.
2: Was ist schwerer? 1 Kilogramm Federn oder 1 Kilogramm Gold?
1: Ja, was ist denn wohl schwerer? 1 Kilo Federn? 1 Kilo Gold? Jetzt mitspielen und das Geld ist tatsächlich bei Echtzeitüberweisung bei dir. Mit Leitung 2 landest du live bei uns im Studio und mit dem Chance-Button live jetzt on air ist. Hallo?
5: Müller, mein Name. Schönen guten Morgen.
1: Herr Müller, um 13.04 Uhr. Schönen guten Morgen, Herr Müller. Wie schön. Was kommt denn raus?
5: Na, ein Kilo ist ein Kilo, egal ob Kilo oder Gold.
1: Absolut richtig. Sie kriegen jetzt sofort 100 Euro. Ist das ein schöner Morgen dann?
5: Ja, wunderbar. Damit kann ich umgehen.
1: Da bleiben Sie am Telefon. Vielen lieben Dank fürs Mitspielen und toll, dass Sie den Spaß mitgemacht haben. Sie kriegen den Huni jetzt einfach dranbleiben, bitte, ja?
5: Alles klar.
1: Tschüss.
5: Ciao.
1: So, dann machen wir das jetzt direkt weiter, Herr Müller. 13.05 Uhr, Herr Müller ist wach. Sehr gut, dann machen wir mal weiter.
2: 7 Heuhaufen und 11 Heuhaufen werden zusammengetragen. Wie viele Heuhaufen ergibt das?
1: Ja, 7 Heuhaufen und 11 Heuhaufen werden zusammengetragen. Wie viele Heuhaufen ergibt das? Ich gebe die Runde wieder frei. 3, 2, 1. Und die Telefonnummer ist und bleibt die 0137 90 30 200. Jetzt direkt anrufen. 0137 90 30 200 für 50 Cent aus allen deutschen Netzen. 7 Heuhaufen und 11 Heuhaufen, die werden zusammengetragen. Na, wie viele Heuhaufen ergibt das, ist die Frage. Jetzt richtig lösen. Noch niemand live bei mir im Studio, jetzt macht mir hier bitte keine Sorgen, Kinders. 0137 90 30 200. Wir haben viele Runden vorbereitet. 0137 90 30 200 für 50 sind aus allen deutschen Netzen.
2: 7 Heuhaufen und 11 Heuhaufen werden zusammengetragen. Wie viele Heuhaufen ergibt das?
1: Evelyn war schon mal in der vorherigen Sendung da und sagte das. Evelyn, schön, dass Sie mit dabei sind. Ihre Lösung lautet?
6: 18 Heuhaufen.
1: Ah, das stimmt leider nicht. Ja, das hat die Redaktion auch mir gemacht. Sie hat 7 plus 11 gerechnet. Das ist nicht richtig, Chrissy.
4: Nee, kann schon mal passieren. Okay, aber ich erhöhe jetzt gleich mal. Ich verdopple. Wir gehen jetzt von 100 Euro auf 200 Euro garantierter Gewinn.
1: 200 Euro Garantiegewinn für Sie, 0137 90 30 200, 0137 90 30 200 für 50 sind aus allen deutschen Netzen. Also jetzt bitte nicht 7 plus 11 rechnen, dann kämen 18 raus wie bei Evelyn, das ist falsch.
2: 7 Heuhaufen und 11 Heuhaufen werden zusammengetragen. Wie viele Heuhaufen ergibt das?
1: Wie viele Heuhaufen ergibt das? Jetzt bitte richtig antworten. Timo war auch schon mal in der vorherigen Sendung da und meinte das. Bitte, jetzt muss die richtige Lösung kommen.
5: Dann kann es ja eigentlich nur noch 11 sein.
1: Ah, Timo, nein! Na, Timo, warum denn 11? Timo dachte wohl die größere Anzahl dann. Nein, nein, nein, nochmal. 7 Heuhaufen und 11 Heuhaufen werden zusammengetragen. Wie viele Heuhaufen ergibt das? Chrissy, auf ein Neues, was ist hier
4: ja,
1: los?
4: Ja, auf alle Fälle auf ein Neues. Man muss schon genau zuhören und ich verdopple jetzt gleich mal. 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
1: 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Jetzt Ärmel hochkrempeln.
2: 7 Heuhaufen und 11 Heuhaufen werden zusammengetragen. Wie viele Heuhaufen ergibt das?
1: Wie viele Heuhaufen ergibt das? Chrissy, schon irgendeiner in Leitung 2 bei uns gerade?
4: Nee, ist noch niemand da. Okay, ich lege nochmal mehr Geld drauf. Das gibt's ja nicht. Noch keiner, der richtig gelöst hat. Ich erhöhe jetzt auf 500 Euro garantierter Gewinn. Heute überwiesen, heute auf dem Konto, ganz sicher.
1: Okay. Also jetzt sogar 500 Euro für dich. 0137 90 30 200. 0137 90 30 200 für 50 Cent aus allen deutschen Netzen. Weiß irgendeiner, was rauskommt? Also 7 Heuhaufen und 11 Heuhaufen werden zusammengetragen. Wie viele Heuhaufen ergibt es? Warum ist hier 7 plus 11, wie Evelyn gerechnet hat, und die Antwort 18 falsch? Und Timo meinte 11. Wieso denn 11? Das ist alles nicht richtig. Ich brauche jetzt die richtige Lösung. Janina war auch schon mal in der vorherigen Sendung da und sagte das. Janina, wie lautet denn deine Lösung?
0: Na, 11 und 18 waren es ja nicht. Also bleiben ja nur noch 7.
1: Nein, das ist leider auch nicht richtig. Ist falsch. Ah, okay. Also jetzt sind wir aber langsam Verzweiflung nahe. Das kann alles nicht stimmen. Es können weder 7 noch 11 noch 18 sein. Das ist falsch. Chrissy, wollen wir das jetzt wirklich weiterspielen? Was ist hier los?
4: Ja, wir spielen weiter auf alle Fälle. Aber wir legen jetzt noch mal Geld drauf. Und ich brauche nur einen, der es hier verstanden hat und richtig löst. Ich gehe jetzt auf 600 Euro garantierter Gewinn. 600 Euro.
1: Und ich brauche einen, der es jetzt löst, bitte. 0137 90 30 200, Freunde. 0137 90 30 200 für 50 sind aus allen deutschen Netzen. Warum kann hier auch nicht 7 rauskommen? 7 Heuhaufen und 11 Heuhaufen werden zusammengetragen. Wie viele Heuhaufen ergibt das? Das ist die große Frage. Und für diese Frage bekommst du jetzt wie viel Geld?
4: 600 Euro Garantiegewinn.
1: Also ruf jetzt an und schnapp dir das Geld unter 0137 90 30 200. 0137 90 30 200 für 50 sind aus allen deutschen Netzen. Es ist keine Scherzfrage oder sowas. 7 Heuhaufen und 11 Heuhaufen werden zusammengetragen. Wie viele Heuhaufen ergibt das? Ich brauche jetzt die richtige Lösung. Bitte, Chrissy, was können wir noch tun?
4: Ja, okay, auf alle Fälle mehr Geld. Ich lege nochmal Geld drauf. Aber nicht nur 100, sondern 150. Es geht jetzt sage und schreibe um 750 Euro garantierter Gewinn und das Geld geht heute ganz sicher noch raus per Echtzeitüberweisung.
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1: Ich meine, 750 Euro bitte jetzt nochmal.
2: 7 Heuhaufen und 11 Heuhaufen werden zusammengetragen. Wie viele Heuhaufen ergibt das?
1: Warum kommt da nicht 18 raus, wie die Evelyn dachte? Warum kommt da nicht 11 raus, wie der Timo sagte? Warum kommt da nicht 7 raus, wie Janina? Chrissy, hör auf, du winkst mir da. Das ist nichts Gutes. Was willst du machen? Was tust du? Nein, nein, das kann nicht sein. Das kann nicht sein. Was machst du?
4: Ja, ich werde jetzt erhöhen.
1: Nein,
4: egal, was du sagst. Ich erhöhe drastisch. Ich gehe von 750 nicht auf 800. Nicht auf 850, nicht auf 900. Ich gehe auf 1.000 Euro garantierter Gewinn. Heute überwiesen, heute auf dem Konto.
1: Die Chrissy ist gerade das wahnsinnswerte Beute. 1.000 Euro netto steuerfrei für dich. 0137 90 30 200. Wir brauchen einen, der es jetzt weiß. 0137 90 30 200 für 50 Cent aus allen deutschen Netzen. Kann einer sagen, was hier rauskommt?
2: 7 Heuhaufen und 11 Heuhaufen werden zusammengetragen. Wie viele Heuhaufen ergibt das?
1: Also da kommen nicht 18 raus, nicht 11 und nicht 7. Für 1.000 Euro 7 Heuhaufen und 11 Heuhaufen werden zusammengetragen. Wie viele Heuhaufen ergibt es? Du kriegst 1.000 Euro sicher. Das Geld geht heute von unserem Konto runter. Ich verspreche es, aber die Lösung muss stimmen. Hast du ganz sicher die richtige Lösung? Dann sag sie uns. Beate war auch schon mal in der vorherigen Sendung da und meinte das. Beate, wie lautet denn deine Antwort?
7: 4. 4. Ach so, du hast 11 minus 7. Nee. Ist auch nicht richtig, Beate. Beate rechnet 11 minus 7 und kommt. Nochmal. 7 Heuhaufen. Und stellt sie doch am Feld vor, 7 Heuhaufen und 11 Heuhaufen werden zusammengetragen. Für 1000 Euro sicher. Wie viele Heuhaufen ergibt es, Chrissy? Willst du es noch einmal jetzt starten oder was?
4: Ja, ich starte, aber ich erhöhe die Gewinnchance. Noch keiner, der im Studio gelöst hat. Ich gehe auf die dreifache Gewinnchance. Die Glücksleitungen 3 und Glücksleitung 4 kommen dazu. Dreifache höchste Gewinnchance in 3, 2, 1 ab jetzt.
7: Zur Runde ist freigegeben. Ich wünsche mir in den nächsten 60 Sekunden einen Gewinner. Das kann doch hier nicht wahr sein. 0137 90 30 200. Das ist wie heute Morgen hier in der Redaktion, da hat es auch keiner gewusst. 0137 90 30 200 für 50 Cent aus allen deutschen Netzen. Was kommt denn hier raus?
2: 7 Heuhaufen und 11 Heuhaufen werden zusammengetragen. Wie viele Heuhaufen ergibt das?
7: Wie viele Heuhaufen ergibt das? Immer noch keiner bei uns im Studio. Jede Sekunde kann es klingeln. 0137 90 30 200. Ich brauche jetzt direkt bitte deine Antwort. 0137 90 30 200 für 50 Cent aus allen deutschen Netzen. Evelyn meinte 18. Falsch. Timo meinte 11. Falsch. Janina meinte, da könnte es nur noch 7 sein. Nein. Beate meinte 4. 7 Heuhaufen und 11 Heuhaufen werden zusammengetragen. Wie viele Heuhaufen ergibt das? 0137 90 30 200. 0137 90 30 200 für 50 sind aus allen deutschen Netzen. Chrissy, bitte sag mir, dass das schon irgendjemand bei uns im Studio ist, weil ich sehe noch keinen.
4: Nein, noch niemand im Studio. Deswegen gehe ich jetzt auf die fünffache Gewinnchance. Die Glücksleitung 9 und Glücksleitung 10 kommen dazu. Fünffache höchste Gewinnchance in 3, 2, 1 ab jetzt.
7: Fünffache Gewinnchance. Fünffache Gewinnchance für dich. 0137 90 30 200. Ich brauche doch nur einen einzigen, der es jetzt löst. 0137 90 30 200 für 50 Cent aus allen deutschen Netzen. Was passiert denn, wenn man 7 Heuhaufen und 11 Heuhaufen zusammenträgt? Wie viele Heuhaufen ergibt das? Sag es uns jetzt. 0137 90 30 200. 0137 90 30 200 für 50 sind aus allen deutschen Netzen. Ja, lieber Jürgen in der Tonregie, ich weiß, du willst weitermachen mit toller Musik. Siehst du hier schon einen Gewinner? Ich habe versprochen, wir spielen das Geld aus. Chrissy, ich brauche jetzt direkt einen Gewinner. Bitte, du jetzt irgendetwas machen hier, damit wir einen Gewinner haben sofort.
4: Ja, okay, die 1000 Euro müssen raus. Ich gehe auf die siebenfache Gewinnchance. Mit den Glücksleitungen 14 und 15. Siebenfache und höchste Gewinnchance in 3, 2, 1 ab jetzt.
7: Gewinnchance für dich versiebenfacht. 0137 90 30 200. 0137 90 30 200 für 50 Cent aus allen deutschen Netzen. Warum kann 18, wie die Evelyn dachte, nicht rauskommen? Warum kann 11, wie der Timo meinte, nicht rauskommen? Warum kann 7, wie Janina meinte, nicht rauskommen? Und auch Beate mit 4 lag falsch, wenn diese Frage gestellt wird.
2: 7 Heuhaufen und 11 Heuhaufen werden zusammengetragen. Wie viele Heuhaufen ergibt das?
7: Wie viele Heuhaufen ergibt das? Jetzt oder nie? Jede Sekunde kann es jetzt klingeln. 0137 90 30 200. Sendung ist auch vorbei, wir brauchen dich jetzt. 0137 90 30 200 für 50 sind aus allen deutschen Netzen. Du kannst jetzt 1000 Euro gewinnen. 1000 Euro für deinen Jahresendurlaub. 1000 Euro für Luxus. 1000 Euro für die Miete. 1000 Euro fürs Auto. 1000 Euro für alles, was du machen willst. Aber sag uns, was rauskommt. 7 Heuhaufen und 11 Heuhaufen werden zusammengetragen. Wie viele Heuhaufen ergibt das? Chrissy, schon irgendeiner hier bei uns im Studio? Ich weiß es nicht.
4: Nein, noch niemand hier im Studio. Für 1000 Euro gewinnen. Ich mach die 10 voll. Mir reicht's jetzt. Ich gebe noch die Glücksleitung 21, 22 und 23 dazu. Zehnfache höchste Gewinnchance, jetzt muss es doch klingeln. Ab jetzt!
7: Achtung, ab jetzt! Wir sind hier auf Gewinnersuche. Du kannst jetzt 1000 Euro gewinnen. 0137 90 30 200. 0137 90 30 200 für 50 Cent aus allen deutschen Netzen. Gibt es irgendeinen, irgendjemand, irgendwen, der das Ding lösen kann? Wir brauchen nur einen.
2: 7 Heuhaufen und 11 Heuhaufen werden zusammengetragen. Wie viele Heuhaufen ergibt das?
7: 0137 90 30 200. Hol dir deine 1000 Euro ab. 0137 90 30 200 für 50 Cent aus allen deutschen Netzen. immer noch keiner da. Es ist wirklich noch niemand hier. Was soll ich noch tun? Was soll ich noch machen? Wir brauchen einen einzigen Menschen, der das Ding jetzt löst. Unter 0137 90 30 200, 0137 90 30 200 für 50 Cent aus allen deutschen Netzen. Warum kommt hier nicht 18 raus? Warum kann man nicht einfach 7 plus 11 rechnen?
2: 7 Heuhaufen und 11 Heuhaufen werden zusammengetragen. Wie viele Heuhaufen ergibt das?
7: Wie viele Heuhaufen? Ich brauche die Antwort. Jürgen, bitte lass uns auf Sendung. Lass uns auf Sendung, Jürgen. Ja, der unser Tonregisseur, der Jürgen, der möchte uns sogar von der Sendung nehmen. Das geht nicht. Bitte, wir haben hier versprochen, wir machen einen Gewinner. Wir machen einen Gewinner. 0137 90 30 200 0137 90 30 200 für 50 Cent aus allen deutschen Netzen. Hallo? Hallo, das ist da irgendjemand, irgendeiner, irgendwer? Ich brauche nur einen, der es jetzt löst. Jede Sekunde, ich warte auf ein Telefonklingeln. Geh zu deinem Telefon 0137 90 30 200 0137 90 30 200 für 50 sind aus allen deutschen Netzen. Chrissy, ist da irgendjemand?
4: Nein, es ist noch niemand da. Okay, wir gehen in die Vollen. Ich überziehe die Leitung. Wir gehen auf die 13-fache Gewinnchance. Ja, 13-fache mit den Glücksleitungen 27, 28 und 29.
7: Letzte Chance.
4: 13-fache und höchste Gewinnchance. Letzte Chance. Es muss und wird jetzt klingeln für 1000 Euro. Ab jetzt.
7: Letzte Möglichkeit für dich. 7 Heuhaufen und 11 Heuhaufen werden zusammengetragen. Wie viele Heuhaufen gibt es? Die 1000 Euro gehen jetzt hier raus. Ich drücke die Daumen 0137 90 30 200. Jürgen, du lässt uns so lange auf Sendung, bis wir jetzt einen Gewinner haben. 0137 90 30 200 für 50 sind aus allen deutschen Netzen. Geht gleich weiter mit super Musik, aber jetzt bitte sofort lösen. Immer noch keiner, das gibt's nicht. Sind wir schon zu hören? Wir sind am Sender. Oh, ihr Lieben aus dem Radioland, reicht mir eure helfende Hand. Nehmt euch jetzt das Geld und hier, dann befindet sich es sofort bei dir. 0137 90 30 200 0137 90 30 200 für 50 sind aus allen deutschen Netzen. Ein Mensch kann es jetzt lösen. Wir brauchen es jetzt. Sofort. Immer noch keiner da. 0137 90 30 200. Immer noch niemand da. 0137 90 30 200 für 50 sind aus allen deutschen Netzen. Was passiert denn, wenn man 7 Heuhaufen und 11 Heuhaufen zusammenträgt? Weiß das irgendjemand? Da kommen doch nicht 18 Heuhaufen raus. Es muss klingeln. Wir haben keine 120 Sekunden mehr. 119, 118, 117, 116, 0137 90 30 200. 0137 90 30 200 für 50 Cent aus allen deutschen Netzen. 7 Heuhaufen und 11 Heuhaufen werden zusammengetragen für 1000 Euro. Wie viele Heuhaufen ergibt es? Sag es uns. Nicht 18, nicht 11, nicht 7, nicht 4, sondern Möglichkeit ist immer noch da, weil es ist noch niemand ausgewählt. 0137 90 30 200 0137 90 30 200 für 50 sind aus allen deutschen Netzen. Immer noch keiner. Ach du grüne Neune. Schnell, hol dir die 1000 Euro. 0137 90 30 200 für 50 sind aus allen deutschen Netzen. 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

0: Filmmusik bei Radio F. Bill Medley, Jennifer Warnes, I've had the time of my life, Dirty Dancing. Und Kino wird uns auch gleich beschäftigen, denn es wird wohl ein sehr erfolgreiches Jahr für die Kinos in ganz Deutschland. Mehr dazu gleich in 10 Minuten bei Radio F.
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0: In Nürnberg haben wir 20 Grad, in Schwabach 22 und in Eckental 21 Grad. Also die Tageshöchstwerte haben wir damit sogar schon fast erreicht. Die liegen ja heute bei 23 Grad. Es bleibt sonnig in der Nacht, ebenfalls keine Wolken am Himmel. Die Temperaturen fallen bis auf 10 Grad und der Sonntag macht seinem Namen alle Ehre. Denn wir haben morgen viel Sonne, wenig Wolken und Höchstwerte um die 25 Grad.
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0: Um kurz nach 2:30 haben wir eine Meldung für Sie von der Autobahn A3 Regensburg Richtung Nürnberg. Zwischen Kreuz Altdorf und Kreuz Nürnberg aktuell 1 Kilometer Stau, dauert 5 Minuten länger. Dann haben wir die B2 Reichelsdorfer Weißenburger Straße. Zwischen Weltenburger und Hafenstraße dichter Verkehr, dauert ca. 8 Minuten länger. Und geblitzt wird nach wie vor in Nürnberg in der Tullnaustraße. Und wenn auch Sie eine Verkehrsmeldung für uns haben, dann können Sie uns entweder schreiben via WhatsApp. Oder Sie rufen uns an, die Nummer für beide Wege die gleiche, nämlich die 08000 94 5 94 5.
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0: Fleetwood Mac, Little Lies bei Radio F. Ja, der Vorhang geht auf, die Menschen werden leise und Popcorn wird gegessen. Ja, wir sind im Kino. Und für die deutschen Kinos wird dieses Jahr wohl besonders erfolgreich. Gut 100 Millionen Tickets könnten verkauft werden. Auch in Deutschlands größtem Multiplex-Kino, dem Nürnberger Cinecittà, herrscht sozusagen eitel Sonnenschein. Pressesprecherin Nicole Heim freut sich besonders über die beiden erfolgreichen Filme Spider-Man, Brand New Day und Die Odyssee.
1: Also solche Filme brauchen doch die große Leinwand. Das ist was ganz anderes, ob ich jetzt diesen tollen Filmsound habe, den wir zum Beispiel mit Dolby Atmos haben. Sowas Wichtiges, guter Sound, ein Riesenbild, die ganze Atmosphäre, ich bin noch viel konzentrierter. Also was wir so gern immersives Erlebnis nennen, das haben wir einfach nur im Kino zu bieten. Und das merken die Leute auch.
0: In Hollywood geht man davon aus, dass dieses Jahr das Beste seit Corona wird. Denn auch in den kommenden Wochen und Monaten liefert die Traumfabrik vielversprechende neue Filme.
1: Im November schon die Tribute von Panem, ein ganz neuer Teil. Dann Dune 3, Riesenfilm. Avengers Doomsday für die Kinder, die Katze im Hut. Dann haben wir noch Jumanji 3, kommt auch ein neuer Teil. Und die Angry Birds 3, da kommen richtige Knaller.
0: Ja, und auch die deutschen Filmemacher haben ein Ass im Ärmel. In wenigen Wochen, am 22. Oktober, startet der perfekte Urlaub mit Stars wie Elias Mbarek, Caroline Herfurth und Florian David Fitz.
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13: Ich bin Gregor Jose Moser. Bundeskanzler Merz hält trotz Kritik an seinen Reformplänen fest. Und dabei kommt die Kritik auch vom Koalitionspartner. SPD-Vize Schweizer hat in der Frankfurter Allgemeinen Sonntagszeitung gefordert, dass Merz seinen Reformkurs ändert. Für den Kanzler würden Reformen bedeuten, dass Wachstum nur durch Kürzungen beim Sozialstaat entstehen kann, so Schweizer. Reformen müssten aber fair sein und jeder müsse seinen Beitrag leisten. Digitalminister Wildberger will, dass künstliche Intelligenz stärker kontrolliert wird, und zwar durch internationale Zusammenarbeit. Der Funke Mediengruppe hat der CDU-Politiker gesagt, KI-Firmen sollten für Straftaten wie Hackerangriffe haftbar gemacht werden. Gleichzeitig sorgt ein neuer KI-Vorfall für Aufsehen. Die KI-Agenten von OpenAI haben über 50 Fotos von ChatGPT-Nutzern auf fremden Webseiten hochgeladen. Am Haupteingang des Münchner Oktoberfestes ist am Morgen der Opfer des rechtsterroristischen Attentats vor 46 Jahren gedacht worden. Zum ersten Mal standen dabei auch die damaligen Ersthelfer im Fokus. Einer von ihnen hat von seinen bis heute anhaltenden seelischen Wunden berichtet. Bei dem Bombenanschlag 1980 waren 12 Menschen getötet und rund 200 verletzt worden. Der rechtsextreme Hintergrund war erst 2020 offiziell bestätigt worden.
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14: 22 Grad haben wir aktuell in Allersberg, in Forchheim und auch in Nürnberg. Tageshöchstwerte somit quasi eingestellt. Es bleibt sonnig, in der Nacht auch wenig Wolken am Himmel. Es wird klar bei Werten um die 10 Grad. Morgen dann wieder viel Sonne und wenig Wolken bei Höchstwerten bis zu 25 Grad. Ja, und am Regen, der dringend benötigte Regen, der soll am Donnerstag kommen.
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14: Um kurz nach zwei am Samstagmittag mit einer Meldung von der B14 Ansbacher Straße zwischen Stein- und Rednitzstraße. Dichter Verkehr dauert gute 9 Minuten länger. Und geblitzt wird auch in Nürnberg in der Regensburger Straße. Sie haben auch eine Meldung für uns? Dann bitte einfach anrufen oder WhatsApp schicken an die 08000 94 5 94 5.
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14: Oh, und da steigen wir gleich mal mit einem meiner absoluten Lieblingstracks ein. Hier ist Michael Jackson, Don't Stop Till You Get Enough.

Nick Straker, A Walk in the Park. Ein kleiner Spaziergang im Park und Schritttempo ist auch angesagt. Nein, nicht ganz Schritttempo, aber nicht ganz so schnell fahren heißt es in der Brettergartenstraße in Nürnberg. Da steht nämlich der neueste Blitzer. Also Vorsicht in diesem Bereich. Mehr Verkehr dann um halb in unserem Serviceblock hier bei Radio F.

0: Die Beach Boys bei Radio F mit gute Wetter-Sounds. Ja, gutes Wetter haben wir auch morgen. Mehr dazu gleich im Serviceblog bei Radio F.
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0: Radio F. Wetter. 23 Grad haben wir aktuell in Nürnberg und auch in Cadolzburg. In Lauf haben wir 22 Grad. Es bleibt heute sonnig, die Nacht wolkenlos, klar bei Werten um die 10 Grad. Und morgen gibt es dann wieder viel Sonne mit wenig Wolken und Höchstwerten um die 25 Grad.
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0: Um kurz nach 2:30 am Samstagnachmittag. Und wir fangen an bei der Autobahn A3 Regensburg Richtung Nürnberg. Zwischen Neumarkt Ost und Neumarkt in der Oberpfalz ein Unfall. Der Standstreifen ist hier blockiert. A6 Heilbronn Richtung Nürnberg. Zwischen Kreuz Nürnberg Süd und der Überleitung zur A73 Richtung Nürnberg steht ein defekter PKW. Im weiteren Verlauf zwischen Altdorf-Leinburg und Ahlfeld ist der Standstreifen nach einem Unfall blockiert. Vorsicht, hier haben wir eine Ölspur. Dann die A9 München Richtung Berlin. Zwischen dem Dreieck Nürnberg-Feucht und dem Kreuz Nürnberg-Ost Gefahr durch Personen auf der Fahrbahn. Und es liegen auch Gegenstände auf der Fahrbahn, nämlich Reifenmantel. Dann die A73 Bamberg Richtung Nürnberg zwischen Kreuzfurt-Erlangen und Rastplatz Fuchswald. Gefahr durch Gegenstände auf der Fahrbahn. Geblitzt wird auch, nämlich in Nürnberg, einmal in der Regensburger Straße und einmal in der Brettergartenstraße. Und die Nummer für Ihre Verkehrsmeldung ist in jedem Fall die
10: 08000 94 5 94 5.
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Die Ronettes bei Radio F und wir machen weiter mit der guten Laune ohne Ende. Und dieser Track, der versprüht definitiv gute Laune. Hier kommt Matthew Wilder, Break My Stride aus dem Jahr 1983 bei Radio F.

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8: Ich bin Gregor Jose Moser. München darf weiter von den ersten Olympischen Spielen seit 1972 träumen. Der Deutsche Olympische Sportbund hat sich bei der Wahl des deutschen Bewerbers für die bayerische Landeshauptstadt entschieden. Ausschlaggebend für den Zuschlag waren die Nachhaltigkeit und die bestehenden Sportstätten. Nachdem Berlin seine Bewerbung zurückgezogen hatte, war die Region Köln-Rhein-Ruhr der einzige Konkurrent. In 15 deutschen Großstädten hat der Deutsche Gewerkschaftsbund zu Kundgebungen aufgerufen. Der Grund: die Reformpläne der Bundesregierung zu den Themen Rente, Gesundheit und Arbeit und die Sorge vor Sozialabbau. Mehr von Thomas Bremser.
9: Die Gewerkschaften wollen ein deutliches Zeichen setzen für sichere Arbeitsplätze und gute Arbeitsbedingungen. Und sie kritisieren auch die Reformpläne der Bundesregierung. Die bestünden aus weniger Rente, einem Sozialabbau und mehr Schikane, wenn man krank ist. Die Arbeitgeber halten dagegen. Die Gewerkschaften würden zu fast jeder Veränderung Nein sagen und träumten von der Welt von gestern.
8: Wegen des Fachkräftemangels fordert die Deutsche Krankenhausgesellschaft, dass ausländische Berufsabschlüsse schneller anerkannt werden. Die stellvertretende Vorstandsvorsitzende Neumeier hat der Augsburger Allgemeinen gesagt, die Verfahren seien zu kompliziert und sie würden zu lange dauern. Außerdem hat Neumeier lange Wartezeiten bei Visaverfahren kritisiert. Viele Fachkräfte müssten teils Jahre auf Termine in deutschen Botschaften warten.
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10: Sonnig und trocken, so das Wetter am Wochenende. Aktuell ja strahlender Sonnenschein bei 23 Grad in Franken. Die Nacht wird klar bei 10 Grad, morgen dann wieder viel Sonne. Nur wenige Wolken bei Höchstwerten um die 25 Grad. Und der heiß ersehnte Regen, der soll dann am Donnerstag kommen.
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10: Um kurz nach drei mit der Autobahn A6 Heilbronn Richtung Nürnberg. Und zwar haben wir am Kreuz Nürnberg Süd in der Überleitung zur A73 einen defekten Pkw stehen. Dann haben wir den weiteren Verlauf A6 Nürnberg Richtung Amberg. Zwischen Altdorf-Leinburg und Alfeld ist der Standstreifen mit einem defekten Pkw blockiert. A9 Nürnberg Richtung München. Zwischen Allersberg und Hilpoltstein steht ein defekter Pkw auf dem Standstreifen. Und wir haben eine Ölspur. Bitte Vorsicht. A73 Bamberg Richtung Nürnberg zwischen Kreuzfurt-Erlangen und dem Rastplatz Fuchswald, Gefahr durch Gegenstände auf der Fahrbahn. Dann haben wir Blitzer, zwei Stück, und zwar einmal in der Brettergartenstraße in Nürnberg und der zweite steht ebenfalls in Nürnberg in der Regensburger Straße.
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einfach schön. Bonnie Tyler, wir denken gerne an sie. 25 Jahre Radio F war sie, unser Stargast. Und jetzt sind wir schon bei 40 Jahre Radio F. Ein Zeichen, dass ihre Songs zu den größten Hits aller Zeiten gehören. Die gibt's heute Nachmittag, 15 bis 18 Uhr. Und am Samstagnachmittag zwischen 3 und 6 gibt's auch viel, viel Fränkisches. Fränkischer Humor, fränkisches Kabarett, bisschen fränkische Musik. Und Günther Moosberger ist für Sie am Radio F-Mikrofon. Cat Stevens kommt gleich. Udo Lindenberg, mit ihm geht's gen Horizont. Und Little Eva will da auch hin mit der Locomotion. Schön, dass Sie dabei sind. Schönen Samstagnachmittag. Und herzlich willkommen zu euch, so sagt Ihnen Günther Moosberger.

Hoi Zober, Radio F am Samstagnachmittag. Und jetzt kommt der Song, mit dem man eigentlich immer anfangen müsste. Ein Rundflug durchs Radio F-Land. Hier ist Maximilian Kerner, Miller the Killer, haut in die Tasten. Und hier ist Kerners Kombo mit Einmal quer durchs Radio F-Land.

Einfach schön, Maximilian Kerner, Kerners Combo. Und soll mir mal einer sagen, warum in Fürth keiner Rock spielt? Ganz im Gegenteil. Gutes Rock'n'Roll-Pflaster sehe ich auch dort. Wochenende bei Radio F mit euch. So, das war Kerners Combo und das ist Vanity Fair.

Wochenende bei Radio F auf der 94.5, Samstagnachmittag mit euch zu unserer fränkischen Kabarett-Sendung. Gunter Moosberger für Sie am Radio F-Mikrofon. Gleich gehen wir an Wörthersee. Glaub nur noch, bis Ende September kann man da Bötchen fahren, aber spazieren gehen geht natürlich das ganze Wochenende und den ganzen Winter, wenn man will. Da gehen wir in ein paar Minuten hin. Vorher die größten Kulthits aller Zeiten. Susan Vega ist dabei, die Archies gibt's und das hier, das ist Glenn Campbell.

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0: Das ist doch ein Herbstwetter, das sich gewaschen hat. Da zieht's uns doch alle raus ins fränkische Umland, ein Kanal, alter Kanal, neuer Kanal. Jeder hat was, wo es ihm gefällt. Und viele bleiben mitten in der Stadt, genau in den Wörthersee. Da gehen wir jetzt auch hin mit dem Peterlosbrunn, bevor Sie loslegen. Haben Sie noch eine Story parat?
1: Also der Heine, das war schon immer ein Unglücksvogel. Ich hab's gesagt, stell dir vor, jetzt will er sich sogar von seiner eigenen Frau scheiden lassen.
2: Nein, jetzt hör auf. Sag einmal, warum denn?
1: Ja, er hat gesagt, sie kugelt dauernd im Wirtshaus rum. Was? Sagt er, ja.
2: Sauft die gewiss?
1: Nein, der sucht ihn.
2: Ach so.
3: Wir haben in Nürnberg jetzt endlich ein Wörthersee. Sagen Sie mal, ist das nicht wunderbar? Sagen Sie mal, ist das nicht schön? Und jeden Sonntag kannst du rudern und segeln am Wörthersee. Jetzt brauchst du nicht mehr noch nach Kärnten fahren, kannst einen Haufen Geld dir sparen. Und auch der Gerch mit seinen Puppen spaziert entlang der Suppen. Wie's Nacht wird, sagt er, hab ka Sorg. Doch wie's ein Frühscherz, sagt die Marie, du gefällst mir mit dein Schmarri. Ah, ich hab Angst vorm Sturm.

0: Seingsrecht schee. Des liebes Leben am Wörthersee.
1: So war das, als der Wörthersee neu war. Die Jüngeren unter uns können sich das gar nicht mehr vorstellen, dass das mal eine Wiese war. Alles Wiese, bis nach Mögeldorf. Heuchtoberradio am Samstagnachmittag mit einem unserer Kulte. Sie kommt's late. Schwungvoll kommen sie daher.

Heucht so bei Radio F an diesem fußballlosen Wochenende. Dieses Wochenende und nächstes Wochenende kein Club und keine Kreuzer führt. Einmal, wenn der Club so richtig einen Lauf hat und man sich jedes Wochenende freuen könnte, dann ist Nationalelf rauf und runter. Nächste Clubshow morgen Nachmittag und nächste Stunde von Heuchzow nach unseren 16 Uhr Nachrichten. Günther Moosberger ist für Sie am Radio F-Mikrofon und mit den Pet Shop Boys geht's den Nachrichten entgegen. Bis gleich.

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9: Ich bin Gregor Jose Moser. München ist der deutsche Kandidat für die Olympischen und Paralympischen Spiele für 2036, 40 oder 44. Die bayerische Landeshauptstadt hat sich gegen die Region Köln-Rhein-Ruhr durchgesetzt. Pia Wegner war bei der Bekanntgabe im Alten Rathaus von München dabei.
10: Also die Euphorie hier im Alten Rathaus, die war schon vorher riesig. Alle waren super zuversichtlich. Aber jetzt darf München sich auch wirklich freuen. Denn die Stadt, die wird sich als Austragungsort für Deutschland für die Olympischen und Paralympischen Spiele bewerben. Schon beim Bürgerentscheid sagte München klar Ja zu Olympia. Mit über 60% stimmten die Bürgerinnen und Bürger für eine Bewerbung. Und das Konzept, das konnte sich jetzt letztlich auch gegen die Region Köln-Rhein-Ruhr durchsetzen.
9: Mit Begeisterung haben Bayerns Ministerpräsident Söder und Münchens Oberbürgermeister Krause die Entscheidung für die Landeshauptstadt aufgenommen. Der CSU-Chef und der Grünen-Politiker waren bei der Verkündung vor Ort mit dabei. Söder sagte, es sei etwas Historisches. OB Krause sprach von einer unendlichen Freude. Jetzt könne man richtig loslegen, um Olympia nach Deutschland zu holen. Für Pflegebedürftige und deren Angehörige sind in der geplanten Pflegereform Kürzungen vorgesehen. Deshalb droht die SPD der Union jetzt mit einer Blockade. Der Fraktionschef im Bundestag Miersch hat der Bild gesagt, der Vorschlag von Gesundheitsminister Linnemann sei vor allem ein Kürzungspaket. Der ARD zufolge gibt es innerhalb der SPD mittlerweile ein Konzept, wie Pflegebedürftige bei den Heimkosten entlastet werden könnten, und zwar über eine Begrenzung des Eigenanteils. Nächste Runde im Streit zwischen US-Präsident Trump und dem Sender CNN. Der darf Trumps Reise in den Bundesstaat Tennessee nicht filmen. Erst vor kurzem hatte ein Gericht entschieden, dass CNN und weitere beim Präsidenten unbeliebte Medien wieder ins Weiße Haus dürfen. Trump hatte ihnen vorgeworfen, Falschnachrichten zu verbreiten. Das behauptet er immer wieder über Medien, die kritisch über ihn oder die Regierungspolitik berichten.
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Das geht ja schon wieder gut los. Kaum, dass an diesem Samstagnachmittag euch zuläuft, schon erzähle ich Ihnen Quatsch. Vorhin kurz vor den Nachrichten habe ich Ihnen gesagt, nächste Kloppshow morgen Nachmittag. Quatsch, morgen Abend 20:45 erst. Proteste waren willkommen, Proteste sind angekommen und Korrektur ist erfolgt. Sag ja, geht schon gut los. Das ist der Beginn der zweiten Stunde von Heuch Zoo, unserer fränkischen Kabarettsendung am Samstagnachmittag. Günter Moosberger für Sie am Radio F-Mikrofon dabei. Die größten Hits aller Zeiten, wie bei Radio F rund um die Uhr. So auch am Samstag zwischen 4 und 5. Lobo gibt's gleich, Paul Young kommt. Und das hier, das ist ein Ex-Soldat aus Grafenwöhr, wie ich immer sag. Wissen Sie, kennen Sie, hier kommt Elvis, Devil in Disguise.

Aber am späten Samstagnachmittag in Neuchtober, Radio F auf der 94.5. Einen fränkischen Song gibt's jetzt vom Frankenbaden. Das habe ich Ihnen vor 14 Tagen gespielt und es gab Reaktionen. Also Post kommt ja jetzt keine mehr, die Zeiten sind vorbei, aber jede Menge Mails und WhatsApp war auch noch ein bisschen dabei. Ob man das nochmal wieder spielen kann, das ist so ein toller Song zum Wochenende. Wir gehen einen Tag zurück, es ist Freitagnachmittag und wir sind irgendwo zwischen Bad Windsheim und Uffenheim. Hier kommt der Frankenbade.

Wenn Sie das jetzt in Stereo gehört haben, Frankenbade war das aus Bad Windsheim, zu abgemischt, dass auf einem Kanal der Gesang war und auf einem seine Gitarre. Mutig, mutig. Jetzt kommt wieder alles aus jedem Kanal. Das kennen Sie, das sind die Stones, das ist Jan Kitschankumen.

Wochenende bei Radio F auf der 94.5. Später sonniger Samstagnachmittag mit euch zu unserer fränkischen Kabarettsendung. Günter Moosberger für Sie am Radio F Mikrofon. Gleich klären wir, was der Stopfer ist. Viele werden sagen, kennen wir doch, spielt doch mein Lieblingsverein zwischen Pegnitz und Weißenburg und zwischen Ansbach und Malofstein immer so daher. Bisschen aus der Mode gekommen, dass man sagt, die spielen einen Stopfer zusammen, ey. Ist aber auch noch was anderes. Aufklärung in ein paar Minuten. Vorher die größten Hits aller Zeiten. Billy Joel ist dabei, Mariska Veres kommt. Shocking Blue Roxy Music und das ist Captain Antoniel an diesem Samstagnachmittag bei Radio F.

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0: Sommersonne, Frühherbst, später Nachmittag mit euch zu bei Radio F, unserer fränkischen Kabarett-Sendung. Jetzt gibt's Fränkisch für Fortgeschrittene mit Volker Heißmann und Martin Rassau. Stopfer am Fußballplatz haben wir vorhin geklärt, aber das ist längst nicht das Einzige. Volker Heißmann und Martin Rassau.
1: Der Stopfer, das ist
2: ja... Ja, was ist denn ein Stopfer hier?
1: Wenn Sie kochte Kartoffeln essen und dauernd was so weiter mampfen und babbeln, dann bringen Sie ja nichts runter. Und irgendwann mal ist der Mund voll, dann spotzen Sie es raus, muss noch rauskommen, der Stopfer. Ein Kartoffelpüree.
2: Oh, oh, oh, oh, oh, oh, oh. Und sowas essen Sie?
1: Wir essen ja alles.
0: Ja, vielleicht fast alles. Das ist einer meiner Lieblingssongs. Ich mag's ja. Susi Quattro für der Stadthalle neulich voll. Lieder am See, Susi Quattro auf der Bühne, Mitte 70. Und das klingt doch voll fetzig. Hier Susi.

Das ist doch romantisch. Am Ende der zweiten Stunde von euch zu unserer fränkischen Kabarett-Sendung Wonderful World. An einem Tag wie heute mit viel frühherbstlicher Sonne. Genau das Richtige. Wir tasten uns den 17 Uhr Nachrichten entgegen in euch zu unserer fränkischen Kabarett-Sendung. Gunther Mosberger für Sie am Radio F-Mikrofon. Hier kommt Rick Astley, einer der größten Hits aller Zeiten. Und ich sage Ihnen bis gleich nach den Nachrichten zur nächsten Stunde von euch zu.

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3: Ich bin Gregor Jose Moser. München bewirbt sich für Deutschland für die Olympischen und Paralympischen Spiele. Dafür hat der Deutsche Olympische Sportbund gestimmt. Pia Wegner ist vor Ort im Alten Rathaus und erklärt, wieso München den Zuschlag bekommen hat.
4: Kurze Wege, eine kurze Anreise zu den Wettkämpfen und dass über 50% der Sportarten im Olympiastadion stattfinden sollen. Mit diesem Konzept hat München überzeugt. Die Region Köln-Rhein-Ruhr hingegen hat eine Absage kassiert. Über 50 Jahre nach den letzten Sommerspielen wollen also nicht nur die Münchnerinnen und Münchner die Spiele wieder in der Stadt, sondern auch der DOSB. Nach der Entscheidung lief im Münchner Rathaus We Are the Champions von Queen.
3: Zwischen 20.000 und 25.000 Menschen haben nach Angaben der Polizei in Nürnberg demonstriert, und zwar für einen starken Sozialstaat und den Schutz von Arbeitnehmerrechten. Dazu aufgerufen hatte der Deutsche Gewerkschaftsbund. Parallel gingen bundesweit auch Menschen in 14 weiteren Großstädten auf die Straße. Nürnberg war dabei der einzige Veranstaltungsort in Bayern. Der Chef des Gewerkschaftsbunds Bayern Stiedel warf der Bundesregierung vor, Reformen einseitig auf Kosten der Beschäftigten voranzutreiben. Gegen einige Pläne von Bundesgesundheitsminister Linnemann bei der Pflege regt sich Widerstand in der SPD. Der SPD-Fraktionschef im Bundestag Mirsch hat der Bild gesagt, ein reines Kürzungspaket mache man nicht mit. Konkret will die SPD unter anderem, dass die Eigenanteile von Pflegebedürftigen an den Heimkosten gedeckelt werden auf maximal 1.500 Euro. Und wir schauen noch zur Formel 1. Der Mercedes-Pilot George Russell hat den großen Preis von Aserbaidschan gewonnen. Der Engländer verkürzte damit seinen Rückstand auf WM-Spitzenreiter Antonelli, der in Baku nur Fünfter wurde. Auf Platz 2 fuhr Max Verstappen im Red Bull, Dritter wurde sein Teamkollege Isaac Adja.
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paar Tage ist es her, da waren Tag und Nacht gleich lang. Jetzt am 21. September, ist ja nur zweimal im Jahr der Fall, glaub. 21. März und 21. September, jetzt sind die Nächte schon wieder länger. Und wir bekommen es jetzt gleich alle mit, wird wieder früher dunkel und die Schatten werden länger und es wird früher kühl und so. Aber heute war doch ein Tag zum Genießen, ein Frühherbsttag, wie aus dem Bilderbuch. Morgen soll es ähnlich werden. Deswegen werden wir gleich einen fränkisch-musikalischen Ausflug hinaus in die fränkische Schweiz machen. Vorher sage ich Ihnen noch, dass Gunther Moosberger für Sie am Radio EF-Mikrofon ist, dass er sich freut, dass Sie dabei sind und dass wir die größten Hits aller Zeiten natürlich dabei haben. Oliver Onions gibt's gleich. Reinhard Fendrich ist dabei. Macho, Macho, super Song. Und auch das hier ist ein Song, da muss man weiter gar nichts sagen. Das sind die Beatles.

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Wochenende bei Radio F auf der 94.5, später Samstagnachmittag an einem sonnigen Herbsttag. Morgen soll es ähnlich werden, Grund genug für einen Ausflug hinaus in die fränkische Schweiz. Sie werden es zwischendurch immer mal gemerkt haben, ich bin ja ein Fan der Fränkischen. Immer schön da rauszukommen. Also für lange Wanderungen und für schöne Spaziergänge. Und wenn man sagt, ach nee, fahren wir einfach hin auf den Parkplatz, rein in die Wirtschaft und Schäufele mit Kloß, Bratwurst und Schweinebraten und was nicht alles. Also so ganz nach Geschmack. Für die Menschen, die dort leben, dreht sich die Perspektive um. Da kommen sie nämlich aus der Stadt. Wolfgang Puck weiß, wie das ist. Und wir erfahren es aus seinem Song Allmächt, die Stoder.

Afrikanische Rhythmen und fränkische Romantik. Wolfgang Puck war das, klang ein bisschen wie Graceland bei Paul Simon. Ganz toller Song. Und auch das hier ist nicht schlecht. Das ist einer der größten Hits aller Zeiten bei Radio F am späten Samstagnachmittag. Das sind die Beach Boys.

Wochenende bei Radio F auf der 94.5, später Samstagnachmittag, früher Samstagabend, ganz wie Sie wollen, mit Heuchzo, unserer fränkischen Kabarett-Sendung. Günther Moosberger für Sie am Radio F-Mikrofon. Klaus Karl Kraus über Lothar Matthäus gibt's gleich. Vorher die größten Hits aller Zeiten. Cascades sind dabei, Roy Orbison ist dabei und das hier, das ist fröhlich zum späten Samstagnachmittag. Das ist Desmond Dekker, das ist You Can Get It, If You Really Want.

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0: Es gab keine Fernsehsendung bei RTL in den vergangenen 20 Jahren, habe ich gelesen, die so viel gesehen worden ist wie die Club Comes Back Show am vergangenen Donnerstag. Fußball-Länderspiel Deutschland gegen die Niederlande und mittendrin ein Mann aus Herzogenaurach, Co-Kommentator Lothar Matthäus. Ich bin ja ein Fan von ihm, finde, dass er einen guten Blick hat auf all das, was da passiert. Nachbarstadt von Herzogenaurach ist Erlangen, da kommt Klaus-Karl Kraus her. Und vielleicht, Sie werden es gleich hören, sind Erlangen und Herzogenaurach ja so ein bisschen Rivalen vielleicht.
1: Lothar Matthäus hat Lokorö, holla drihia, holla drihö. Also was ist Lokorö, das muss ich Ihnen vielleicht erklären. Das ist quasi Diarrö am anderen Ende. Ich bewundere ihn wirklich als Fußballer. Gar bei die Ami hat er ein Gastspiel gemacht. In New York hat er gesagt, Ladies and Gentlemen, my job is to play with the balls. Und dann hat er gemerkt, dass er irgendwie ein wenig daneben gelegen ist. Und dann hat er nachgeschoben, Ladies and Gentlemen, my English is not so good, but my German is better. Oh, du Gimbel, aber mein Ding, du.

Also gut, Klaus Karl Kraus über Lothar Matthäus. Klaus Karl Kraus, können Sie, wenn mich nicht alles täuscht, morgen Abend in Erlangen erleben? Er macht sich ja relativ rar auf den fränkischen Bühnen. Erlangen 50-50 morgen, 27. September, 18 Uhr mit seinem Programm Klaus Karl Kraus, KKK fast zusammen. Vielleicht vorher sicherheitshalber gucken, ob es noch Karten gibt. Lothar Matthäus können Sie erleben. 15 Millionen Publikum am 4. Oktober bei RTL bei Griechenland gegen Deutschland.

Und damit aber mal Schluss für heute. Der sonnigste Samstagnachmittag geht irgendwann zu Ende. Und das war ein langer Radionachmittag bei Radio F mit euch zu unserer fränkischen Kabarett-Sendung. Günther Moosberger war für Sie am Radio F-Mikrofon, sagt danke fürs Zuhören. Und mein Winke-Winke-Song für heute kommt von Robert Palmer. Hier kommt Johnny und Mary. Und ich wünsche noch ein schönes Wochenende.

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7: Ich bin Gregor Jose Moser. Es ist entschieden. München soll für Deutschland ins Rennen um Olympische und Paralympische Spiele 2036, 40 oder 44 gehen. Die bayerische Landeshauptstadt hat sich gegen die Region Köln-Rhein-Ruhr durchgesetzt. Dazu Münchens Oberbürgermeister Dominik Krause nach der Bekanntgabe.
8: Also es war schon ein Krimi jetzt heute den ganzen Tag. Wir haben ganz schön gebankt und an der Stelle auch danke an die Mitbewerberinnen und Mitbewerber für den fairen Wettkampf. Und die Freude ist jetzt unendlich und wir freuen uns, dass wir jetzt richtig loslegen können, dann Olympia nach Deutschland zu holen.
7: Die letzten Olympischen Spiele in Deutschland hatte es 1972 gegeben mit den Sommerspielen in München. Längere Arbeitszeiten oder auch eine Aufweichung des 8-Stunden-Tags. Diese Überlegungen der Bundesregierung kommen bei den Gewerkschaften nicht gut an. Das hat die Vorsitzende des Deutschen Gewerkschaftsbunds Fahimi nochmal klargestellt. Der DGB hatte für heute in 15 Städten zu einem bundesweiten Aktionstag für den Sozialstaat aufgerufen. Allein zur Kundgebung in Nürnberg kamen laut Polizei zwischen 20 und 25.000 Menschen. In Frankfurt nahmen rund 15.000 Menschen teil, in Berlin gut 5.500. Bundesaußenminister Wadefuhl hat sich in New York mit seinem russischen Kollegen Lavrov getroffen. Es war das erste bilaterale Gespräch der Außenminister Deutschlands und Russland seit Beginn des russischen Angriffskriegs gegen die Ukraine 2022. Das Treffen fand am Rande der UN-Generaldebatte statt, offenbar auf Initiative von Wadefuhl. Konkretes zu dem Gespräch ist nicht bekannt. Bundesinnenminister Dobrindt fordert deutlich mehr Befugnisse für die europäische Grenzschutzagentur Frontex. Bei großen Migrationsbewegungen solle eine schnelle Eingreiftruppe, die es bisher nicht gibt, innerhalb von 24 Stunden Länder an den EU-Außengrenzen unterstützen können. Zudem will Dobrindt Frontex stärker bei Rückführungen einsetzen. Nach dem 1:1 gegen die Niederlande steht für die deutsche Fußballnationalmannschaft morgen gleich das nächste Spiel in der Nations League an. In Augsburg geht es um 20.45 Uhr gegen Griechenland. Wie Bundestrainer Jürgen Klopp jetzt bekannt gegeben hat, wird da nicht wieder Marc-André Ter Stegen das Tor hüten, sondern Alexander Nübel.
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15: Ich bin Gregor Jose Moser. Zum ersten Mal seit 1972 wieder Olympische und Paralympische Spiele nach Deutschland holen. Diese Aufgabe kommt jetzt München zu für die Spiele 2036, 40 oder 44. Pia Wegner war bei der Bekanntgabe im Alten Rathaus von München dabei.
16: Also die Euphorie hier im Alten Rathaus, die war schon vorher riesig. Alle waren super zuversichtlich. Aber jetzt darf München sich auch wirklich freuen. Denn die Stadt, die wird sich als Austragungsort für Deutschland für die Olympischen und Paralympischen Spiele bewerben. Schon beim Bürgerentscheid sagte München klar Ja zu Olympia. Mit über 60% stimmten die Bürgerinnen und Bürger für eine Bewerbung. Und das Konzept, das konnte sich jetzt letztlich auch gegen die Region Köln-Rhein-Ruhr durchsetzen.
15: Wohl auch wegen des Wetters ist heute viel los auf dem Münchner Oktoberfest. So viel, dass die Stadt darum bittet, die Wiesen für eine Weile zu meiden, wenn man noch nicht auf dem Gelände ist. Kurzzeitig waren auch die Haupteingänge geschlossen, wie eine Sprecherin gesagt hat. Grund zur Beunruhigung gäbe es aber nicht. Im Vorjahr war es ebenfalls am Samstag des mittleren Wochenendes zu enormen Gedränge und kritischen Szenen gekommen. Die Stadt überarbeitete deshalb ihr Sicherheitskonzept. Papst Leo ist in Frankreich zu Besuch. Als Höhepunkt seiner Reise hat Leo im Stadtzentrum von Paris eine große Messe gefeiert mit 700.000 Teilnehmern. Staatschef Macron blieb der Messe fern. Begründet wurde das mit der strikten Trennung von Kirche und Staat in Frankreich. Macrons Frau Brigitte nahm dafür teil. Gegen einige Pläne von Bundesgesundheitsminister Linnemann bei der Pflege regt sich Widerstand in der SPD. Der SPD-Fraktionschef im Bundestag Mirsch hat der Bild gesagt, ein reines Kürzungspaket mache man nicht mit. Konkret will die SPD unter anderem, dass die Eigenanteile von Pflegebedürftigen an den Heimkosten gedeckelt werden auf maximal 1.500 Euro. Und wir schauen noch zur Formel 1. Der Mercedes-Pilot George Russell hat den großen Preis von Aserbaidschan gewonnen. Der Engländer verkürzte damit seinen Rückstand auf WM-Spitzenreiter Kimi Antonelli, der in Baku nur Fünfter wurde. Auf Platz 2 fuhr Max Verstappen im Red Bull. Dritter wurde sein Teamkollege Isaac Adjar.
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1: Ich bin Gregor Jose Moser. Olympische und Paralympische Spiele in München, das erste Mal seit 1972. Dazu könnte es kommen, denn der Deutsche Olympische Sportbund hat sich dafür entschieden, für Deutschland München ins Rennen um die Spiele 2036, 40 und 44 zu schicken. Pia Wegner war bei der Bekanntgabe dabei. Pia, wie geht es denn jetzt mit der Bewerbung weiter?
2: Die Stadt muss jetzt eng mit dem Bund, aber auch mit dem DOSB zusammenarbeiten. Denn der reicht ja letztlich auch die Bewerbung für Deutschland ein. In dieser Bewerbung wiederum müssen dann dem IOC, also dem Internationalen Olympischen Komitee, konkrete Pläne sowie finanzielle Garantien vorgelegt werden. Die erste Vorauswahl für Olympia 2036 soll dann nächstes Jahr im März abgeschlossen sein.
1: Danke dir, Pia. Längere Arbeitszeiten oder auch eine Aufweichung des 8-Stunden-Tags. Diese Überlegungen der Bundesregierung kommen bei den Gewerkschaften nicht gut an. Das hat die Vorsitzende des Deutschen Gewerkschaftsbundes Fahimi nochmal klargestellt. Der DGB hatte für heute in 15 Städten zu einem bundesweiten Aktionstag für den Sozialstaat aufgerufen. Allein zur größten Kundgebung in Nürnberg kamen laut Polizei zwischen 20.000 und 25.000 Menschen. Überraschend hat Außenminister Wadefuhl am Rande des UN-Gipfels in New York seinen russischen Amtskollegen Lavrov getroffen. Dabei habe der CDU-Politiker mit Lavrov vor allem über den russischen Angriffskrieg gegen die Ukraine gesprochen. Er habe hier auch klargemacht, wenn Russland an einem dauerhaften Frieden mitwirken wolle, sei wieder ein konstruktives Verhältnis zwischen den Ländern möglich. Bundesinnenminister Dobrindt fordert deutlich mehr Befugnisse für die europäische Grenzschutzagentur Frontex. Bei großen Migrationsbewegungen solle eine schnelle Eingreiftruppe, die es bisher nicht gibt, innerhalb von 24 Stunden Länder an den EU-Außengrenzen unterstützen können. Zudem will Dobrindt Frontex stärker bei Rückführungen einsetzen. Nach dem 1:1 gegen die Niederlande steht für die deutsche Fußballnationalmannschaft morgen gleich das nächste Spiel in der Nations League an. In Augsburg geht es um 20.45 Uhr gegen Griechenland. Wie Bundestrainer Jürgen Klopp jetzt bekannt gegeben hat, wird da nicht wieder Marc-André Ter Stegen das Tor hüten, sondern Alexander Nübel.
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1: Ich bin Gregor Jose Moser. Olympische und Paralympische Spiele in München, das erste Mal seit 1972. Dazu könnte es kommen, denn der Deutsche Olympische Sportbund hat sich dafür entschieden, für Deutschland München ins Rennen um die Spiele 2036, 40 und 44 zu schicken. Pia Wegner war bei der Bekanntgabe dabei. Pia, wie geht es denn jetzt mit der Bewerbung weiter?
2: Die Stadt muss jetzt eng mit dem Bund, aber auch mit dem DOSB zusammenarbeiten. Denn der reicht ja letztlich auch die Bewerbung für Deutschland ein. In dieser Bewerbung wiederum müssen dann dem IOC, also dem Internationalen Olympischen Komitee, konkrete Pläne sowie finanzielle Garantien vorgelegt werden. Die erste Vorauswahl für Olympia 2036 soll dann nächstes Jahr im März abgeschlossen sein.
1: Danke dir, Pia. Längere Arbeitszeiten oder auch eine Aufweichung des 8-Stunden-Tags. Diese Überlegungen der Bundesregierung kommen bei den Gewerkschaften nicht gut an. Das hat die Vorsitzende des Deutschen Gewerkschaftsbundes Fahimi nochmal klargestellt. Der DGB hatte für heute in 15 Städten zu einem bundesweiten Aktionstag für den Sozialstaat aufgerufen. Allein zur größten Kundgebung in Nürnberg kamen laut Polizei zwischen 20 und 25.000 Menschen. Überraschend hat Außenminister Wadefuhl am Rande des UN-Gipfels in New York seinen russischen Amtskollegen Lavrov getroffen. Dabei habe der CDU-Politiker mit Lavrov vor allem über den russischen Angriffskrieg gegen die Ukraine gesprochen. Er habe hier auch klargemacht, wenn Russland an einem dauerhaften Frieden mitwirken wolle, sei wieder ein konstruktives Verhältnis zwischen den Ländern möglich. Bundesinnenminister Dobrindt fordert deutlich mehr Befugnisse für die europäische Grenzschutzagentur Frontex. Bei großen Migrationsbewegungen solle eine schnelle Eingreiftruppe, die es bisher nicht gibt, innerhalb von 24 Stunden Länder an den EU-Außengrenzen unterstützen können. Zudem will Dobrindt Frontex stärker bei Rückführungen einsetzen. Nach dem 1:1 gegen die Niederlande steht für die deutsche Fußballnationalmannschaft morgen gleich das nächste Spiel in der Nations League an. In Augsburg geht es um 20.45 Uhr gegen Griechenland. Wie Bundestrainer Jürgen Klopp jetzt bekannt gegeben hat, wird da nicht wieder Marc-André Ter Stegen das Tor hüten, sondern Alexander Nübel.
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1: Ich bin kein Mann, den man erfolgreich verarschen kann.
2: Und deshalb ist der ehemalige Elitesoldat Hank in Runner als Lieferant für besondere Fälle unterwegs. Sein neuester Auftrag führt ihn zu einem gewissen Ben Bishop.
3: Ich sehe, du bist bereit.
1: Klar, kann ich das haben, Mr. Bishop?
3: Nenn mich Ben. Mr. Bishop wollte mein Vater genannt werden.
1: Gut, kann es haben?
3: Du hast es schon.
1: Ich komme nicht ganz mit.
3: Naja, du lieferst mich. Ich wiederum liefere auch was. Siehst du, das ist ein hochmodernes, temperaturgeregeltes System zur Organkonservierung. Das ist kein FedEx-Paket. Du bist heute also gewissermaßen der Lieferant vom Lieferant. Soweit klar?
1: Nicht so ganz.
2: Ist ja auch nicht wichtig, denn Hank soll ja Ben liefern und nicht den silbernen Koffer, den er bei sich trägt. Während der Fahrt bekommt Hank heraus, dass da eine Organspendeleber drin ist.
1: Ich möchte Sie was fragen. Wie viel bringt sowas auf dem Schwarzmarkt?
3: Warum stellst du mir so eine Frage?
1: Beantworten Sie sie.
3: Ja, wenn jemand verzweifelt genug wäre und das Geld dafür hätte? Für diese spezielle Leber? 1 Million vielleicht?
1: 1 Million?
3: Naja, ich meine, der Spender und der Empfänger haben die seltenste Blutgruppe auf dem Planeten. Aber Hank, ich finde dieses Gespräch beunruhigend. Worauf willst du hinaus?
2: Nun, Hank hat bemerkt, dass die beiden verfolgt werden. Denn die Mutter eines Drogendealers braucht genau diese Leber.
3: Wer kriegt sie? Wer kriegt was?
1: Die scheiß Leber, Ben.
3: Sie ist für ein Kind.
1: Was?
3: Ja, ein Mädchen. 7 Jahre alt. Sie heißt Ellie Baker, hat eine seltene Form von Leberkrebs. Aggressiv und streut verdammt schnell.
1: Seit wann ist sie krank?
3: Ihr halbes Leben. Wenn sie das hier heute nicht kriegt, war's das. Dann überlebt sie nicht.
2: Also setzen die zwei alles daran, das Mädchen zu retten. Neben viel Action bietet Runner auch viel Spaß. Dafür sorgen die beiden Hauptdarsteller, Reacher-Star Alan Richardson und Spaßvogel Owen Wilson. Stefan Grundler, Radio F, Kinoredaktion.

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2: Ich bin Gregor Jose Moser. Bundesaußenminister Wadephul sieht nach seinem Gespräch mit dem russischen Kollegen Lavrov weiterhin große Differenzen bei den Bemühungen um ein Ende von Russlands Krieg gegen die Ukraine. Dem ZDF sagte er, sein Angebot zur Deeskalation sei in Moskau bislang nicht auf offene Ohren gestoßen. Wadephul warnte Russland zudem vor weiteren Angriffen wie dem Drohnenvorfall in Leipzig. Weitere Gespräche seien möglich, wenn Moskau zu einem konstruktiven Austausch bereit sei. München bewirbt sich für Deutschland für die Olympischen und Paralympischen Spiele. Dafür hat der Deutsche Olympische Sportbund gestimmt. Pia Wegner ist vor Ort im Alten Rathaus und erklärt, wieso München den Zuschlag bekommen hat.
3: Kurze Wege, eine kurze Anreise zu den Wettkämpfen und dass über 50% der Sportarten im Olympiastadion stattfinden sollen. Mit diesem Konzept hat München überzeugt. Die Region Köln-Rhein-Ruhr hingegen hat eine Absage kassiert. Über 50 Jahre nach den letzten Sommerspielen wollen also nicht nur die Münchnerinnen und Münchner die Spiele wieder in der Stadt, sondern auch der DOSB. Nach der Entscheidung lief im Münchner Rathaus We Are the Champions von Queen.
2: Gegen einige Pläne von Bundesgesundheitsminister Linnemann bei der Pflege regt sich Widerstand in der SPD. Der SPD-Fraktionschef im Bundestag Mirsch hat der Bild gesagt, ein reines Kürzungspaket mache man nicht mit. Konkret will die SPD unter anderem, dass die Eigenanteile von Pflegebedürftigen an den Heimkosten gedeckelt werden auf maximal 1.500 Euro. Papst Leo ist in Frankreich zu Besuch. Als Höhepunkt seiner Reise hat Leo im Stadtzentrum von Paris eine große Messe gefeiert mit 700.000 Teilnehmern. Staatschef Macron blieb der Messe fern. Begründet wurde das mit der strikten Trennung von Kirche und Staat in Frankreich. Macrons Frau Brigitte nahm dafür teil. Und wir schauen noch zur Formel 1. Der Mercedes-Pilot George Russell hat den großen Preis von Aserbaidschan gewonnen. Der Engländer verkürzte damit seinen Rückstand auf WM-Spitzenreiter Kimi Antonelli, der in Baku nur Fünfter wurde. Auf Platz 2 fuhr Max Verstappen im Red Bull. Dritter wurde sein Teamkollege Isaac Adjar.
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0: Eine gute Nacht aus dem Radio F Studio und herzlich willkommen zu Vorort Spezial Nachtausgabe. Günter Moosberger wünscht Ihnen angenehme Nacht zu Hause, gute Fahrt, wenn Sie im Auto unterwegs sind und angenehme Verrichtung, wenn Sie arbeiten müssen. Ein extrem breites Bündnis journalistischer Medien hat rund um den Tag der Demokratie bundesweit von Kiel bis Konstanz ging das für ein Maximum an Demokratie in Deutschland geworben. Demokratie braucht viele Stimmen, hieß die Aktion. Ein Satz, den Sie auch immer wieder im Radio F-Programm gehört haben. Da sprechen wir heute Abend drüber. Dabei natürlich auch das Nürnberger Funkhaus, der Verlag Nürnberger Presse dabei, Radio F dabei. VNP, das sind die Nürnberger Nachrichten, die Nürnberger Zeitung, nordbayern.de und nn.de. Und der Chefpublizist dort ist Alexander Jungkunz. Schön, dass Sie da sind.
1: Hallo.
0: Das war lange Vorrede über Demokratie und über das demokratische Spektrum, muss man in diesen Tagen reden. Wahlen in Berlin jetzt am Wochenende, in Mecklenburg-Vorpommern und auch vorher in Sachsen-Anhalt haben gezeigt, die Menschen tendieren immer mehr zu politischen Extremen, sagen viele. Liegt vielleicht auch daran, dass viele so in ihren Meinungsblasen verhaftet sind.
1: Auf jeden Fall. Also man sieht ja, dass sich gerade die neueren Parteien da sehr schnell ein sehr gutes Medienumfeld aufgebaut haben. Die AfD ist da exzellent bestückt. Da können sich die anderen Parteien ein Stück davon abschneiden. Die haben ihre eigenen Kanäle auf allen sozialen Netzwerken. Und die brauchen dann die klassischen Medien oft gar nicht mehr. Und das führt natürlich dazu, dass die Anhänger dieser Parteien dann sich weitgehend dort informieren. Es war jetzt beim Wahlkampf in Sachsen-Anhalt mit Ulrich Siegmund, der das sehr professionell gemacht hat, zu beobachten. Der hat seine eigenen Blogger dabei, seine eigenen Videofilmer, die ihn dann dauernd filmen, zum Teil auch aggressiv gegen Kollegen von den klassischen Medien vorgehen. Da gab es jetzt einen Fall, der für Schlagzeilen gesorgt hat. Und so entsteht ein ganz eigenes Umfeld, das eine eigene Welt kreiert, die dann halt die eigene Meinung reflektiert und für andere Meinungen wenig Platz hat. Also da entstehen schon Blasen mit allen Risiken, die das bietet.
0: Ist das schon weit fortgeschritten, diese Tendenz zur Blasenbildung? Das ist ja sicherlich auch der Grund, warum Demokratie braucht viele Stimmen, jetzt die deutsche Medienlandschaft einmal aufgeweckt hat.
1: Ich glaube schon, dass es sehr weit fortgeschritten ist. Soziale Netzwerke gibt es jetzt schon seit einem guten Jahrzehnt oder noch ein bisschen länger. Viele sind darin verhaftet, verbringen viele, viele Stunden am Tag nur noch in den sozialen Netzwerken. Der Medienkonsum von klassischen Medien geht zurück. Bei jungen Leuten, die sind 4 Stunden oder noch länger online, aber gucken vor allem in soziale Netzwerke, da vor allem TikTok, und haben da halt ein sehr eigenes Weltbild, das kaum Widerspruch bietet. Man kriegt ja dann auch nur das geboten, was einem ins Weltbild passt. Und das ist schon eine Verengung, die für Demokratie, die von Streit lebt, bedenklich.
0: Ist es möglich, mit dieser Aktion, die wir jetzt alle erlebt haben und die viel Aufmerksamkeit erregt hat, mit dieser Aktion Demokratie braucht viele Stimmen, Menschen zu erreichen, die sich bereits aus diesem demokratischen Spektrum, so sagen viele, verabschiedet haben, den traditionellen Medien den Rücken gekehrt haben? Sie haben es gerade ja ein bisschen skizziert.
1: Nur zum Teil, aber das ist auch gar nicht unbedingt der Hauptzweck dieser Aktion. Ich glaube, ein Zweck war auch die Selbstvergewisserung der Demokraten, die ja zum Teil berechtigte Sorge haben, wie geht es denn weiter mit dieser Demokratie? Und wenn man auf die Wahlen sieht, dann sieht man zwar immer noch einen Anstieg der extremen Parteien, jetzt auch in Berlin die Linke, die dort zum Teil ja auch extrem ist. Aber die Demokraten haben immer noch fast überall die Mehrheit. Also, und die AfD hat eben keine eigene Mehrheit. Und ich glaube, die Demokraten brauchen auch mal ein Stück Selbstvergewisserung, müssen sich auch selbst Mut machen und sehen, da gibt's viele Stimmen, die Demokratie ist zu retten, wenn man was dafür tut, um sie zu retten. Und dazu war auch diese Aktion, glaube ich, vor allem da. Wir haben natürlich auch Leserinnen und Leser, die AfD-nah sind oder anderen extremen Parteien anhängen. Das ist ein Querschnitt der Bevölkerung, unsere Kundschaft. Und da kommt man mit manchen ins Gespräch. Manche lesen uns, glaube ich, um sich an uns zu reiben, was ja auch ganz gut ist. Aber zu erreichen sind da manche aus dieser Blase leider nicht mehr.
0: Großer Wandel, der in der Medienwelt vor sich geht. Großes Thema da immer wieder. Wie kann der klassische Journalismus diese vierte Gewalt, diese Kontroll-, diese Informationsfunktion eigentlich langfristig sichern? Hat diese vierte Gewalt noch eine Chance eigentlich? Gibt es Rezepte oder ist der Zug schon abgefahren?
1: Der Zug ist, glaube ich, noch nicht abgefahren, aber er ist schon auf dem Gleis und wir müssen aufpassen, dass er nicht abfährt. Also die Gefahr ist da, dass die Bedeutung der vierten Gewalt sinkt. Sie ist schon gesunken durch die sinkenden Reichweiten klassischer Medien. Dadurch auch, dass Werbeeinnahmen vor allem massiv abwandern zu den großen Internetgiganten. Also das sind die eigentlichen Gegner der klassischen Medien hier in Deutschland, die sich vielleicht noch mehr zusammenschließen müssten. Die saugen fast alle Werbeinhalte ab, die gehen auf Facebook, Instagram und so weiter und nehmen den klassischen Medienhäusern eine wichtige Einnahmequelle fast ganz weg. Also die Einnahmen waren früher ein ganz wesentlicher Anteil der Einnahmen eines Medienhauses, 2/3 über Anzeigen. Das hat sich verkehrt zu 1/3 hin, der Rest muss jetzt über den Kunden kommen, sprich über das Abo oder den Preis, den man am Kiosk verlangt. Und das ist natürlich eine schwierige geschäftliche Lage. Es gibt immer wieder Vorschläge der Politik, die aber nur in Sonntagsreden diskutiert werden. Digitalabgabe zum Beispiel, also dass man den Internetkonzernen etwas abverlangt an Gebühren oder auch an Abgaben, die sie leisten müssten. Ist aber leider über die Diskussion noch nicht hinausgekommen. Das könnte uns Medienhäusern helfen, wenn wir da etwas Geld zurückbekommen würden, was wir früher an Werbeeinnahmen hatten, was aber jetzt eben an die großen Giganten kommt.
0: Kann die Politik, wenn Donald Trump kommt, doch immer mit seinem dicken Filzstift und macht einfach so einen Erlass, wo er sagt, jetzt hier Zölle 50%, was ihm da nicht alles eingefallen ist. Könnte denn die europäische Politik, Frage an Sie als politischen Beobachter, könnte die europäische Politik den Mut fassen zu sagen, diese vielen Werbegelder, die ja von Portugal bis nach Polen und von Schweden bis nach Malta nach USA gehen, die könnten ja auch hier bleiben.
1: Da müsste sie sich gemeinsam darauf einigen. Das ist schwierig bei dem Thema, weil viele sich beeinflussen lassen, eben von den Internetgiganten, die auch wieder mit ihrer Medienmacht da die Politik beeinflussen können. Es gibt den Digital Services Act in Europa, der ganz hilfreich ist, was jetzt so Inhalte angeht, der ein bisschen reguliert im Gegensatz zum völlig unregulierten amerikanischen Markt. Unser Wunsch wäre es, ich glaube, der Wunsch aller Demokraten und Medienschaffenden wäre es, dass sowas kommt, aber bisher ist da leider nichts in Sicht. Vielleicht muss da die Lage noch dramatischer werden, dass sowas auf den Weg gebracht wird.
0: Demokratie braucht viele Stimmen, die Aktion viele Stimmen, das bedeutet auch anstrengende gegensätzliche Meinungen, sonst wären das ja nicht viele Stimmen. Wie schafft man das bei den Nürnberger Nachrichten, bei der Nürnberger Zeitung, bei NN.de im Alltag, diese Vielfalt abzubilden und konstruktiven Ton zu wahren, den sich ja alle wünschen?
1: Ja, also wir versuchen es zum einen redaktionell hinzukriegen, dass wir mehr und mehr Pro- und Contra-Kommentare zum Beispiel anbieten. Man kann ja zu vielen Themen gegensätzliche Meinungen haben, die sich auch in der Bevölkerung widerspiegeln. Wir hatten jetzt zum Thema Tankrabatt oder hohe Spritpreise so ein Pro und Contra. Wir haben unsere Leserbriefseite, die sehr, sehr gut gelesen wird, wo sich verschiedene Meinungen widerspiegeln. Wir gehen so oft es geht vor Ort. Wir haben diesen schönen NN-Bus, weiß-rot, der durch die Region hier fährt, wo sich Kolleginnen und Kollegen aus den Redaktionen im Gespräch mit Leserinnen und Lesern stellen. Wir sind bei Podiumsdiskussionen dabei, gehen zu Vereinen. Unser Kollege Hans Böller ist da viel vor Ort unterwegs und sieht sehr viel Resonanz, kommt mit den Leuten ins Gespräch. Wir auch, da ist Austausch da. Wir haben unter jedem Kommentar unsere Mailadresse des Autors, dass man den anschreiben kann und ins Gespräch kommen kann. Da entstehen Kontakte und auch Streit. Die Grenze ist da gezogen, wo es gegen den guten Ton, gegen die Menschenwürde geht. Da machen wir keinen Platz frei für solche Stimmen.
0: Wie sieht die Situation im Detail bei uns in der Metropolregion aus? In den fränkischen Großstädten, hier Nürnberg, Fürth, Erlangen, im fränkischen Umland, sind bei uns genügend Menschen aus der Blase draußen?
1: Ich glaube schon, dass diese Blase manchmal auch so ein Konstrukt ist von denen, die sich sehr viel im Internet bewegen. Das sind ja nicht alle. Also im ländlichen Raum oder auch in der Stadt sind viele ältere Menschen nicht so oft im Internet wie viele junge. Die haben ihr ganz normales soziales Leben. Die sind engagiert in Vereinen in ihrem Ort. Die tun da unheimlich viel. Und wir merken, wie viel gutes Engagement da vorhanden ist bei unserem Demokratiepreis, den unsere Verlegerinnen jetzt zum dritten Mal heuer verliehen haben in dem Jahr. Und da sieht man, wie viele Initiativen es gibt. In Hersbruck wurde eine Demokratiewerkstatt ausgezeichnet. Voriges Jahr war es in Altdorf, ein Jugendparlament. Also da tut sich sehr viel an demokratischem Leben, wo sich Menschen treffen, auch verschiedener Meinung sind, miteinander streiten, aber miteinander gemeinsam was auf die Beine stellen. Das ist schon eine schöne Gegenbewegung zu den Blasen, die man im Netz beobachtet.
0: Wenn man die Wahlergebnisse jetzt auch bei den Kommunalwahlen sieht, sind die Extreme, sind die Ränder ja in den fränkischen Großstädten nicht so wirklich massiv vertreten.
1: Ganz gutes Zeichen eigentlich, ja.
0: Nürnberg ist eine Stadt mit einem sehr hohen Migrationsanteil, trotzdem eine Stadt mit extrem gutem Miteinander. Wenn man selbst hier, wir mit dem Radio F-Programm ja tief in der Südstadt, ja, noch höherer Migrationsanteil als im Schnitt der gesamten Metropolregion und kaum Ärger. Guten Müll manchmal ein bisschen auf der Straße, aber ansonsten hält sich das Miteinander doch in einem sehr freundlichen Nebeneinander. Oder liegt das, dass das bei uns so gut funktioniert?
1: Ich glaube, es gibt viele Ursachen. Zum einen ist der Franke vielleicht nicht so sehr zum Konflikt geneigt wie andere. Der sagt eher mal, passt schon und erst mal, hört mal zu, was andere zu sagen haben, bevor er sich einmischt. Es ist eine Stadt, die nicht so groß ist wie jetzt zum Beispiel Berlin oder Köln, wo es mehr Konflikte gibt. Gut, in der Südstadt gibt es, glaube ich, schon ein paar Regionen, wo es anfällig ist. Wir hatten ja diesen Fall auf dem Busbahnhof Nelson-Mandela-Platz, wo junge Migranten deutsche Jugendliche angefixt haben, im wahrsten Wortsinn, und dann auch missbraucht haben. Das hat ja bundesweit für Schlagzeilen gesorgt. Also es gibt schon Problemfelder, wo wir Medien dann aber auch gut und kritisch hinschauen. Ich glaube, es von der Größe her passt es gut, und dieses demokratische Zusammenleben in der Stadtgesellschaft, das Ulrich Mali immer als Slogan geprägt hat, hat schon auch ein bisschen gewirkt. Es gibt eine gute Repräsentanz von Migranten in den Gremien, auch im Stadtrat. Auch das ist wichtig, die Einbindung, um eben Vielfalt durch viele Stimmen herzustellen.
0: Rund um Bahnhof, rund um die Bahnhöfe, überall.
1: Überall Probleme.
0: Vor allem in den Großstädten auch. Ihre Zeitung, die Nürnberger Nachrichten, haben eine große Geschichte, große Tradition. Und diese Tradition, diese Geschichte beginnt zu einer Zeit, in der es um die mediale Vielfalt mehr als ein Jahrzehnt vorher ganz schlecht bestellt gewesen war. Ist das etwas, was das Denken auch in der publizistischen Öffentlichkeit der Nürnberger Nachrichten, der Nürnberger Zeitung geprägt hat, immer noch prägt?
1: Ja, absolut. Wir sind ja gegründet worden unmittelbar nach dem Zweiten Weltkrieg, nach dem Zusammenbruch des Naziregimes durch die Alliierten in Bayern, durch die amerikanischen Besatzungskräfte, die eine freie Medienlandschaft ins Leben gerufen haben, als Kontrast zu dem Missbrauch von Medien im Dritten Reich. Und unser Gründungsverleger Josef Drexels saß ja in dem berühmt-berüchtigten Braunen Haus, in dem auch der noch berühmt-berüchtigte Gauleiter Julius Streicher saß und den fürchterlichen Stürmer herausgegeben hat, dieses Hetzblatt der Nazis. Und es war eine bewusste Entscheidung, dass die freie Presse in dieses Haus einzieht, auch als Signal, da hat sich ja was geändert. Und das war schon eines unserer Grundprinzipien, gegen totalitäre Systeme jeder Art vorzugehen, die auch zu kritisieren, weil Demokratie ist der Stoff, aus dem Medien leben. Wir brauchen Meinungsvielfalt, die wir auch vertreten wollen, sonst wird es gefährlich für uns. Also in Autokratien hat die freie Presse schlechte Karten.
0: Große Diskussion, das Haus, Braune Haus, am, manch einer sagt noch am Marienplatz, ja, oder was, der Willy-Brandt-Platz. Ja. Ich weiß gar nicht, wie ihr Platz jetzt heißt, immer noch Willy-Brandt-Platz. Das Braune Haus, das mit dieser unheilvollen Vergangenheit und dieser großen publizistischen Tradition nach 45 weitergeführt worden ist, soll ein Haus werden, wo wir künftig vielleicht alle rein können? Gibt es Neues zu der Diskussion?
1: Da gibt es jetzt an diesem Wochenende eine Fachtagung mit vielen Experten, die beraten, wie könnte denn dieses Haus der Demokratie, das sowohl der Stadt als auch unserem Medienhaus vorschwebt, aussehen. Es soll vor allem ein Ort des Diskurses werden, des Streites, auch der Mediengeschichte, aber vor allem ein Ort, wo man eben sich aneinander reibt, wo man lernt, gegenseitige Meinungen auszuhalten, die auch fair auszutragen, weil das ist ein Punkt, der immer mehr abhanden kommt, gut miteinander streiten, um gute Lösungen und Kompromisse zu erzielen.
0: Sie kennen das Gebäude auch ein bisschen von innen?
1: Ja.
0: Gute Architektur?
1: Spannend. Das ist die Architektur dieser 20er, 30er Jahre, ja. Ein großer Eingangsbereich, also ganz anders als unser modernes Redaktionsgebäude. Ja. Man spürt dort einen Hauch der Geschichte.
0: Wäre schön, wäre wünschenswert, wenn ein Haus der
1: Fände ich sehr gut, wäre auch eine tolle Ergänzung von dieser historischen Meile vom Saal 600 mit dem Memorial Nürnberger Prozesse bis zum Doku-Zentrum, da liegt quasi, läge dieses Haus der Demokratie ziemlich genau auf der Mitte, wäre eine gute Ergänzung.
0: Und die Busse können vorne am Busbahnhof
1: aufhalten. Man sieht es jetzt bei Führungen, die wir schon anbieten, das ist ein gut gefragter Ort, die Menschen wollen sehen, was tut sich da. Ich glaube, es wäre auch ein Ort, der gute Nachfrage hätte.
0: Wünschen wir uns, dass das so schnell wie möglich realisiert wird.
1: Absolut.
0: Pessimisten sagen, der PISA-Test in Deutschland hat jetzt gezeigt, war jetzt auch in den vergangenen Tagen, ging bei Radio F durch die Nachrichten, war bei Ihnen in den Nürnberger Nachrichten, in der Nürnberger Zeitung, NDE nachzulesen. Der PISA-Test hat gezeigt, dass immer weniger Menschen lesen können. Ist das etwas, was Sie als Publizisten beeindruckt, wenn man sagt, ja, die TikToker und die schnelle Welt des Klickens und Wischens wird dann doch künftig das Lesen verdrängen?
1: Also die Gefahr besteht, ich will jetzt nicht kulturpessimistisch sein, ich glaube schon, dass junge Menschen viel lesen und konsumieren. Sie tun es zum Teil nicht mehr mit klassischem Lesen, sondern mit Podcasts, wie wir jetzt.
0: Hast du mal noch für die Radio F oder mit Programm live da?
1: Und sie tun es auf anderen Kanälen, aber bedenklich ist es schon, dass das klassische Lesen von Büchern bei jungen Leuten massiv zurückgeht. Das ist ja zu hören von Lehramtsstudierenden, wo die Professoren es kaum mehr wagen, noch ein dickeres Buch mal vorzuschlagen. Und wenn selbst angehende Lehrer nicht mehr fähig sind, ein umfangreiches Buch zu lesen, habe ich schon ein gewisses Bauchgrimmen. Und diese Kunst des Lesens schult ja auch die Intelligenz. Und wenn immer mehr Menschen künstliche Intelligenz nachfragen und das Denken quasi auslagern an die künstliche Intelligenz, ist es schon ein Prozess, der zu denken gibt, weil er eben das Denken zurückfährt. Und man sieht es auch, und das finde ich schon erschreckend, dass der IQ, also der Intelligenzquotient, der ja gemessen wird, da kann man jetzt drüber streiten, wie aussagekräftig der ist, aber es ist eine Messgröße, der ist erstmals seit langem in den letzten Jahrzehnten eben zurückgegangen. Vorher ging er immer nach oben und ungefähr parallel zur Einführung des Handys mit den ganzen Wischtechniken und TikTok geht er eben leicht zurück und das sollte uns schon zu denken geben.
0: Immer weniger lesen und immer schneller wischen und die Files.
1: Die tiefe Information geht offenbar zurück.
0: Und die Files werden auch immer kürzer und den Schulen und Universitäten tun sich die Bildungsträger damit schwer. Wir sprechen über Demokratie, braucht viele Stimmen, Aktionen, bundesweite große Aktion. Fast aller deutschen Medien, ein paar haben ja nicht mitgemacht von ganz außen rechts und ganz außen links, aber ansonsten große Einigkeit in der deutschen Medienlandschaft. Hat diese Aktion polarisiert? Wie geht man bei Ihnen in der Redaktion damit um, wenn Provokation und wenn die Polarisierung doch vielleicht künftig noch heftiger werden wird?
1: Also die Inhalte dieser Aktion, die wir geboten haben, sollten da eben gerade dieser Polarisierung entgegenwirken. Wir hatten Beiträge, die aufgezeigt haben, was Demokratie bringt. Unter anderem sind Demokratien wohlhabender als Autokratien. Also da wird mehr Wohlstand generiert, wahrscheinlich durch die Vielfalt, die es in so einem Land gibt. Wir haben gezeigt, wie Demokratie zwar anstrengend ist, aber sich eben doch lohnt und auch Freude machen kann. Das waren Beiträge, die auch Resonanz gefunden haben bei den Leserinnen und Lesern. Da gab es also positive Rückmeldungen. Es sollte ja eben eine Woche gegen Polarisierung, für Meinungsvielfalt sein, aber eben für einen Streit zwischen diesen Meinungen. Nicht die Lagerbildung, dass es Gruppen gibt, die gar nicht mehr miteinander reden, sondern sich bloß noch feindlich attackieren im Netz, aber ohne direkten Kontakt, wie es in den USA zu erleben ist. Und gegen diesen Trend hat sich diese Aktion auch gerichtet. Wir wollen miteinander streiten und nicht gegeneinander in Lagern verharren.
0: Jürgen Klopp hat ja jetzt als neuer Nationaltrainer, ist ja schon mal mit gutem Beispiel vorangegangen, dass er gesagt hat, wir sollen alle und können eigentlich alle froh sein, dass wir in einem der besten und schönsten Länder der Erde leben. Sind Sie auch einer von 83 Millionen Bundestrainern?
1: Hat er schon auf der Mütze? Da mische ich nicht mehr mit, da blicke ich auch gar nicht mehr so durch. Die meisten Spieler, die er jetzt nominiert hat, kenne ich gar nicht mehr. Ich bin leider Fan der Spielvereinigung Fürth, wo man auch viel zu leiden hat. Ist ja ähnlich wie beim Club, da ist der Leidensfaktor momentan nicht so hoch, aber geschichtlich gesehen schon, ja. Ich finde, Klopp hat es sehr gut gemacht, hat Lust auf Streit geweckt, hat die Vielfalt betont, die Vorteile der Vielfalt und auch gezeigt, dass es dazugehört, positiv zu denken, um diesen Standort, der ja nicht so schlecht ist, wie er geredet wird, ist, eben fit zu halten.
0: Und mit Fürth ist es auch nicht so schlecht.
1: Gab schon schlimmere Zeiten.
0: Letzte Frage an Alexander Jungkunz, so mit ein bisschen Blick nach vorne. Liegt die Zukunft im Gespräch oder liegt sie in der Echokammer?
1: Ich fürchte, dass sie in der Echokammer liegt. Ich hoffe, dass sie im Gespräch liegt. Also ich glaube, es gibt so eine Art Erschrecken bei manchen, die sehen, wohin es führt, wenn man nur noch auf Social Media sich beschimpft, die dann schon denken, hoppla, das ist doch nicht so gut fürs Zusammenleben. Manche profitieren davon, die schüren ja ganz bewusst diese Stimmungen, um daraus auch Stimmen für sich zu sammeln. Aber ich glaube, hoffentlich viele genug merken, dass das kein guter Weg ist, sondern dass dass der Zusammenhalt, die Solidarität, das gemeinsame Ringen um Kompromisse der Weg ist, der dieses Land stark gemacht hat und auch wieder stark machen kann, wenn man daran wieder anknüpft.
0: Und in der Echokammer ist der Blutdruck irgendwie permanent hoch.
1: Zu hoch, das ist nicht so gut.
0: Alexander Junkunz bei mir. Wir haben gesprochen über Demokratie, braucht viele Stimmen. Er ist der Chefpublizist der großen Zeitungen hier bei uns in der Metropolregion. Nürnberger Nachrichten, Nürnberger Zeitung, NND, digital muss sein.
1: Ja, logisch, klar.
0: Und nordbayern.de, die Produkte des VNP. Danke fürs Kommen.
1: Gerne, hat Spaß gemacht.
0: Und das war die heutige Ausgabe von Vorort Spezial, unsere Interviewsendung. 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Und wenn Sie es weiterempfehlen und so, wie Sie wissen ja, klicken und teilen und was unsere digitale Welt dazu alles hergibt. Das war für heute Vorort Spezial. Nachtausgabe. Günter Moosberger war für Sie am Radio-F-Mikrofon. Wünsche dir noch eine gute Nacht zu Hause. Gute Fahrt, wenn Sie im Auto unterwegs sind, und noch angenehme Verrichtung, wenn Sie auch in dieser Nacht arbeiten müssen.

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1: Ich bin Gregor Jose Moser. Bundesaußenminister Wadephul sieht nach seinem Gespräch mit dem russischen Kollegen Lavrov weiterhin große Differenzen bei den Bemühungen um ein Ende von Russlands Krieg gegen die Ukraine. Dem ZDF sagte er, sein Angebot zur Deeskalation sei in Moskau bislang nicht auf offene Ohren gestoßen. Wadephul warnte Russland zudem vor weiteren Angriffen wie dem Drohnenvorfall in Leipzig. Weitere Gespräche seien möglich, wenn Moskau zu einem konstruktiven Austausch bereit sei. München bewirbt sich für Deutschland für die Olympischen und Paralympischen Spiele. Dafür hat der Deutsche Olympische Sportbund gestimmt. Pia Wegner ist vor Ort im Alten Rathaus und erklärt, wieso München den Zuschlag bekommen hat.
2: Kurze Wege, eine kurze Anreise zu den Wettkämpfen und dass über 50% der Sportarten im Olympiastadion stattfinden sollen. Mit diesem Konzept hat München überzeugt. Die Region Köln-Rhein-Ruhr hingegen hat eine Absage kassiert. Über 50 Jahre nach den letzten Sommerspielen wollen also nicht nur die Münchnerinnen und Münchner die Spiele wieder in der Stadt, sondern auch der DOSB. Nach der Entscheidung lief im Münchner Rathaus We Are the Champions von Queen.
1: Gegen einige Pläne von Bundesgesundheitsminister Lindemann bei der Pflege regt sich Widerstand in der SPD. Der SPD-Fraktionschef im Bundestag Mirsch hat der Bild gesagt, ein reines Kürzungspaket mache man nicht mit. Konkret will die SPD unter anderem, dass die Eigenanteile von Pflegebedürftigen an den Heimkosten gedeckelt werden auf maximal 1.500 Euro. Papst Leo ist in Frankreich zu Besuch. Als Höhepunkt seiner Reise hat Leo im Stadtzentrum von Paris eine große Messe gefeiert mit 700.000 Teilnehmern. Staatschef Macron blieb der Messe fern. Begründet wurde das mit der strikten Trennung von Kirche und Staat in Frankreich. Macrons Frau Brigitte nahm dafür teil. Und wir schauen noch zur Formel 1. Der Mercedes-Pilot George Russell hat den großen Preis von Aserbaidschan gewonnen. Der Engländer verkürzte damit seinen Rückstand auf WM-Spitzenreiter Kimi Antonelli, der in Baku nur Fünfter wurde. Auf Platz 2 fuhr Max Verstappen im Red Bull. Dritter wurde sein Teamkollege Isaac Adjar.
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1: Nicht die Größe des Hundes entscheidet den Kampf, sondern sein Wille zu kämpfen.
2: Der Elitesoldat James und sein Militärhund Udin haben zu Beginn von Eiserne Wildnis, Heart of the Beast, genug von Krieg und Gewalt. Das eingespielte Gespann quittiert den Dienst und beschließt, fortan in den Weiten Alaskas zu leben.
3: Du bist der erste Mensch, der sich so weit hier raustraut. Was machst du beruflich, James?
1: Army Special Forces im Ruhestand.
3: Hey, habe ich das Silber im Maul deines Hundes gesehen?
1: Odin war ein Aufklärungshund. Der Feind hat ihm einen Ziegelstein ins Maul geschlagen.
3: Hat dasselbe Arschloch ihm das Bein gebrochen?
1: Ja.
3: Hoffe, du hast dem Kerl ordentlich die Meinung gegeigt.
1: Hab ihm in den Kopf geschossen.
3: Verdammt.
2: Obwohl ihnen der Einheimische davon abrät, machten sich James und Udin auf den Weg in eine unzugängliche Region. Und prompt bekommen sie Probleme. Vor allem Udin, der schlecht schläft und verletzt wird.
1: Die Pfote, Kumpel. Bist ein Guter. Ist okay. Komm, Kumpel. Es war nur ein Albtraum. Wir sind nicht mehr dort. Ich bring dich nach Hause. Wir müssen es wohl auf die harte Tour machen. Ich werde dich hier nicht sterben lassen.
2: Also machen sich Mensch und Hund auf den Weg. Das schweißt die beiden zusammen. Als Hauptdarsteller Brad Pitt das Drehbuch las, war er begeistert. Die Verbindung von Hund und Mensch bewegte ihn sehr.
4: When I first picked up the script, I read it. That bond between human and dog, dog and human, is something quite incredible. And it just really, really moved me.
2: Brad Pitt spielt seine Rolle in Eiserne Wildnis, Heart of the Beast richtig stark. Und Hund Odin wird von Uber so toll gespielt, dass er nicht nur die Herzen von Hundefreunden berührt. Stefan Grundler, Radio F, Kinoredaktion.

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1: Ich bin Moritz Einzel. Die SPD stemmt sich gegen Reformpläne von CDU-Gesundheitsminister Linnemann bei der Pflege. SPD-Fraktionschef Mirsch hat der Bild gesagt, ein reines Kürzungspaket mache die Bundestagsfraktion so nicht mit. Thomas Bremser berichtet.
2: Die Pflegekassen schlagen Alarm. Das Geld reicht hinten und vorne nicht. Darum will die Regierung sie noch stärker als jetzt entlasten. Doch das könnte an der SPD scheitern. Der aktuelle Vorschlag sei vor allem ein Kürzungspaket. Die SPD wirbt außerdem nach wie vor für einen Preisdeckel für Pflegende in Heimen. Denn die müssen aktuell im Schnitt fast 3.400 Euro im Monat aus eigener Tasche dazu zahlen.
1: München bewirbt sich für Deutschland um die Olympischen und Paralympischen Spiele 2036, 2040 oder 2044. Der Deutsche Olympische Sportbund hat sich gegen das Konzept von Köln-Rhein-Ruhr und für das der bayerischen Landeshauptstadt entschieden. Überzeugen konnte das mit kurzen Wegen und einer schnellen Anreise zu den Wettkämpfen. Jetzt muss München im internationalen Auswahlverfahren des IOC bestehen. Mit Begeisterung haben Bayerns Ministerpräsident Söder und Münchens Oberbürgermeister Krause die Entscheidung für die Landeshauptstadt aufgenommen. Der CSU-Chef und der Grünen-Politiker waren bei der Verkündung vor Ort mit dabei. Söder sagte, es sei etwas Historisches. OB Krause sprach von einer unendlichen Freude. Jetzt könne man richtig loslegen, um Olympia nach Deutschland zu holen. Überraschend hat Außenminister Wadefuhl am Rande des UN-Gipfels in New York seinen russischen Amtskollegen Lavrov getroffen. Der CDU-Politiker habe Lavrov dabei klargemacht, wenn Russland an einem dauerhaften Frieden in der Ukraine mitwirken wolle, sei wieder ein konstruktives Verhältnis zwischen Deutschland und Russland möglich. Im ZDF sagte Wadefuhl, sein Angebot zur Deeskalation sei in Moskau bislang aber nicht auf offene Ohren gestoßen. Zehntausende Menschen haben bundesweit für den Erhalt sozialer Standards und Arbeitnehmerrechte demonstriert. Zu dem Aktionstag hatte der Deutsche Gewerkschaftsbund aufgerufen. Allein in Nürnberg zählte die Polizei bis zu 25.000 Teilnehmer, in Frankfurt 15.000 und in Hannover 13.000. DGB-Chefin Fahimi sprach sich gegen längere Arbeitszeiten und eine Aufweichung des 8-Stunden-Tages aus.
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1: 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Dann hatte ich schon alle wichtigen Zutaten. Im Teig sind viele Kokosraspeln, einen Teil davon heben wir noch für den Belag des Kuchens auf. Teig anrühren mit Kokos und dem Apfelmus. Wir nehmen Öl statt Butter und so wird es dann wirklich saftig. Kuchen backen, auskühlen lassen, in der Springform lassen. Und auf den Kuchen kommt dann eine Kokoskruste. Die besteht aus geschmolzener Butter, Zucker und den restlichen Kokosraspeln. Probieren Sie es gerne aus. 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
1: Ich bin Moritz Einzel. Die SPD stemmt sich gegen Reformpläne von CDU-Gesundheitsminister Linnemann bei der Pflege. SPD-Fraktionschef Mirsch hat der Bild gesagt, ein reines Kürzungspaket mache die Bundestagsfraktion so nicht mit. Thomas Bremser berichtet.
2: Die Pflegekassen schlagen Alarm. Das Geld reicht hinten und vorne nicht. Darum will die Regierung sie noch stärker als jetzt entlasten. Doch das könnte an der SPD scheitern. Der aktuelle Vorschlag sei vor allem ein Kürzungspaket. Die SPD wirbt außerdem nach wie vor für einen Preisdeckel für Pflegende in Heimen. Denn die müssen aktuell im Schnitt fast 3.400 Euro im Monat aus eigener Tasche dazu zahlen.
1: München bewirbt sich für Deutschland um die Olympischen und Paralympischen Spiele 2036, 2040 oder 2044. Der Deutsche Olympische Sportbund hat sich gegen das Konzept von Köln-Rhein-Ruhr und für das der bayerischen Landeshauptstadt entschieden. Überzeugen konnte das mit kurzen Wegen und einer schnellen Anreise zu den Wettkämpfen. Jetzt muss München im internationalen Auswahlverfahren des IOC bestehen. Mit Begeisterung haben Bayerns Ministerpräsident Söder und Münchens Oberbürgermeister Krause die Entscheidung für die Landeshauptstadt aufgenommen. Der CSU-Chef und der Grünen-Politiker waren bei der Verkündung vor Ort mit dabei. Söder sagte, es sei etwas Historisches. OB Krause sprach von einer unendlichen Freude. Jetzt könne man richtig loslegen, um Olympia nach Deutschland zu holen. Überraschend hat Außenminister Wadefuhl am Rande des UN-Gipfels in New York seinen russischen Amtskollegen Lavrov getroffen. Der CDU-Politiker habe Lavrov dabei klargemacht, wenn Russland an einem dauerhaften Frieden in der Ukraine mitwirken wolle, sei wieder ein konstruktives Verhältnis zwischen Deutschland und Russland möglich. Im ZDF sagte Wadefuhl, sein Angebot zur Deeskalation sei in Moskau bislang aber nicht auf offene Ohren gestoßen. Zehntausende Menschen haben bundesweit für den Erhalt sozialer Standards und Arbeitnehmerrechte demonstriert. Zu dem Aktionstag hatte der Deutsche Gewerkschaftsbund aufgerufen. Allein in Nürnberg zählte die Polizei bis zu 25.000 Teilnehmer, in Frankfurt 15.000 und in Hannover 13.000. DGB-Chefin Fahimi sprach sich gegen längere Arbeitszeiten und eine Aufweichung des 8-Stunden-Tages aus.
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1: Eine richtig bunte Mischung bieten drei der neuen Filme in unseren fränkischen Kinos. Vorhang auf für Bibi Blocksberg 2, Spa Weekend und Primetime. Eine Fernsehsendung hat es sich in Primetime zur Aufgabe gemacht, Pädophile vor laufender Kamera zu entlarven.
2: Heute Abend was vor?
3: Wer sind Sie?
2: Nehmen Sie doch Platz. Ich bin Chris Hansen von Dateline NBC. Und wir machen eine Story über Erwachsene, die Online-Kontakt zu Teenagern suchen. Ihnen ist klar, wonach das aussieht, oder?
1: Moderator Chris Hansen wird überragend von Robert Pattinson gespielt. Er zeigt in Primetime, wie schon zuletzt in Die Odyssee, dass er seine Twilight-Teenie-Zeit schon lange hinter sich gelassen hat. Drei Schulfreundinnen sind in Spa-Weekend längst von Kindern und Beruf gestresste Frauen geworden. Da hat eine von ihnen die Lösung.
4: Deswegen brauchen wir ein Spa-Wochenende. Massagen, Champagner,
5: ja,
4: Bademäntel.
5: Meine letzte Massage hatte ich im Grunde bei meiner letzten Mammographie.
6: Manchmal mache ich mir Sorgen um dich. Ich habe ein Zimmer gebucht.
4: Was? Wir gönnen uns ein Spa-Wochenende, Michel! Ja.
1: Das Wochenende wird unvergesslich, denn Spa-Weekend ist von den Machern von Bad Moms und Hangover und entsprechend klamaukig. Zu Beginn von Bibi Blocksberg 2, die total verhexte Zeitreise, haben Bibis Hexenfreundinnen coole Praktika ergattert. Nur sie landet in einem Museum.
7: Ich kann jetzt hier echt keine Praktikantin gebrauchen, noch dazu eine Hexe.
8: Ja, und jetzt?
7: Deine Uniform fürs Praktikum.
8: Und was soll ich jetzt machen?
7: Nichts.
8: Nichts? Ist es nicht ein bisschen wenig?
1: Schon, aber wie der Titel verrät, geht es für Bibi in Bibi Blocksberg 2, die total verhexte Zeitreise, schon bald in ein Abenteuer in der Vergangenheit. Stefan Grundler, Radio F, Kinoredaktion.

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1: Ich bin Moritz Einzel.
2: Sieger ist München.
1: So hat es Bundespräsident Steinmeier am Nachmittag in Baden-Baden verkündet. München geht als deutscher Bewerber ins Rennen um Olympische Sommerspiele 2036, 40 oder 44. Die bayerische Landeshauptstadt gewann die Abstimmung beim Deutschen Olympischen Sportbund gegen die Region Köln-Rhein-Ruhr. Überraschend klar, mit 91 zu 50 Stimmen. Bayerns Ministerpräsident Söder am ARD-Mikro.
3: Es ist was Historisches und wir wollen alles geben, damit wir am Ende gemeinschaftlich als Deutschland, als Partner für Nord, für Süd, für Ost und West am Ende uns als ein Land präsentieren. Das ist unser Ziel und dafür wollen wir arbeiten und danke für das Vertrauen.
1: Münchens Oberbürgermeister Krause kündigte an, zur Feier des Ergebnisses mit Söder auf dem Münchner Oktoberfest Olympia-Looping zu fahren. Am Rande der UN-Vollversammlung in New York hat Bundesaußenminister Wadefuhl überraschend seinen russischen Amtskollegen Lavrov getroffen. Im ZDF sagte Wadefuhl:
4: Ich habe ihm angeboten, zu deeskalieren, insbesondere auch mit Blick auf die Situation in der Ukraine, aber das hat noch keine offenen Ohren gefunden.
1: Der deutsche Außenminister zeigte Lavrov die Perspektive auf, dass es wieder ein konstruktives Verhältnis zu Russland geben könne, wenn der Kreml seine Aggression gegen die Ukraine beendet. Bundesweit haben zehntausende Menschen für den Erhalt sozialer Standards und Arbeitnehmerrechte demonstriert. Zu dem Aktionstag hatte der Deutsche Gewerkschaftsbund aufgerufen. Allein in Nürnberg zählte die Polizei bis zu 25.000 Teilnehmer, in Frankfurt 15.000 und in Hannover 13.000. Papst Leo XIV. Hat bei seinem Frankreich-Besuch in Paris eine Messe mit etwa 800.000 Menschen gefeiert. Zuvor wurde das Oberhaupt der katholischen Kirche bei einer Fahrt im Papamobil über die Champs-Élysées von einer großen Menschenmenge bejubelt. Am Nachmittag reiste Leo weiter in den Wallfahrtsort Lourdes. Spaniens Fußballnationalmannschaft hat ihr erstes Nations League-Spiel gewonnen. Der Welt- und Europameister setzte sich im Londoner Wembley-Stadion gegen England mit 3:2 durch. Für den WM-Dritten England erzielte Bayern-Stürmer Harry Kane ein Tor. Er vergab aber auch einen Elfmeter.
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1: Vielleicht haben Sie ein E-Bike. Die sind nicht billig. Und natürlich auch ganz viele andere haben Sporträder, die auch einen richtig großen Wert haben. Aber selbst wenn unser Rad günstig und gebraucht war, keiner will, dass es geklaut wird. Und da holen wir uns jetzt Tipps vom Experten.
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1: Hendrik Ballin ist bei der Polizeiinspektion Nürnberg-Ost und dort in der Ermittlungsgruppe Fahrraddiebstahl. Guten Morgen und Dankeschön für Ihre Zeit.
4: Vielen lieben Dank. Ich wünsche Ihnen auch einen schönen guten Morgen.
1: Herr Ballin, banale Frage, aber ist es eigentlich noch ein Thema? Werden noch viele Fahrräder geklaut?
4: Doch, der Fahrraddiebstahl ist nach wie vor ein Thema, das uns sehr beschäftigt. Jede Polizeiinspektion hat den eigenen Ermittler dafür, letztendlich einen eigenen Posten, der nichts anderes macht als dediziert Fahrraddiebstähle. Also nicht begeht, sondern ermittelt.
1: Wie erfolgreich sind Sie? Weil ich habe für mich immer das Gefühl, wenn es passiert, hast du eigentlich keine Chance, dass du es wiederkriegst.
4: Jein, also da muss ich jetzt ehrlich sein. Tatsächlich ist es so, dass die Entwendungsschäden tatsächlich höher sind als die Fahrräder, die wir wieder zurückbringen können. Aber es ist durchaus so, dass wir unsere Erfolge feiern.
1: Was mache ich denn am besten, dass mein Fahrrad nicht geklaut wird?
4: Natürlich muss man dazu sagen, dass je mehr oder je unattraktiver man ein Fahrrad macht zum Diebstahl, umso geringer ist die Wahrscheinlichkeit, dass es entwendet wird. Ich kann zum Beispiel verschiedene Schlösser anbringen. Ich kann sogenannte Tracker anbringen an meinem Fahrrad, die es natürlich dann auch unattraktiver machen, beziehungsweise auch leichter für die Polizei macht, dass wir die Fahrräder wieder sicherstellen können.
1: Das heißt, ich kann auch beim Kauf vermutlich schon was tun. Ich glaube, man kann auch, oder bieten Sie da auch so Aktionen an mit Fahrradregistrierung und dergleichen?
4: Ja, also es gibt immer wieder Aktionen vom Polizeipräsidium oder von den jeweiligen Polizeiinspektionen. Dort kann der Bürger dann ein Fahrrad registrieren oder sie können auch jederzeit, also der Bürger kann jederzeit zu den verschiedenen Polizeiinspektionen kommen und dort sein Fahrrad registrieren. Und zum Thema Tracker, also es gibt auch durchaus Möglichkeiten, direkt beim Hersteller das Ganze zu kaufen. Das ist mittlerweile bei Pedelecs sehr verbreitet. Natürlich ist es immer schlecht, wenn man sein Fahrrad in dunklen Ecken aufstellt und nicht versperrt. Besser ist es, wenn man natürlich sein Fahrrad dann in die eigenen vier Wände bringt, in den Keller versperrt und nicht unbeaufsichtigt stehen lässt.
1: Was machen Sie mit Ihrem Fahrrad, damit es nicht geklaut wird?
4: Gute Frage. Ich versuche natürlich, das bestmöglichste Schloss zu nehmen und habe es registriert bei der Polizei.
1: Hendrik Ballin ist im Nürnberg-Osten in der Ermittlungsgruppe Fahrraddiebstahl. Dankeschön für die Infos. Alle Infos direkt aus dem Polizeipräsidium Mittelfranken können Sie nachhören auf radiof.de.
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1: Ich bin Moritz Einzel.
2: Sieger ist München.
1: So hat es Bundespräsident Steinmeier am Nachmittag in Baden-Baden verkündet. München geht als deutscher Bewerber ins Rennen um Olympische Sommerspiele 2036, 40 oder 44. Die bayerische Landeshauptstadt gewann die Abstimmung beim Deutschen Olympischen Sportbund gegen die Region Köln-Rhein-Ruhr. Überraschend klar, mit 91 zu 50 Stimmen. Bayerns Ministerpräsident Söder am ARD-Mikro.
3: Es ist was Historisches und wir wollen alles geben, damit wir am Ende gemeinschaftlich als Deutschland, als Partner für Nord, für Süd, für Ost und West am Ende uns als ein Land präsentieren. Das ist unser Ziel und dafür wollen wir arbeiten und danke für das Vertrauen.
1: Münchens Oberbürgermeister Krause kündigte an, zur Feier des Ergebnisses mit Söder auf dem Münchner Oktoberfest Olympia-Looping zu fahren. Am Rande der UN-Vollversammlung in New York hat Bundesaußenminister Wadephul überraschend seinen russischen Amtskollegen Lavrov getroffen. Im ZDF sagte Wadephul:
4: Ich habe ihm angeboten, zu deeskalieren, insbesondere auch mit Blick auf die Situation in der Ukraine, aber das hat noch keine offenen Ohren gefunden.
1: Der deutsche Außenminister zeigte Lavrov die Perspektive auf, dass es wieder ein konstruktives Verhältnis zu Russland geben könne, wenn der Kreml seine Aggression gegen die Ukraine beendet. Bundesweit haben zehntausende Menschen für den Erhalt sozialer Standards und Arbeitnehmerrechte demonstriert. Zu dem Aktionstag hatte der Deutsche Gewerkschaftsbund aufgerufen. Allein in Nürnberg zählte die Polizei bis zu 25.000 Teilnehmer, in Frankfurt 15.000 und in Hannover 13.000. Papst Leo XIV. Hat bei seinem Frankreich-Besuch in Paris eine Messe mit etwa 800.000 Menschen gefeiert. Zuvor wurde das Oberhaupt der katholischen Kirche bei einer Fahrt im Papamobil über die Champs-Élysées von einer großen Menschenmenge bejubelt. Am Nachmittag reiste Leo weiter in den Wallfahrtsort Lourdes. Spaniens Fußballnationalmannschaft hat ihr erstes Nations League-Spiel gewonnen. Der Welt- und Europameister setzte sich im Londoner Wembley-Stadion gegen England mit 3:2 durch. Für den WM-Dritten England erzielte Bayern-Stürmer Harry Kane ein Tor, er vergab aber auch einen Elfmeter.
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1: Ich bin kein Mann, den man erfolgreich verarschen kann.
2: Und deshalb ist der ehemalige Elitesoldat Hank in Runner als Lieferant für besondere Fälle unterwegs. Sein neuester Auftrag führt ihn zu einem gewissen Ben Bishop.
3: Ich sehe, du bist bereit.
1: Klar, kann ich das haben, Mr. Bishop?
3: Nenn mich Ben. Mr. Bishop wollte mein Vater genannt werden.
1: Gut, kann es haben?
3: Du hast es schon.
1: Ich komme nicht ganz mit.
3: Naja, du lieferst mich. Ich wiederum liefere auch was. Siehst du, das ist ein hochmodernes, temperaturgeregeltes System zur Organkonservierung. Das ist kein FedEx-Paket. Du bist heute also gewissermaßen der Lieferant vom Lieferant. Soweit klar?
1: Nicht so ganz.
2: Ist ja auch nicht wichtig, denn Hank soll ja Ben liefern und nicht den silbernen Koffer, den er bei sich trägt. Während der Fahrt bekommt Hank heraus, dass da eine Organspendeleber drin ist.
1: Ich möchte Sie was fragen. Wie viel bringt sowas auf dem Schwarzmarkt?
3: Warum stellst du mir so eine Frage?
1: Beantworten Sie sie.
3: Ja, wenn jemand verzweifelt genug wäre und das Geld dafür hätte? Für diese spezielle Leber? 1 Million vielleicht?
1: 1 Million?
3: Naja, ich meine, der Spender und der Empfänger haben die seltenste Blutgruppe auf dem Planeten. Aber Hank, ich finde dieses Gespräch beunruhigend. Worauf willst du hinaus?
2: Nun, Hank hat bemerkt, dass die beiden verfolgt werden. Denn die Mutter eines Drogendealers braucht genau diese Leber.
3: Wer kriegt sie?
1: Wer kriegt was?
3: Die scheiß Leber, Ben. Sie ist für ein Kind.
1: Was?
3: Ja, ein Mädchen. 7 Jahre alt. Sie heißt Ellie Baker, hat eine seltene Form von Leberkrebs. Aggressiv und streut verdammt schnell.
1: Seit wann ist sie krank?
3: Ihr halbes Leben. Wenn sie das hier heute nicht kriegt, war's das. Dann überlebt sie nicht.
2: Also setzen die zwei alles daran, das Mädchen zu retten. Neben viel Action bietet Runner auch viel Spaß. Dafür sorgen die beiden Hauptdarsteller, Reacher-Star Alan Ritchson und Spaßvogel Owen Wilson. Stefan Grundler, Radio F, Kinoredaktion.

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1: Ich bin Moritz Einzel. Zum ersten Mal seit Beginn des Ukraine-Kriegs hat Bundesaußenminister Wadefuhl seinen russischen Kollegen Lavrov getroffen. Das Zweiergespräch kam überraschend am Rande der UN-Generaldebatte in New York zustande. Wadefuhl sagte hinterher im ZDF:
2: Natürlich sind wir über wesentliche Punkte nicht einig geworden. Mir war es wichtig, klarzumachen, dass Deutschland derartige Dinge wie den Drohnenangriff in Leipzig nicht akzeptiert, dass das eine Eskalation ist, die nicht akzeptabel ist. Und ich habe Russland klar gewarnt, nicht so weiterzumachen. Wir können uns verteidigen, wir können uns wehren, das werden wir auch tun.
1: Wadefuhl forderte Lavrov auf, sofort an den Verhandlungstisch zu kommen, um über ein Kriegsende in der Ukraine zu sprechen. Die Bundesregierung hat München zur Olympiakandidatur gratuliert. Kanzler Merz erklärte, Deutschland gehe jetzt gemeinsam die internationale Kandidatur an. Vizekanzler Klingbeil sprach in seiner Funktion als Finanzminister davon, dass sich Deutschland Olympische Spiele leisten könne. Dafür gebe er eine Garantie ab. Der Deutsche Olympische Sportbund hatte entschieden, mit München ins internationale Rennen um Sommerspiele zu gehen, 2036, 40 oder 44. Die bayerische Landeshauptstadt setzte sich gegen Köln-Rhein-Ruhr durch. Papst Leo XIV. Ist in Frankreich zu Besuch. Als Höhepunkt seiner Reise hat Leo im Stadtzentrum von Paris eine große Messe gefeiert mit rund 800.000 Teilnehmern. Das Oberhaupt der katholischen Kirche wurde bei seiner Fahrt mit dem Papamobil über die Prachtstraße Champs-Élysées von einer riesigen Menschenmenge bejubelt. Staatschef Macron blieb der Messe fern. Begründet wurde dies mit der strikten Trennung von Kirche und Staat in Frankreich. Für Pflegebedürftige und deren Angehörige sind in der geplanten Pflegereform Kürzungen vorgesehen. Deshalb droht die SPD der Union jetzt mit einer Blockade. Der Fraktionschef im Bundestag Mirsch hat der Bild gesagt, der Vorschlag von Gesundheitsminister Linnemann sei vor allem ein Kürzungspaket. Das mache man so nicht mit. Die spanische Fußballnationalmannschaft hat ihr erstes Länderspiel nach dem gewonnenen WM-Finale im Juli für sich entschieden. Der Welt- und Europameister gewann im Londoner Wembley-Stadion gegen England mit 3:2. Für die Engländer erzielte Bayern-Stürmer Harry Kane ein Tor, er vergab aber auch einen Elfmeter.
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1: Freiwilliges internationales Jahr mit Mission Eine Welt.
2: Ich bin Lina aus Forchheim.
3: Ich bin Daniela aus Sachsen-Beransbach.
4: Ich bin Emily, ich komme aus Weinzell.
5: Ich bin Lilith aus Wernig in der Nähe von Schweinfurt.
6: Vier Mädels aus Franken ziehen los in die Welt. Aber statt Traveler-Glück suchen sie die Kultur vor Ort, bringen sich ein in soziale Projekte, leben mit den Locals hautnah. Gestartet sind sie mit Mission Eine Welt aus Neuendettelsau und schmieden gerade Reisepläne.
7: Wir sitzen hier gerade auf dem Balkon in Neuendettelsau bei unserem letzten Vorbereitungsseminar. Ich werde zum Beispiel nach Argentinien gehen.
8: Ja, ich werde nach Tansania, nach Tabora gehen und da bin ich dann in der Grundschule.
9: Ich werde nach Kenia, nach Nairobi gehen, in ein Mädchenheim.
10: Ja, und ich werde nach Australien, nach Alice Springs gehen, auf ein College.
7: Und natürlich ist so ein Jahr im Ausland schon mit vielen Ängsten und Erwartungen auch verknüpft, weil wir gerade unser Abitur gemacht haben, noch nicht viel von der Welt gesehen haben.
8: Vor allem, wir werden ja auch dann alleine einfach wohnen und eine 40-Stunden-Woche gefühlt haben. Das ist halt ein ganz anderer Alltag, als wir jetzt mit der Schule hatten.
7: Und zu Hause sind nicht unsere Eltern, alles ist unsere eigene Verantwortung und...
8: Hast du irgendwelche Erwartungen an das Land, wenn du da bist, Lina?
9: Ich gehe da ganz offen hin. Ich freue mich auf jeden Fall auf die Kinder und auf die Kultur dort.
8: Boah, ich bin auch schon richtig gespannt auf die Musik und das Essen.
9: Ja!
10: Ja, ich freue mich halt auch voll drauf, so einfach neue Leute kennenzulernen, wie so denen ihr Alltag ist.
7: Ja, ich glaube, es ist einfach eine total krasse Erfahrung und man kann sich gar nicht so ganz vorstellen, was einen da jetzt alles erwarten wird in dem Land und eben ja auch auf einer anderen Sprache sprechen zu müssen. Ich weiß nicht, Spanisch, ja, läuft schon So, Swaley?
9: Dani und ich üben das ja jetzt halt schon. Und es ist auf jeden Fall was ganz anderes als Englisch. Und ich finde, das klingt sehr schön.
8: Man muss halt viel Vokabeln lernen, weil das ist so der Hauptpunkt da am Anfang, weil sonst checkst du so gar nicht.
7: Nebenbei hatten wir auch nur diese ganzen Vorbereitungsseminare. Gerade auch mit unserer Rolle dann in dem Freiwilligendienst, mit welchen Ansichten wir da hingehen sollten.
10: Zum Beispiel zum Thema Rassismus oder sexualisierte Gewalt.
8: Dass wir nicht dieses White Saviorism vertreten, also dass wir jetzt da hingehen und Menschen komplett helfen oder so, das ist einfach nicht der Fall, sondern das ist wie so ein Lernjahr für uns und dass uns die Leute überhaupt zu sich nehmen, wo wir noch keine Lebenserfahrung oder was haben. Ja.
7: Habt ihr irgendwas, was ihr auf jeden Fall mitnehmen wollt? Dürft ihr nicht zu Hause vergessen?
8: Auf jeden Fall Fotos oder sowas. Also Fotos sind, glaube ich, extrem wichtig. Family und Freunde.
10: Also ich nehme definitiv auch so ein Kuscheltier mit, was eine Freundin mir mitgegeben hat.
9: Ja, habt ihr auch so Ängste oder sowas?
8: Ja. Ich glaube, man realisiert das noch gar nicht, dass wir einfach ein ganzes Jahr weg sind.
11: Tschüss, bis zum nächsten Mal.
6: Wir halten Sie auf dem Laufenden, was weiter passiert. Christoph Lefels, evangelische Redaktion.

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1: Aus meinem Vorratsschrank mussten Kokosraspeln weg, die ich noch hatte und da habe ich dann dieses Rezept gefunden. Gekauft habe ich dann dafür noch ein Glas Apfelmus. Dann hatte ich schon alle wichtigen Zutaten. Im Teig sind viele Kokosraspeln, einen Teil davon heben wir noch für den Belag des Kuchens auf. Teig anrühren mit Kokos und dem Apfelmus. Wir nehmen Öl statt Butter und so wird es dann wirklich saftig. Kuchen backen, auskühlen lassen, in der Springform lassen. Und auf den Kuchen kommt dann eine Kokoskruste. Die besteht aus geschmolzener Butter, Zucker und den restlichen Kokosraspeln. Probieren Sie es gerne aus. Bei uns fand den Kuchen wirklich jeder sehr, sehr lecker. 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
1: Ich bin Moritz Einzel. Zum ersten Mal seit Beginn des Ukraine-Kriegs hat Bundesaußenminister Wadefuhl seinen russischen Kollegen Lavrov getroffen. Das Zweiergespräch kam überraschend am Rande der UN-Generaldebatte in New York zustande. Wadefuhl sagte hinterher im ZDF:
2: Natürlich sind wir über wesentliche Punkte nicht einig geworden. Mir war es wichtig, klarzumachen, dass Deutschland derartige Dinge wie den Drohnenangriff in Leipzig nicht akzeptiert, dass das eine Eskalation ist, die nicht akzeptabel ist. Und ich habe Russland klar gewarnt, nicht so weiterzumachen. Wir können uns verteidigen, wir können uns wehren, das werden wir auch tun.
1: Wadefuhl forderte Lavrov auf, sofort an den Verhandlungstisch zu kommen, um über ein Kriegsende in der Ukraine zu sprechen. Die Bundesregierung hat München zur Olympiakandidatur gratuliert. Kanzler Merz erklärte, Deutschland gehe jetzt gemeinsam die internationale Kandidatur an. Vizekanzler Klingbeil sprach in seiner Funktion als Finanzminister davon, dass sich Deutschland Olympische Spiele leisten könne. Dafür gebe er eine Garantie ab. Der Deutsche Olympische Sportbund hatte entschieden, mit München ins internationale Rennen um Sommerspiele zu gehen, 2036, 40 oder 44. Die bayerische Landeshauptstadt setzte sich gegen Köln-Rhein-Ruhr durch. Papst Leo XIV. Ist in Frankreich zu Besuch. Als Höhepunkt seiner Reise hat Leo im Stadtzentrum von Paris eine große Messe gefeiert mit rund 800.000 Teilnehmern. Das Oberhaupt der katholischen Kirche wurde bei seiner Fahrt mit dem Papamobil über die Prachtstraße Champs-Élysées von einer riesigen Menschenmenge bejubelt. Staatschef Macron blieb der Messe fern. Begründet wurde dies mit der strikten Trennung von Kirche und Staat in Frankreich. Für Pflegebedürftige und deren Angehörige sind in der geplanten Pflegereform Kürzungen vorgesehen. Deshalb droht die SPD der Union jetzt mit einer Blockade. Der Fraktionschef im Bundestag Mirsch hat der Bild gesagt, der Vorschlag von Gesundheitsminister Linnemann sei vor allem ein Kürzungspaket. Das mache man so nicht mit. Die spanische Fußballnationalmannschaft hat ihr erstes Länderspiel nach dem gewonnenen WM-Finale im Juli für sich entschieden. Der Welt- und Europameister gewann im Londoner Wembley-Stadion gegen England mit 3:2. Für die Engländer erzielte Bayern-Stürmer Harry Kane ein Tor, er vergab aber auch einen Elfmeter.
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1: Nicht die Größe des Hundes entscheidet den Kampf, sondern sein Wille zu kämpfen.
2: Der Elitesoldat James und sein Militärhund Udin haben zu Beginn von Eiserne Wildnis, Heart of the Beast, genug von Krieg und Gewalt. Das eingespielte Gespann quittiert den Dienst und beschließt, fortan in den Weiten Alaskas zu leben.
3: Du bist der erste Mensch, der sich so weit hier raustraut. Was machst du beruflich, James?
1: Army Special Forces im Ruhestand.
3: Hey, habe ich das Silber im Maul deines Hundes gesehen?
1: Odin war ein Aufklärungshund. Der Feind hat ihm Ziegelstein ins Maul geschlagen.
3: Hat dasselbe Arschloch ihm das Bein gebrochen?
1: Ja.
3: Hoffe, du hast dem Kerl ordentlich die Meinung gegeigt.
1: Hab ihm in den Kopf geschossen.
3: Verdammt.
2: Obwohl ihnen der Einheimische davon abrät, machten sich James und Udin auf den Weg in eine unzugängliche Region. Und prompt bekommen sie Probleme. Vor allem Udin, der schlecht schläft und verletzt wird.
1: Die Pfote, Kumpel. Bist ein Guter. Ist okay. Komm, komm. Es war nur ein Albtraum. Wir sind nicht mehr dort. Ich bring dich nach Hause. Wir müssen es wohl auf die harte Tour machen. Ich werde dich hier nicht sterben lassen.
2: Also machen sich Mensch und Hund auf den Weg. Das schweißt die beiden zusammen. Als Hauptdarsteller Brad Pitt das Drehbuch las, war er begeistert. Die Verbindung von Hund und Mensch bewegte ihn sehr.
4: When I first picked up the script, I read it. That bond between human and dog, dog and human. Something quite incredible. And it just really, really moved me.
2: Brad Pitt spielt seine Rolle in Eiserne Wildnis, Heart of the Beast richtig stark. Und Hund Udin wird von Uber so toll gespielt, dass er nicht nur die Herzen von Hundefreunden berührt. Stefan Grundler, Radio F, Kinoredaktion.

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2: Ich bin Moritz Einzel. München ist der deutsche Bewerber um die Olympischen Sommerspiele. Die bayerische Landeshauptstadt hat das Duell gegen die Region Köln-Rhein-Ruhr gewonnen, ganz klar mit 91-50 Stimmen. Stimmberechtigt waren unter anderem die Vertreter der Olympischen Spitzenverbände und die Präsidiumsmitglieder des Deutschen Olympischen Sportbundes. Vieles ist schon vorhanden beim Münchner Konzept, so Bayerns Ministerpräsident Söder.
3: Der ganz große Teil der Spiele findet quasi schon auf dem Olympia-Areal statt, wo auch jetzt auch gar nichts Neues im Sinne von neuen

0: Flächen gemacht werden muss und auf den Flächen völlig die Dinge verändert werden. Und das, glaube ich, war schon am Ende ein ganz wichtiges Signal.
1: München geht jetzt ins internationale Rennen um die Spiele 2036, 40 oder 44. Die letzten Olympischen Sommerspiele in Deutschland waren 1972 in München. Erstmals seit 4,5 Jahren ist es zu direkten Gesprächen zwischen der Bundesregierung und Russland gekommen. Am Rande der UN-Vollversammlung in New York hat Bundesaußenminister Wadefuhl seinen russischen Kollegen Lavrov getroffen. Er habe in dem 20-minütigen Gespräch unterstrichen, dass Deutschland die Ukraine unterstützt, so Wadefuhl. Außerdem sprach er den Drohnenanschlag von Leipzig an, den die Bundesregierung Russland zuschreibt. Bundesinnenminister Dobrindt fordert mehr Befugnisse für die europäische Grenzschutzagentur Frontex. Bei einem Treffen mit anderen europäischen Innenministern in München hat Dobrindt gesagt, Frontex müsse zum Beispiel besser auf Situationen wie die Massenankunft von Migranten in der spanischen Exklave Ceuta reagieren können. Für derartige Fälle sollte es eine eigene Frontex-Truppe geben, so der CSU-Politiker. Papst Leo XIV. Hat bei seinem Frankreich-Besuch in Paris eine Messe mit etwa 800.000 Menschen gefeiert. Zuvor wurde das Oberhaupt der katholischen Kirche bei einer Fahrt im Papamobil über die Champs-Élysées von einer großen Menschenmenge bejubelt. Am Nachmittag reiste Leo weiter in den Wallfahrtsort Lourdes. Spaniens Fußballnationalmannschaft hat ihr erstes Nations League-Spiel gewonnen. Der Welt- und Europameister setzte sich im Londoner Wembley-Stadion gegen England mit 3:2 durch. Für den WM-Dritten England erzielte Bayern-Stürmer Harry Kane ein Tor, er vergab aber auch einen Elfmeter.
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1: Widder 3 Sterne. Ein ruhiger Start hilft Ihnen, Kraft zu sammeln.
2: Stier 3 Sterne. Lassen Sie es sich jetzt einfach mal kulinarisch gut gehen.
1: Zwillinge 3 Sterne. Seien Sie offen für Neues.
2: Krebs 4 Sterne. Ein herzliches Lachen vertreibt jetzt jede Sorge.
1: Löwe 3 Sterne. Gute Laune begleitet Ihre Unternehmungen.
2: Jungfrau 3 Sterne. Die Planung für die kommenden Tage bringt Ihnen jetzt Vorfreude.
1: Waage 2 Sterne. Kleine Unstimmigkeiten lassen sich durch Diplomatie schnell glätten.
2: Skorpion 3 Sterne. Lauschen Sie jetzt Ihrer inneren Stimme.
1: Schütze 4 Sterne. Ein Ausflug sorgt für einen freien Kopf.
2: Steinbock 3 Sterne. Lassen Sie jetzt die Seele einfach mal baumeln.
1: Wassermann 3 Sterne. Planen Sie gedanklich ein zukünftiges Vorhaben.
2: Fische 5 Sterne. Ein magischer Moment berührt Ihr Herz.
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1: Ich bin Moritz Einzel. München ist der deutsche Bewerber um die Olympischen Sommerspiele. Die bayerische Landeshauptstadt hat das Duell gegen die Region Köln-Rhein-Ruhr gewonnen, ganz klar mit 91 zu 50 Stimmen. Stimmberechtigt waren unter anderem die Vertreter der Olympischen Spitzenverbände und die Präsidiumsmitglieder des Deutschen Olympischen Sportbundes. Vieles ist schon vorhanden beim Münchner Konzept, so Bayerns Ministerpräsident Söder.
2: Ein ganz großer Teil der Spiele findet quasi schon auf dem Olympia-Areal statt, wo auch jetzt auch gar nichts Neues im Sinne von neuen Flächen gemacht wird, sondern auf den Flächen völlig die Dinge verändert werden. Und das, glaube ich, war schon am Ende ein ganz wichtiges Signal.
1: München geht jetzt ins internationale Rennen um die Spiele 2036, 40 oder 44. Die letzten Olympischen Sommerspiele in Deutschland waren 1972 in München. Erstmals seit 4,5 Jahren ist es zu direkten Gesprächen zwischen der Bundesregierung und Russland gekommen. Am Rande der UN-Vollversammlung in New York hat Bundesaußenminister Wadefuhl seinen russischen Kollegen Lavrov getroffen. Er habe in dem 20-minütigen Gespräch unterstrichen, dass Deutschland die Ukraine unterstützt, so Wadefuhl. Außerdem sprach er den Drohnenanschlag von Leipzig an, den die Bundesregierung Russland zuschreibt. Bundesinnenminister Dobrindt fordert mehr Befugnisse für die europäische Grenzschutzagentur Frontex. Bei einem Treffen mit anderen europäischen Innenministern in München hat Dobrindt gesagt, Frontex müsse zum Beispiel besser auf Situationen wie die Massenankunft von Migranten in der spanischen Exklave Ceuta reagieren können. Für derartige Fälle sollte es eine eigene Frontex-Truppe geben, so der CSU-Politiker. Papst Leo XIV. Hat bei seinem Frankreich-Besuch in Paris eine Messe mit etwa 800.000 Menschen gefeiert. Zuvor wurde das Oberhaupt der katholischen Kirche bei einer Fahrt im Papamobil über die Champs-Élysées von einer großen Menschenmenge bejubelt. Am Nachmittag reiste Leo weiter in den Wallfahrtsort Lourdes. Spaniens Fußballnationalmannschaft hat ihr erstes Nations League-Spiel gewonnen. Der Welt- und Europameister setzte sich im Londoner Wembley-Stadion gegen England mit 3:2 durch. Für den WM-Dritten England erzielte Bayern-Stürmer Harry Kane ein Tor, er vergab aber auch einen Elfmeter.
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1: Eine richtig bunte Mischung bieten drei der neuen Filme in unseren fränkischen Kinos. Vorhang auf für Bibi Blocksberg 2, Spa Weekend und Primetime. Eine Fernsehsendung hat es sich in Primetime zur Aufgabe gemacht, Pädophile vor laufender Kamera zu entlarven.
2: Heute Abend was vor?
3: Wer sind Sie?
2: Nehmen Sie doch Platz. Ich bin Chris Hansen von Dateline NBC. Und wir machen eine Story über Erwachsene, die Online-Kontakt zu Teenagern suchen. Ihnen ist klar, wonach das aussieht, oder?
1: Moderator Chris Hansen wird überragend von Robert Pattinson gespielt. Er zeigt in Primetime, wie schon zuletzt in Die Odyssee, dass er seine Twilight-Teenie-Zeit schon lange hinter sich gelassen hat. Drei Schulfreundinnen sind in Spa-Weekend längst von Kindern und Beruf gestresste Frauen geworden. Da hat eine von ihnen die Lösung.
4: Deswegen brauchen wir ein Spa-Wochenende. Massagen, Champagner.
5: Ja, Bademäntel.
6: Meine letzte Massage hatte ich im Grunde bei meiner letzten Mammographie.
7: Manchmal mache ich mir Sorgen um dich. Ich habe ein Zimmer gebucht.
8: Was? Wir gönnen uns ein Spa-Wochenende, Michel! Ja.
1: Das Wochenende wird unvergesslich, denn Spa-Weekend ist von den Machern von Bad Moms und Hangover und entsprechend klamaukig. Zu Beginn von Bibi Blocksberg 2, die total verhexte Zeitreise, haben Bibis Hexenfreundinnen coole Praktika ergattert. Nur sie landet in einem Museum.
9: Ich kann jetzt hier echt keine Praktikantin gebrauchen, noch dazu eine Hexe.
10: Ja, und jetzt?
9: Deine Uniform fürs Praktikum.
10: Und was soll ich jetzt machen?
9: Nichts.
10: Nichts? Ist es nicht ein bisschen wenig?
1: Schon, aber wie der Titel verrät, geht es für Bibi in Bibi Blocksberg 2, die total verhexte Zeitreise, schon bald in ein Abenteuer in der Vergangenheit. Stefan Grundler, Radio F, Kinoredaktion.

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1: Ich bin Moritz Einzel. Am Rande der UN-Vollversammlung in New York hat Bundesaußenminister Wadephul überraschend seinen russischen Amtskollegen Lavrov getroffen. In dem Gespräch ging es natürlich um den Ukraine-Krieg. Die Atmosphäre muss frostig gewesen sein. Wadephul in der ARD.
2: Wenn man dann auffordert, diesen Krieg zu beenden und Russland ist dazu zum jetzigen Zeitpunkt nicht bereit, dann ist das schon ein sehr hartes, ein sehr deutliches Gespräch gewesen.
1: Außerdem machte Wadephul Lavrov klar, dass mit dem Drohnenanschlag von Leipzig eine Grenze überschritten worden sei. Deutschland geht mit München ins Rennen um Olympische Sommerspiele. Die bayerische Landeshauptstadt hat sich bei einer Abstimmung beim Deutschen Olympischen Sportbund am Ende klar gegen Köln-Rhein-Ruhr durchgesetzt. Bayerns Ministerpräsident Söder.
3: Ist jetzt nicht ein Erfolg für Bayern oder es wäre auch kein Erfolg für NRW gewesen. Das ist jetzt eine Herausforderung für Deutschland. Deswegen auf dem Boden bleiben. Die eigentliche harte Arbeit fängt erst dann. Sich in Deutschland durchzusetzen ist quasi der erste Schritt, aber der große und schwere ist natürlich international.
1: NRW-Ministerpräsident Wüst gab sich als fairer Verlierer.
4: Wir wollen gemeinsam Olympische Spiele.